Die Bamberger Symphoniker präsentierten unter dem Dirigat von Ferdinand Leitner die Sinfonie Es-Dur von E.T.A. Hoffmann. Sie hören das ARD-Nachkonzert, bei uns jetzt Musik von Franz Schreker. Und zwar hören wir von ihm die romantische Suite mit den drei Sätzen Andante, Scherzo und Allegro vivace. James Conlon dirigiert das Gürzenich-Orchester Köln.

Die romantische Suite von Franz Schreker war das mit dem Gürzenich-Orchester Köln am Pult James Conlon. Mit Musik von Georges Onslow geht es weiter. Onslow, einer der wichtigsten Kammermusikkomponisten Frankreichs in der ersten Hälfte des 19. Jahrhunderts. Hier sein Quintett F-Dur für Flöte, Oboe, Klarinette, Horn und Fagott. Ein Fall für das Ensemble Les Vents Français. Das sind hier Emmanuel Pahu, Flöte, François Leleu, Oboe, Paul Meyer, Klarinette, Radovan Vladkovic, Horn und Gilbert Audin, Fagott.

Emmanuel Pahud, François Leleu, Paul Meyer, Radovan Vladkovic und Gilbert Audin, sie bilden das Ensemble Les Vents Français und präsentierten hier das Quintett für Flöte, Oboe, Klarinette, Horn und Fagott F-Dur von Georges Onslow hier im ARD-Nachkonzert. Sie war ein Superstar, die komponierende Gräfin Dora Pejacevic in ihrer Heimat Kroatien. Da wird sie heute noch gefeiert. In ihrer Wahlheimat München kennt man sie kaum. Zeit, sie wieder zu entdecken. Schließlich war sie eine der wichtigsten Komponistinnen des beginnenden 20. Jahrhunderts. Hier ihr Klavierkonzert G-Moll mit Oliver Triendl und dem Brandenburgischen Staatsorchester Frankfurt am Pult Howard Griffiths.

Konzert für Klavier und Orchester G-Moll der kroatischen Komponistin Dora Pejacevic. Oliver Trindl zu erleben mit dem Brandenburgischen Staatsorchester Frankfurt, dirigiert von Howard Griffiths. Als nächstes hier im ARD-Nachkonzert Musik von Wolfgang Amadeus Mozart, und zwar ein Stück, das er zu Nannerls 25. Namenstag komponierte. Das Divertimento für Oboe, zwei Hörner, Violine, Viola und Bass, D-Dur, Köchelverzeichnis 251 mit dem Kammerorchester des Symphonieorchesters des Bayerischen Rundfunks. Der Konzertmeister hier ist Radoslav Schulz.

Beifall und ein Schmunzeln für das Kammerorchester des Symphonieorchesters des Bayerischen Rundfunks unter der Leitung von Radoslav Schulz hier im Prinzregententheater in München 2010 mitgeschnitten ihrer Aufführung. Das war das Divertimento D-Dur, Köchelverzeichnis 251 von Wolfgang Amadeus Mozart. 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Bis 4 Uhr nur noch Musik des französischen Komponisten Georges Delerue.

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1: Um 4 Uhr mit Milad Kupay. Innenminister Dobrindt hat sich nach dem Anschlag beim Christopher Street Day in Berlin dafür ausgesprochen, schärfer gegen sogenannte Gefährder vorzugehen. Der CSU-Politiker kündigte dazu ein neues Sicherheitspaket an. Aus Berlin Jan Zimmermann.
2: Als ersten Punkt will Innenminister Dobrindt das Jugendstrafrecht ändern. Es brauche hier Regeln, dass Gefährder nicht nach diesem Recht behandelt werden und schon gar nicht auf Bewährung in Freiheit kommen, so der CSU-Politiker im Interview mit den ARD-Tagesthemen. Als zweiten Punkt plädiert Dobrindt für einen verstärkten Einsatz elektronischer Fußfesseln. Es gehe darum, die Bewegungsfreiheit von Gefährdern einzuschränken. Als dritten Baustein fordert der Innenminister bundesweit einheitliche Regeln für eine Präventivhaft. Das sei aus seiner Sicht zwingend notwendig, um Gefährder schneller aus dem Verkehr zu ziehen.
1: Das Bundeskriminalamt stuft derzeit 410 Menschen als sogenannte islamistische Gefährder ein. Das hat ein BKA-Sprecher dem Redaktionsnetzwerk Deutschland gesagt. Hinzu kämen 65 im Bereich Rechtsextremismus und 17 im Bereich Linksextremismus. Als Gefährder gelten Menschen, denen größere Gewalttaten wie Anschläge zugetraut werden. Der BKA-Sprecher erklärte, dass die jeweils zuständigen Bundesländer eine Person als Gefährder oder als einen Unterstützer von Gefährdern einstuften. Wer zu welcher Gruppe gehöre, werde im Einzelfall entschieden. Nach den Waldbränden in Spanien und Frankreich sind auch Portugal mehrere Feuer ausgebrochen. Wie die Behörden mitteilten, kämpften dort mehr als 1000 Einsatzkräfte gegen die Flammen. Aus der Nachrichtenredaktion Gisela Former.
3: Betroffen sind der Norden und das Zentrum von Portugal. Löschflugzeuge und Hubschrauber sind gegen die Brände im Einsatz. Auch in Spanien und Frankreich gibt es noch keine Entwarnung. Die Feuer bei Madrid und Valencia in Spanien und an der französischen Atlantikküste sind noch nicht unter Kontrolle. Präsident Macron sprach den Menschen bei einem Besuch in Bordeaux Mut zu und rief zum Zusammenhalt auf. Mit Blick in die Zukunft sagte er, der Wald müsse anders wieder aufgeforstet werden, angepasst an die Herausforderungen des Klimawandels.
1: In den USA haben knapp 40 Technologieunternehmen eine Sicherheitsallianz gegründet. Anlass ist ein Test des Softwareunternehmens OpenAI, bei dem künstliche Intelligenz einen Hackerangriff durchgeführt hat. Die Sicherheitsallianz will einen allgemein verfügbaren Sicherheitsbaukasten für KI-Agenten entwickeln. KI-Agenten sind autonome Softwaresysteme, die eigenständig Entscheidungen treffen, handeln und aus Erfahrungen lernen. Dem neuen Bündnis gehören Konzerne wie Nvidia, SAP, Siemens, Microsoft und Palantir an. Das waren die Nachrichten. Das Wetter in Deutschland, tagsüber heiter bis sonnig, im Nordosten mehr Wolken und nur selten Regen, die Temperaturen 21 bis 34 Grad. Es ist 4.03 Uhr.
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4: Mit Tobias Hürenbach heute Nacht. Herzlich willkommen. Hallo. Andras Schiff ist der Pianist hier zunächst in dieser Aufnahme und er ist zu erleben mit dem Chamber Orchestra of Europe. Gemeinsam haben sie sich das Konzert Nummer 4 A-Dur Bachwerke Verzeichnis 1055 von Johann Sebastian Bach vorgenommen.

Konzert A-Dur, Bachwerkeverzeichnis 1055 von Johann Sebastian Bach, András Schiff und das Chamber Orchestra of Europe zu hören, hier im ARD-Nachkonzert. Da erwartet uns jetzt ein Stoßgebet zum Himmel, und zwar von der Wassernixe Rosalka in der gleichnamigen Oper von Antonín Dvořák. Sie wünscht sich, eine menschliche Seele zu haben. Vor allem ist es die Sehnsucht nach Liebe, die sie antreibt. Rosalka, hier die Fantasie, die Dvořák dann aus diesem lyrischen Märchen machte, und zwar für Orchester gesetzt. Das ist hier das Pittsburgh Symphony Orchestra am Pult, Manfred Honeck.

zupackendes Finale hier in der Rosalka-Fantasie von Antonín Dvořák. Manfred Honeck dirigierte das Pittsburgh Symphony Orchestra. Mit Musik von Karl Stamitz jetzt in diese Nacht auf Dienstag. Sein Konzert für Oboe und Orchester B-Dur darf es sein. Ein Fall für Michael Niesemann und die Kölner Akademie. Die Leitung hier hat Michael Alexander Willens.

Konzert für Oboe und Orchester B-Dur von Karl Stamitz, Michael Niesemann und die Kölner Akademie waren hier zu hören. Kurz vor 5 Uhr ist es. Wir blicken zum Abschluss dieser Stunde noch ins Aquarium. Ja, da hat Camille Saint-Saëns das Treiben der Fische in Szene gesetzt.

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1: Um 5 Uhr mit Milat Kupay. Innenminister Dobrindt will nach dem Anschlag beim Christopher Street Day in Berlin schärfer gegen sogenannte Gefährder vorgehen. Unter anderem sollen sie künftig nicht mehr nach dem Jugendstrafrecht behandelt werden. Den ARD-Tagesthemen sagte Dobrindt, er habe kein Verständnis dafür, dass eine Haftstrafe des mutmaßlichen CSD-Attentäters zur Bewährung ausgesetzt wurde. Der CSU-Politiker sprach sich außerdem dafür aus, die Bewegungsfreiheit von Gefährdern einzuschränken. Man könne mit elektronischen Fußfesseln arbeiten. Das Bundeskriminalamt stuft derzeit bundesweit 410 Menschen als islamistische Gefährder ein. Diese Zahl nannte ein Sprecher dem Redaktionsnetzwerk Deutschland. Aus der Nachrichtenredaktion Volker Damm.
2: Dazu kommen 65 Gefährder aus dem Bereich Rechtsextremismus und 17 aus dem Bereich Linksextremismus. Die Einstufung in Gefährder oder Unterstützer unterliege den jeweiligen Bundesländern, so der Sprecher. Die Gründe für eine Einstufung seien vielfältig und erfolgten im Einzelfall. Die Anzahl dieser Personen als alleiniges Kriterium gebe keinen Aufschluss über die Gefährdungslage in Deutschland. Als Gefährder gelten Menschen, denen die Behörden größere Straftaten wie Anschläge zutrauen.
1: In den USA hat der Chip-Entwickler Nvidia mit mehreren Technologiekonzernen eine Sicherheitsallianz gegründet. Anlass ist ein Test des Softwareunternehmens OpenAI, bei dem künstliche Intelligenz einen Hackerangriff durchgeführt hat. Bei der neuen Allianz stehen die sogenannten KI-Agenten im Mittelpunkt, also autonome Softwaresysteme, die eigenständig Entscheidungen treffen, handeln und aus Erfahrungen lernen. Aus Los Angeles, Reinhard Spiegelhauer.
3: Laut Nvidia Newsblog-Beitrag ist geplant, einen allgemein verfügbaren Sicherheitsbaukasten für KI-Agenten zu entwickeln. Die Allianz baut teilweise auf bereits bestehenden Initiativen einzelner Unternehmen auf und führt diese zusammen. Knapp 40 Unternehmen sind Gründungsmitglieder der Initiative. Nicht dazu gehören bislang allerdings die renommiertesten KI-Entwickler OpenAI, Google und Anthropic. Rechtlich bindende Verpflichtungen gehen die Mitglieder der neuen Open Secure AI Alliance allerdings nicht ein.
1: Vor genau 75 Jahren ist die Genfer Flüchtlingskonvention verabschiedet worden. Sie ist ein Grundpfeiler des Völkerrechts und regelt verbindlich, welcher Schutz für Menschen auf der Flucht gilt. 149 Staaten haben die Konvention unterschrieben. Der nationale Direktor der UNO-Flüchtlingshilfe, Ankerstein, sieht die Errungenschaften des Abkommens allerdings in Gefahr. So gäbe es drastische Einschnitte bei der Finanzierung humanitärer Hilfe. Gleichzeitig habe sich die Zahl der vertriebenen Menschen weltweit in den vergangenen 10 Jahren verdoppelt. Das waren die Nachrichten. Und das Wetter in Deutschland, tagsüber heiter bis sonnig bei 21 bis 34 Grad. Es ist 5.03 Uhr.
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4: Einen schönen Dienstagmorgen, wunderbar, dass Sie mit dabei sind. Ganz herzlich willkommen, heißt sie Tobias Führenbach zu dieser Stunde hier im ARD-Nachtkonzert.

Ja, furioser Beginn hier in dieser Stunde im ARD Nachtkonzert, und das lag an dieser Musik hier von Benjamin Godard, ein Auszug aus seinem Violinkonzert mit Chloe Hanslip und dem staatlichen slowakischen philharmonischen Orchester Košice unter der Leitung von Kirk Trevor. Mit Kammermusik von Jan Dismas Zelenka geht es jetzt in den Dienstagmorgen, und zwar hören wir seine französische Ouvertüre in A-Dur mit dem Freiburger Barockorchester unter der Leitung von Gottfried von der Goltz.

die französische Ouvertüre A-Dur von Jan Dismas, Selenka, Gottfried von der Goltz und das Freiburger Barockorchester zu erleben. Jetzt am Dienstagmorgen noch ein Meister der raffinierten und schönen Melodien, die ihn in den goldenen Jahren der britischen Unterhaltungsmusik in der ersten Hälfte des 20. Jahrhunderts zu einer wahren Größe machten, Eric Coates. Von ihm stammt ein Werk, das zu einem der wichtigsten Stücke für Saxophon avancierte, die virtuose Saxo Rhapsody, hier mit Kenneth Edge und dem Radiosinfonieorchester Bratislava am Pult, Andrew Penny.

Am Saxophon zu hören, Kenneth Edge, das Radio-Sinfonieorchester Bratislava spielte unter der Leitung von Andrew Penny. Das war die Saxo Rhapsody von Eric Coates. 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Mit Antonio Vivaldi geht es jetzt in den Dienstagmorgen. Sein Konzert A-Dur für Violine, Streicher und Basso Continuo, Europa Galante, ist zu hören.

Dieses Violinkonzert hier in A-Dur von Antonio Vivaldi gewidmet der italienischen Geigerin Anna Maria, die von Vivaldi entdeckt und ausgebildet wurde. Wir hörten hier das Ensemble Europa Galante unter der Leitung des Solisten hier auch Fabio Biondi. Als nächstes im ARD nach Konzert Klaviermusik von Frédéric Chopin und zwar mit dem usbekischen Pianisten Eugene Mursky. Er präsentiert die Polonaise Cis-Moll.

Eugène Mursky mit der Polonaise Cis-Moll von Frédéric Chopin. Zum Abschluss heute Morgen hier im ARD-Nachtkonzert nun noch ein Stückchen von Louis-Théodore Gouvy. Hector Berlioz, der schrieb mal völlig entgeistert über seinen Kollegen, dass ein Musiker vom Rang des Herrn Gouvy in Paris noch so wenig bekannt ist, während Schwärme von Mücken das Publikum mit ihrem hartnäckigen Gesumm belästigen. Das muss die naiven Geister verblüffen und empören, die noch an den Verstand und die Gerechtigkeit unserer musikalischen Sitten glauben. Also hier, Musik von Louis-Théodore Gouvy.

Die Deutsche Radiophilharmonie Saarbrücken Kaiserslautern mit dem Finale der Sinfonietta D-Dur von Louis Theodor Gouvy. Ja, und wir gehen jetzt auch ins Finale hier im ARD-Nachtkonzert. Gehen raus aus dieser Stunde mit ein paar Takten von Jean Sibelius. Ich wünsche Ihnen weiterhin einen guten Start in den Dienstagmorgen. Gerne auf bald wieder. Ciao, tschüss, Ihr Tobias Führenbach.

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1: Die Nachrichten mit Detlef Dickmann. Guten Morgen. Bundesinnenminister Dobrindt will das Vorgehen gegen sogenannte Gefährder verschärfen. Der mutmaßliche Attentäter vom Berliner CSD war als Hochrisikoperson eingestuft, konnte sich aber frei bewegen. In der ARD schlägt Dobrindt vor, die Bewegungsfreiheit von Gefährdern generell einzuschränken.
2: Wie zum Beispiel mit Fußfesseln. Und dann muss es um Präventivmaßnahmen gehen. Präventivhaft für Gefährder ist etwas, was aus meiner Sicht zwingend notwendig ist. Und wir dafür sorgen müssen, dass das auch deutschlandweit umgesetzt werden kann. Da gibt es in den Polizeigesetzen der Länder sehr unterschiedliche Regelungen.
1: Der mutmaßliche Attentäter von Berlin wurde im Mai zu einer Jugendstrafe verurteilt, unter anderem wegen Vorbereitung einer Gewalttat. Allerdings wurde die Strafe zur Bewährung ausgesetzt. Dobrindt sieht hier Handlungsbedarf.
2: An der Stelle muss man am deutlichsten draufschauen, ob man hier Veränderungen herbeiführen kann.
1: Die Wohnung des Mannes wurde offenbar mit einer Kamera überwacht. Der Innenminister betonte, dass ein Anschlag dennoch nie komplett ausgeschlossen werden könne. Die Waldbrandlage im Südwesten Europas hat sich nicht gebessert. Neben den Bränden in Frankreich und Spanien sind jetzt auch Feuer in Portugal ausgebrochen. Frankreich stehen zudem wieder besonders heiße Tage bevor. Verena Függer berichtet.
3: Angesichts der neuen Hitzewelle und vorhergesagten Temperaturen von bis zu 40 Grad sagte der französische Präsident Macron, die kommenden Wochen würden hart. Frankreich erlebe gerade die heftigsten Waldbrände seit Ende des Zweiten Weltkriegs. Laut Macron wurde ein Brand im Südwesten des Landes eingedämmt, der weitaus größere Brand in der Nähe von Bordeaux wühte aber weiter. Auch die deutsche Bundeswehr beteiligt sich mit 2 Transporthubschraubern an den Löscharbeiten. In Spanien hat sich die Situation rund um die Hauptstadt Madrid laut Regionalregierung zwar leicht verbessert, das dortige Feuer wühte aber weiterhin. Die EU warnt, dass die Einsatzkapazitäten bald ausgeschöpft sind.
1: Heute wird die Genfer Flüchtlingskonvention 75 Jahre alt. 75 Prominente aus aller Welt, darunter Schauspielerinnen, aber auch Wissenschaftler, Sportlerinnen oder Friedensnobelpreisträger, haben sich aus diesem Anlass zu der Flüchtlingskonvention bekannt. Katrin Hondl, WDR Genf.
4: Menschen, die vor Verfolgung fliehen müssen, haben Anspruch auf Schutz in einem anderen Land. Nicht aus Wohltätigkeit, sondern aufgrund eines völkerrechtlich verbrieften Rechts. Das galt zunächst nur für die europäischen Flüchtlinge nach dem Zweiten Weltkrieg, seit 1967 für alle. Aber zum 75. Jubiläum gibt es nach Ansicht von Menschenrechtsorganisationen und Rechtsexperten wenig zu feiern. Denn viele Staaten, so die Kritik, schwächten mit restriktiven Asylgesetzen die völkerrechtlichen Normen. Und das UNHCR, das für die Einhaltung und Überwachung der Flüchtlingskonvention zuständig ist, steht vor dem finanziellen Kollaps.
1: Weitere Meldungen jetzt im Überblick. Auf der erst vor kurzem sanierten Bahnstrecke Köln-Wuppertal-Hagen gibt es erneut Probleme. Ein defektes Stellwerk in Solingen sorgt für Verspätungen und Ausfälle. Zum Teil ist die Strecke nicht befahrbar. Wie lange das Ganze dauert, ist noch nicht klar. US-Präsident Trump empfängt heute Israels Ministerpräsidenten Netanyahu und den ukrainischen Präsidenten Zelensky. Beide kommen zur Trauerfeier für den verstorbenen US-Senator Lindsey Graham. Beim Treffen mit Zelensky dürfte es auch um eine neue Initiative für einen Waffenstillstand zwischen Russland und der Ukraine gehen. Vor dem Amtsgericht in Krefeld wird heute das Urteil gegen einen ehemaligen Postzusteller erwartet. Er soll über 30.000 Briefe nicht zugestellt, sondern versteckt haben. Auf die Spur war man dem Postzusteller gekommen, weil ein Zeuge hunderte Briefe in einem Papiercontainer entdeckt hatte.
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1: Donald Duck erobert demnächst das Ruhrgebiet. In der nächsten Ausgabe des Mickey-Maus-Heftes wird er als rasender Reporter für den Entenhausener Kurier hierher geschickt. Simon Lanzerath berichtet.
5: Zeche Zollverein, Villa Hügel, Bergbaumuseum oder der Gasometer in Oberhausen. Überall dort ist Donald Duck auf seiner Tour durchs Ruhrgebiet unterwegs. Eine Disney-Zeichnerin war extra angereist, um sich vor Ort die Motive anzuschauen. Und auch ein weiteres wichtiges Highlight wird in der aktuellen Mickey-Maus-Ausgabe nicht fehlen. Donald Duck wird seine Pausen in den klassischen Trinkhallen machen, für die der Pott bekannt ist.
1: Das Wetter in Nordrhein-Westfalen. Heute scheint den ganzen Tag die Sonne bei nur wenigen Wolken. Der Wind weht schwach aus südwestlicher Richtung. Dazu in Porta Westfalica 26 Grad, in Lippstadt 28 und in Krefeld 29 Grad. Auch morgen gibt es viel Sonnenschein, kaum Wolken, bei 28 bis 36 Grad. Und am Donnerstag weiter sehr heiß mit bis zu 36 Grad. Im Tagesverlauf sind dann Schauer und örtlich kräftige Gewitter möglich. Das war WDR aktuell.
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6: Mit Raul Mörchen. Schönen guten Morgen.

Russland hat sich immer schon am Westen orientiert, doch der größte Teil des Landes, der liegt halt in Asien. Der Rückgriff vieler russischer Komponisten auf exotische Geschichten aus Tausend einer Nacht kann dann nicht überraschen. Siehe die berühmte Scheherazade von Nikolai Rimski-Korsakow und auch dieses Stück hier gerade träumte sich in einen verzauberten Orient. Hier tanzten schöne Frauen aus Gizeh in heißen ägyptischen Nächten zur Musik von Anton Arensky. Ägypten, Asien, ja überhaupt der Rest der Welt, war Johann Sebastian Bach ziemlich Schnuppe. Einmal lief er zu Fuß nach Lübeck, um den berühmten Meister Buxtehude zu hören. Es gibt ein paar dienstliche Reisen hier und da, kaum eine führte 1-200 Kilometer weg von der heimatlichen Scholle in Sachsen. Was durchaus nicht die Regel war damals, denn Bachs Kollege Händel zum Beispiel, der hat immerhin Italien bereist und sich bekanntlich dann später in England niedergelassen. Und die vor allem auf dem internationalen Markt sehr gesuchten Italiener selbst, die reisten auch sehr viel und sehr weit, waren präsent an fast allen europäischen Höfen zwischen Lissabon und Petersburg. Was die Italiener gerade so an Musik sich ausgedacht haben, daran allerdings war der alte Bach dann schon sehr interessiert, hat vor allem die damals in Mode kommenden Solokonzerte eifrig studiert. Nach dem italienischen Vorbild hat Bach dann eigene Werke geschrieben, zum Beispiel ein Konzert, von dem nur 9 Takte überliefert sind, dessen Reste sich aber aus anderen Werken Bachs rekonstruieren lassen. Und so können wir heute, was noch vor Jahrzehnten als komplett verloren galt, in alter Pracht hören. Das einst vermutlich genau so jetzt klingende Konzert in D-Moll für Cembalo und kleines Orchester und eine Oboe, die spielt auch noch mit vom dann auf seine Art dann doch irgendwie reisefreudigen Meister Johann Sebastian Bach.

0: So wahrscheinlich hat es im Original mal geklungen, dass hier rekonstruierte Konzerte in D-Moll für Cembalo, Oboe, Streicher und Basso Continuo im Bachwerkeverzeichnis hat es die Nummer 1059 von, ja klar, Johann Sebastian Bach. Unsere Aufnahme hier mit Mahan Esfahani und Peter Facer, und das waren die beiden Solisten, und dazu musizierten die Mitglieder der Britten Sinfonia um 6.20 Uhr. 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Die Familie, die kann man sich nicht aussuchen, Freunde dagegen schon. Das spricht nicht unbedingt gegen die Familie, aber sehr für die Freundschaft. In dieser Woche suchen wir Freunde, wo wir sie finden können. Fragen, was Freundschaft überhaupt bedeutet, warum wir Menschen Freunde wollen und Freunde lieben und vielleicht ja sogar Freunde brauchen. Nicht nur im echten Leben, auch im Film. Andrea Burz.
1: Es freut mich, dass es sie noch gibt. Die klassischen Buddy-Movies, Geschichten über zwei Typen, die sich erstmal zusammenraufen müssen, um ihre Heldenreise zu bestehen. Im Kino sind Freunde nicht zwingend aus Fleisch und Blut, wie in der Science-Fiction-Komödie Der Astronaut, Project Hail Mary, die zu Beginn des Jahres zu sehen war. Ryan Gosling verkörpert darin den Astronauten Ryan Grace, der nach Jahren allein im All zufällig einem Alien begegnet. Einem kleinen Wesen ohne Augen und Ohren mit einem Körper aus Stein. Grace gewöhnt sich schnell an den neuen Gefährten, der zwar nur Laute von sich gibt, aber höchst intelligent ist.
2: Oh, du willst, dass ich wieder zurück in mein Schiff gehe? War ein kurzes Vergnügen. Bis dann.
1: Aus der zunächst rationalen Beziehung unter Wissenschaftlern entsteht eine tiefe Verbindung zwischen zwei Lebewesen, die Lichtjahre von ihren Völkern entfernt nur einander haben. Zwei Wesen fremder Universen freunden sich an, vertrauen sich bedingungslos und schaffen dadurch Großes. Denn um ihre Heimatplaneten zu retten, braucht es das Wissen beider Welten. Von einer emanzipatorischen Freundschaft zweier Frauen handelt Thelma & Louise. Auch 35 Jahre nach seinem Start hat das Roadmovie seine Wirkung nicht verloren. Wie sehr habe ich mich gefreut, in diesem Jahr auf dem Poster des Filmfestivals in Cannes eine Szene aus dem Film mit Gina Davis und Susan Sarandon zu sehen. Die weibliche Antwort auf männlich geprägte Buddy-Movies.
3: Thelma, bist du verrückt geworden? Du kommst auf der Stelle wieder zu mir zurück.
4: Wir werden am Meer sitzen und Margaritas trinken, Mamacita.
1: Was als Angelwochenende geplant war, entwickelt sich schnell zu einer Flucht vor dem Gesetz. Und vor einer Menge Männer, die alles daran setzen, die flüchtigen Frauen mundtot zu machen und einzusperren. Die beiden Freundinnen kämpfen kompromisslos gegen Sexismus und Herabwürdigung an, setzen dem ihre eigene, sehr flüchtige Schicksalsgemeinschaft entgegen. Wie toxisch sich Frauenfreundschaften entwickeln können, war in diesem Jahr eindrücklich im Drama Mother Mary zu sehen. Die Beziehung zwischen der titelgebenden Popsängerin Mother Mary, gespielt von Anne Hathaway, und ihrer persönlichen Modedesignerin muss einmal sehr eng gewesen sein. Diese Phase spart der Film aus. Er beginnt mit dem ersten Treffen der Frauen nach ihrem Bruch 10 Jahre zuvor. Tiefe Verletzungen und alte Machtverhältnisse kommen ans Licht.
5: Welchen Song singst du?
6: Ich spiele ihn dir vor, wenn du willst.
5: Ich will meine Phase nicht unterbrechen.
6: Welche?
5: Die, in der ich mir deine Musik nicht anhöre.
1: Mother Mary ist für mich ein Beispiel dafür, wie sich das Bild der Freundschaft in Kinofilmen in vergangenen Jahrzehnten gewandelt hat. Weg vom starren, idealisierten, meist männlichen Heldenduo hin zu vielschichtigen, ambivalenten Beziehungen. Ein berührendes Porträt einer Freundschaft im Wandel ist dem belgischen Regisseur Lucas Dont gelungen. In seinem Drama Close porträtiert er zwei 13-jährige Jungen, die seit Kindertagen auf dem Land unzertrennlich sind.
7: Da bist du ja endlich.
8: Ich schlafe heute bei Remy. Kommst du auch noch mal nach Hause? Vielleicht.
1: Leo und Remy sind sich selbstverständlich nah, verbringen Tage und Nächte zusammen, liegen sich in den Armen. Die Menschlichkeit und Unschuld, die Lucas Dont zwischen den Jungen inszeniert, ist tief berührend. Doch als Mitschüler der engen Beziehung einen homosexuellen Hintergrund unterstellen, gerät das Verhältnis der beiden Jungen ins Wanken. Durch den äußeren Druck entwickelt sich aus ihrer aufrichtigen, innigen Freundschaft eine Katastrophe. In Kinderfilmen gibt es sie noch. Die klassische Freundschaft, die enorme Kräfte weckt und zu einem guten Ende führt. Wie im Animationsfilm Der wilde Roboter, als Roboter Ross unfreiwillig auf der Erde landet.
9: Dieses Küken verfolgt mich.
10: Wenn es nach ihm geht, heißt das, du bist jetzt seine Mutter.
9: Fürs Muttersein fehlt mir die Programmierung.
10: Die fehlt jedem.
1: Im Kreis wohlmeinender Tiere wächst Roboter Ross über seine ursprüngliche Programmierung hinaus. Er begreift, dass die Natur in Gefahr ist und schützt sie mit aller Kraft. Ross, eine auf Effizienz getrimmte Maschine, entwickelt plötzlich Empathie und setzt seine Stärken für die Gemeinschaft ein. Durch seine Freunde ist die Erde für den Roboter zu einer neuen Heimat geworden.
0: Freunde bis zum Abspann, Andrea Burz, über echte und auch mechanische Buddies und Blutschwestern im Kino. Am Samstag ist der internationale Tag der Freundschaft und wir feiern in dieser Woche die Freundschaft mit einer kleinen Serie. Und ja, morgen fragen wir uns dann, geht echte Freundschaft auch ganz digital?

rennen hier weg in Runaways, die junge Jane Austen und ihr geliebter James, die nicht zusammenkommen können, weil der James unbedingt eine Frau braucht, die Geld hat. Und damit kann die junge Jane Austen jedenfalls, als sie noch nicht berühmt gewesen ist, damit kann sie mit Geld ihm überhaupt nicht dienen. Becoming Jane, der Film vor 20 Jahren bei uns im Kino mit der damals noch ganz jungen Anne Hathaway, der Soundtrack von Adrian Johnston, Runaway haben wir gehört, unter Leitung von Paul English bei mit dem Filmorchester.

0: 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Die Kurznachrichten um 6.30 Uhr mit Marion Meinka. Guten Morgen. Nach dem Anschlag auf den Berliner CSD werden schärfere Maßnahmen gegen sogenannte Gefährder diskutiert. Bundesinnenminister Dobrindt will die Bewegungsfreiheit solcher Personen einschränken, etwa mit Fußfesseln. Zudem sollte das Jugendstrafrecht reformiert werden. Der mutmaßliche Attentäter von Berlin war im Mai als Gefährder zu einer Jugendstrafe auf Bewährung verurteilt worden. In mehreren europäischen Ländern kämpft die Feuerwehr gerade gegen heftige Waldbrände. Nach Frankreich und Spanien sind jetzt auch in Portugal neue Feuer ausgebrochen, im Norden und auch im Zentrum des Landes. Die Wetterdienste in den betroffenen Ländern warnen, dass wegen der neuen Hitzewelle auch die Gefahr von neuen Feuern steigt. Weltweit werden laut einer Untersuchung immer mehr Elektroautos zugelassen. Das Wachstum wird aber wohl langsamer. Eine Unternehmensberatung hat über 40 Länder untersucht. Dort seien in den letzten 6 Monaten 6,5 Millionen reine E-Autos neu zugelassen worden. Das Wachstum verlangsame sich aber vor allem aufgrund der Entwicklung in China. Dort gingen die Neuzulassungen zuletzt um 5% zurück. In Köln beginnt heute eine Aktion, damit Leute nicht so oft auf ihr Handy gucken. Kölner Kunstmomente heißt sie. Die Initiatoren wollen erreichen, dass man seine Umgebung wieder mehr wahrnimmt. Deswegen gibt es Kunst mitten auf einer Einkaufsstraße in der Innenstadt. Insgesamt 16 Kunstdrucke, goldgerahmt, die an Laternen hängen.
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0: Donald Duck erobert demnächst das Ruhrgebiet. In der nächsten Ausgabe des Mickey-Maus-Heftes wird er als rasender Reporter für den Entenhausener Kurier hierher geschickt. Simon Lanzerath berichtet.
2: Zeche Zollverein, Villa Hügel, Bergbaumuseum oder der Gasometer in Oberhausen. Überall dort ist Donald Duck auf seiner Tour durchs Ruhrgebiet unterwegs. Eine Disney-Zeichnerin war extra angereist, um sich vor Ort die Motive anzuschauen. Und auch ein weiteres wichtiges Highlight wird in der aktuellen Mickey-Maus-Ausgabe nicht fehlen. Donald Duck wird seine Pausen in den klassischen Trinkhallen machen, für die der Pott bekannt ist.
0: Und das Wetter in Nordrhein-Westfalen. Heute scheint von früh bis spät die Sonne, dazu nur wenige Wolken bei 26 bis 29 Grad. Und auch morgen ganztägig viel Sonnenschein bei dann 28 bis 36 Grad. Die Zeit 6.33 Uhr.
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0: Ja, klingt irgendwie so nach Haydn oder nach Mozart vielleicht auch, aber kommt von einem Herrn mit dem wunderbaren Namen Joseph Bologne Chevalier de Saint-Georges Allegro Assai. Das ist der erste Satz eines Streichquartetts von diesem Chevalier de Saint-Georges, hier gespielt vom Arabella String Quartett.
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0: Führt uns zurück zum 28. Juli 1966. Heute vor genau 60 Jahren erschien in Deutschland das Album Revolver von den Beatles. Bernd Schlüsselmann kennt die Geschichte dazu.
2: Revolver. Mit dieser Waffe wird der Pop erwachsen. Die Beatles lassen den unschuldigen Teenie-Beat hinter sich. Jetzt tragen sie auch drinnen coole Sonnenbrillen und ihr Bewusstsein ist ganz schön erweitert. Ein gepflegtes Streicherarrangement, ein gelbes U-Boot oder ein mysteriöser Arzt oder vielleicht indisches Flair, alles scheint möglich. John, Paul, George und Ringo stürzen sich ins Abenteuer Musik. Das Studio wird zur Spielwiese. Good Day Sunshine.
3: I need to laugh, and when the sun is out, I've got something I can laugh about.
2: Bei dieser leicht angejazzten Nummer hatte Paul McCartney den Sound der amerikanischen Band The Love and Spoonful im Kopf. Er ist in seiner Kreativität kaum zu bremsen und hat seine Ohren scheinbar überall. Got to Get You Into My Life ist hörbar vom gerade angesagten Motown-Soul inspiriert.
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2: Pauls erster Joint und die Folgen. Der Song ist eine Liebeserklärung an Marihuana, aber das wusste nur er. 1966 ist ein außergewöhnliches Popjahr, in dem sich die Langspielplatte als neue Kunstform etabliert. Revolutionär das Doppelalbum Blonde on Blonde von Bob Dylan. Legendär die Beach Boys und ihre Pet Sounds. Der maßgebliche Impuls für diese berührende Beatles-Ballade. Der beste Song auf dem Album findet John Lennon, der selbst allerdings in einer Schreibkrise steckt. Er verbringt viel Zeit damit, bekifft fernzusehen und zu schlafen. George Harrisons Einfluss dagegen ist deutlich gewachsen. Von ihm kommen gleich drei Stücke, darunter zum ersten Mal sogar der Opener, mit einem bitterbösen Text über die britische Steuerpolitik. Die Popmusik wird psychedelisch, alles ist so schön bunt, aber ausgerechnet Revolver erscheint mit einem Schwarz-Weiß-Cover. Beatles-Kumpel Klaus Voormann bekommt für seine ikonische Collage aus Strichzeichnungen und Fotos einen Grammy.
5: Ich wusste, wie groß deren Interesse war für etwas, was ausgefallen ist und was eben ungewöhnlich ist, was mit Kunst zu tun hat.
2: Der letzte Track, das hypnotische Tomorrow Never Knows, markiert das Ende der Beatlemania. Rückwärts abgespielte Tonbänder, verfremdete Stimmen. Das lässt sich live nicht mehr umsetzen. Also gehen sie nicht mehr auf Tournee und schon bald übernimmt ein gewisser Sergeant Pepper das Kommando. Das wird das nächste Meisterwerk der Beatles. Dieser Revolver war in Wirklichkeit keine Waffe. Bei dem provokanten Titel hatten die Beatles eher die Drehung des Plattentellers im Sinn. Das Album erschien in Deutschland am 28. Juli 1966, heute vor 60 Jahren.

0: Musik zu einem Film, der erst noch gedreht werden muss. Das Vienna Synchron Stage Orchestra mit Window into the Past von Elias Hafner. Heute wird ein Mann 85, der schon seit Jahrzehnten bei uns hier im Programm sehr regelmäßig zu Gast ist. Nicht im Studio zwar, wohl aber im Musikprogramm. Er heißt Ricardo Muti. 1967 begann Mutis Karriere ganz klassisch mit dem Gewinn eines Wettbewerbs. Von da an ging's steil nach oben. Knapp zwei Jahrzehnte lang prägte der Dirigent Muti als Musikdirektor die Mailänder Skala, war eng verbunden und ist auch noch eng verbunden mit Weltklasse-Ensemble aus London, Philadelphia und Chicago, und ein besonders guter Freund war und ist Muti den Wiener Philharmonikern, deren Neujahrskonzert hat er etliche Male gleich geleitet. Anna Giordano erinnert und gratuliert ihm.
1: Es ist eine Aufnahme von 1986, Ricardo Mutis erstem Jahr an der Mailänder Skala. Der Dirigent ist bei der Probe von Giuseppe Verdis Nabucco hochkonzentriert, lächelt hin und wieder. Man sieht ihm an, dass er diesen Job mit Leidenschaft macht. In einigen Takten singt er mit. Dann bricht er ab. Ein paar Stellen könnten besser, präziser sein, kritisiert Muti.
2: C'è una tendenza a rallentare, a perdere di tensione sulle crome.
1: Die Achtelnoten dürften hier nicht langsamer werden, sagt er. Höchste Präzision, Werktreue, keine Kompromisse. Das waren und sind die Leitmotive von Ricardo Muti bis heute. 2017 sagte er in einem Interview, wie man den Komponisten Giuseppe Verdi verstehen müsse.
3: Il primo Verdi è sacro.
1: Der frühe Verdi ist heilig. Jede Note ist wissenschaftlich durchdacht. Wenn jemand sagt, ich fühle das aber so und so, könnte ich ihn zum Mond schießen. Es gibt kein Ich fühle das so. Die musikalische Linie, die musikalische Phrase ist Gesetzen unterworfen, interne Naturgesetzen der Harmonie.
3: Eine Phrase musicale corrisponde a delle leggi fisiche interne armoniche che la guidano.
1: Im gleichen Interview kritisiert Muti auch das italienische Musikverständnis, das er bisweilen für zu volkstümlich hält. Als Beispiel nennt er eine Arie von Vincenzo Bellini. Die müsse man eigentlich so singen. Sie werde aber dem italienischen Geschmack nach oft so gesungen. Muti weiß, wovon er spricht. Er wurde 1941 in Neapel geboren, lernte als Kind die Musiktradition Süditaliens kennen. Auf Wunsch seines Vaters lernte er Geige spielen, entdeckte seine Leidenschaft für die Musik und gewann 1967 beim renommierten Cantelli-Wettbewerb für Dirigenten in Mailand. Das öffnete ihm international die Türen der Musikwelt. Nach Posten in London und Philadelphia war er 19 Jahre lang Musikdirektor an der Mailänder Skala. Aufgrund von Machtkämpfen und Streitigkeiten, auch wegen seiner kompromisslosen Haltung, trat er im Jahr 2005 zurück. Doch Ricardo Muti fing sich wieder, übernahm 2010 die Leitung des Symphonieorchesters in Chicago. Zudem verbindet ihn eine jahrzehntelange Partnerschaft mit den Wiener Philharmonikern. Ein Orchester, das ihm im Jahr 2021 zu einer besonderen Premiere verhalf. Mit 80 Jahren dirigierte er zum ersten Mal die Missa Solemnis von Ludwig van Beethoven. Diese Messe aufzuführen sei wie den Mount Everest zu besteigen, sagte Muti dazu. 50 Jahre lang habe er sich mit den Partituren der Messe beschäftigt. Gefragt nach dem Geheimnis hinter all seinen Erfolgen, winkt Ricardo Muti ab.
4: I don't have secrets.
1: Ich habe keine Geheimnisse. Ich bin bei meiner Karriere, das Wort mag ich nicht, aber bei meinen internationalen Aktivitäten den Anweisungen von Giuseppe Verdi gefolgt. Dieser sagte mal, mein Geheimnis besteht aus drei Wörtern. Arbeit, Arbeit, Arbeit.
4: Three words. Lavoro, lavoro, lavoro. That means work, work, work.
1: Und so ist es nicht verwunderlich, dass Ricardo Muti auch mit 85 Jahren nicht an den Ruhestand denkt. Sein wichtigstes Projekt ist heute seine Opera Academy, in der er sein Wissen an die nächste Generation weitergibt und damit das Erbe der klassischen Musik lebendig hält.

0: Reiseerinnerung von Igor Strawinski. Es war eine der vier norwegischen Impressionen mit Christian Järvi und dem Symphony Orchestra of Norrlands Opera. Und jetzt geht's ganz kurz mal auf den Friedhof, der Tod persönlich spielt, auf zum Tanz. Und die Gräber öffnen sich und die Skelette klappern zum Takt der Geige, bis der Hahn kräht und ein neuer Tag anbricht. So jedenfalls erwarten wir es im Danse Macabre von Camille Saint-Saëns, weil wir in der Regel eine Bearbeitung erwarten, nämlich die sinfonische Dichtung, das Orchesterstück. Aber hier ist das eigentliche Original und da singt jemand.
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Der Danse Macabre von Camille Saint-Saëns hier im Original. Ein sinfonisches Lied nach einem Gedicht von Henri Casalis. Mit hier, mit dem Bariton Tassis Christoyannis und dem Orchestre della Svizzera Italiana. Karl Maria von Weber bringt uns mit dem Finale seiner ersten Sinfonie zu den Nachrichten. Die gibt's um 7:00 hier im Mosaik auf WDR 3.

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0: 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Es ist 7 Uhr. 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
2: Die Nachrichten mit Detlef Dickmann. Guten Morgen.
3: Wir brauchen Regeln, die dafür sorgen, dass Gefährder nicht mit Jugendstrafrecht behandelt werden und schon gleich gar nicht auf Bewährung in Freiheit kommen.
2: Bundesinnenminister Dobrindt will, dass Polizei und Justiz konsequenter gegen sogenannte Gefährder vorgehen. Der mutmaßliche Attentäter vom Berliner CSD war als Gefährder eingestuft, konnte sich aber trotzdem frei bewegen. Dietrich Karl Meurer, WDR Berlin.
4: Mehr elektronische Fußfesseln, eine bundesweit einheitliche Präventivhaft und strengere Regeln im Strafrecht. Mit diesen Vorschlägen reagiert Bundesinnenminister Alexander Dobrindt auf den Anschlag am Rande des Berliner Christopher Street Days. Auslöser ist der Fall des mutmaßlichen Täters. Der 21-Jährige galt als islamistischer Gefährder und Hochrisikoperson. Trotzdem blieb er nach einer Verurteilung auf freiem Fuß. Nach Angaben des Innenministers hatten die Sicherheitsbehörden den Mann überwacht. Die Maßnahmen hätten den Anschlag aber nicht verhindert. Deshalb fordert Dobrindt strengere Vorgaben.
2: Auf der erst vor kurzem sanierten Bahnstrecke Köln-Wuppertal-Hagen gibt es erneut Probleme. Ein defektes Stellwerk in Solingen sorgt gerade für Verspätungen und Ausfälle. Aus Wuppertal, Friederike Völlmer.
5: Wie lange das Stellwerkproblem in Solingen dauert, ist unklar. Unterm Strich hat es die Bahn nach der Generalsanierung nicht geschafft, den Zugverkehr rund um Wuppertal reibungslos neu zu starten. Die Probleme sind verschieden, aber reißen nicht ab. Zuletzt war zum Beispiel eine Brücke in Opladen kaputt. Seitdem gibt es da ein Tempolimit. Allein das sorgt für viele Ausfälle und Verspätungen auf der frisch sanierten Strecke zwischen Köln und Wuppertal.
2: In Bornheim-Heisel bei Bonn hat es am frühen Morgen in einem Baustofflager gebrannt. Das Feuer führte zu einer so starken Rauchentwicklung, dass Anwohner über die Warn-App Nina aufgefordert wurden, Fenster und Türen zu schließen. Aus Bornheim, Christoph Hensken.
6: Das Feuer in dem Außenlager war um kurz vor vier ausgebrochen und hatte sich schnell ausgebreitet. Nach Angaben eines Feuerwehrsprechers waren den ersten Löschteams meterhohe Flammen entgegengeschlagen. Aufgrund der schlechten Wasserversorgung entlang mehrerer Felder mussten die Einsatzkräfte lange Schlauchleitungen verlegen, um gegen die Flammen vorgehen zu können. 80 Feuerwehrleute aus Bornheim und Bonn bekämpften den Brand unter anderem von zwei Drehleitern aus. Nach etwa zwei Stunden war das Feuer unter Kontrolle. Die Brandursache ist unklar, die Polizei hat Ermittlungen aufgenommen.
2: Weitere Meldungen jetzt im Überblick. In mehreren europäischen Ländern kämpft die Feuerwehr gerade gegen heftige Waldbrände. Nach Frankreich und Spanien sind jetzt auch in Portugal neue Feuer ausgebrochen, im Norden und auch im Zentrum des Landes. Die Wetterdienste in den betroffenen Ländern warnen, dass wegen der neuen Hitzewelle auch die Gefahr von neuen Feuern steigt. Weltweit werden laut einer Untersuchung immer mehr Elektroautos zugelassen, das Wachstum wird aber wohl langsamer. Eine Unternehmensberatung hat über 40 Länder untersucht. Dort seien in den letzten 6 Monaten 6,5 Millionen reine E-Autos neu zugelassen worden. Das Wachstum verlangsame sich aber vor allem wegen China. Dort gingen die Neuzulassungen zuletzt um 5% zurück. US-Präsident Trump empfängt heute Israels Ministerpräsidenten Netanyahu und den ukrainischen Präsidenten Selenskyj. Beide kommen zur Trauerfeier für den verstorbenen US-Senator Lindsey Graham. Beim Treffen mit Selenskyj dürfte es auch um eine neue Initiative für einen Waffenstillstand zwischen Russland und der Ukraine gehen. Die Genfer Flüchtlingskonvention wird heute 75 Jahre alt. Dem Übereinkommen haben sich 149 Staaten angeschlossen. Darin ist verankert, dass kein Mensch in ein Land zurückgewiesen werden darf, in dem er verfolgt wird oder ihm Folter droht. Laut Menschenrechtsorganisationen und Rechtsexperten ist die Konvention aber bedroht, auch durch schärfere Asylgesetze.
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2: In der Kölner Philharmonie findet ab heute das 37. Sommerfestival statt. Gezeigt wird unter anderem das preisgekrönte Musical Die Weiße Rose. Simone Schlosser, WDR Kultur.
7: Es ist ein ungewöhnlicher Stoff für ein Musical. Die Geschichte der Weißen Rose, eine Widerstandsgruppe um die Geschwister Hans und Sophie Scholl. Das Musical erzählt ernsthaft und ohne zu romantisieren. Eine Geschichte über Umdenken, Mut und Verantwortung. Im vergangenen Jahr gab es dafür den Deutschen Musicalpreis. Ebenfalls im Programm des Sommerfestivals die Tanzproduktion Dance Me nach Musik und Texten von Leonard Cohen und eine moderne Interpretation von Romeo und Julia mit Musik von der Berliner Band Rosenstolz. Das Sommerfestival in der Kölner Philharmonie findet in diesem Jahr zum 28. Mal statt.
2: Das Wetter in Nordrhein-Westfalen. Heute scheint den ganzen Tag die Sonne bei nur wenigen Wolken und schwachem Wind. In Winterberg 22 Grad, in Gütersloh 28 und in Kleve 30 Grad. Auch morgen gibt es viel Sonnenschein und kaum Bewölkung bei 28 bis 36 Grad. Am Donnerstag weiter sehr heiß bis 36 Grad. Im Tagesverlauf sind dann Schauer und örtlich kräftige Gewitter möglich. Das war WDR aktuell.
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8: Ja, mit Raul Mörchen und mit einem ganz genauen Blick dann aufs Programm des Sommerfestivals der Kölner Philharmonie. Dann lassen wir uns von der Autorin Lena Schetter ein Buch empfehlen für den Urlaub. In der Ferne oder auch nur auf dem eigenen Balkon. Und durch die Feuilletons blättern und scrollen wir uns dann auch noch in unserer Kultur-Medienschau.

0: Ja, was anfangen mit dem Sommer? Nicolas Che de Ville empfiehlt uns, auf die Jagd zu gehen. Les plaisirs de l'été. Und der Titel hier, La Caccia, das Ganze, Sie haben es gehört, geklaut bei Antonio Vivaldi, der natürlich besser wusste, wann man auf die Jagd geht, nämlich im Herbst. Und das war dann eben auch aus dem Herbst der vier Jahreszeiten. So, das haben wir mal richtig gestellt. Und jetzt geht es weiter mit einem Blick auf das, was man so in den Sommerferien an Kultur unternehmen kann. Und das ist dann oft relativ wenig, denn Sommerferien heißt bei den meisten Opernhäusern und Theatern absolut tote Hose, Spielplan, Pause. Die Kölner Philharmonie dagegen, die macht sich im Sommer erst richtig fein. Fürs große Sommerspezial, fürs mittlerweile 37. Sommerfestival. Für populäre Produktionen mit Tanz und Musical, die in einem Rutsch dann durchlaufen. Abend für Abend, um dann dem nächsten Act Platz zu machen. Heute geht es los für einen ganzen Monat. Mein Kollege Henning Hubert, der weiß Bescheid, Henning. So ein Sommerfestival, das ist oft Gastspielzeit. Da wird eingeladen, was sich anderswo schon bewährt hat und die Kasse klingeln lässt. Oder ist in diesem Jahr auch in Köln mal was Neues dabei?
1: Na gut, man kann schon sagen, als echte Premiere ist zumindest mit Dance Me in Deutschland Premiere dabei. Das Ballett rund um den verstorbenen Sänger Leonard Cohen. 14-köpfiges Ballet Jazz Montreal ist hier mit der deutschen Erstaufführung. Und Köln ist auch die einzige Station in Deutschland in diesem Jahr. Also zweimal Kanada haben wir. Das ist ab kommender Woche in der Kölner Philharmonie. Nun, der Singer-Songwriter starb ja schon vor 10 Jahren. Ist klar, dass dann seine Songs vom Band kommen müssen. So Long, Marian, Lover, Lover, Lover, Hallelujah ist auch dabei. Oder hier kurz zu hören, Nevermind.
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0: Ja, unverwechselbare Stimme. Ne?
1: Dazu dann auf dem Konzertpodium der Philharmonie wird getanzt, es gibt Lichteffekte, also eine Gesamtshow. Der ikonische schwarze Hut von Leonard Cohen ist wichtig und auch mit dabei. Bei diesem reinen Tanzabend 80 Minuten ab Dienstag, 4. August und dann noch 7 Mal.
0: Ja, und rundherum um dieses Leonard Cohen Festival und den Tanz, den es dazu gibt, 2 Musicals, Romeo und Julia zum Schluss. Und heute geht's dann gleich los mit einem Stoff, an dem man ja nicht gleich denkt, der ruft nach Musical. Es geht um die Geschichte der Widerstandsbewegung Die Weiße Rose.
1: Ja, von Alex Melcher und Vera Bolten, wie eben gehört, preisgekrönt und 2025 komponiert. Erzählt von der Widerstandsgruppe rund um Hans und Sophie Scholl, ihrem Flugblätterdruck gegen die Nationalsozialisten und ja, bietet klar Identifikation an. Ein Aufruf, würde ich mal sagen, zu Empowerment.

0: Ja, ist schon ein bisschen ein neuer Sound in der Erinnerungskultur. Wir im WDR hatten die Weiße Rose ja schon vor kurzem begeistert besprochen, als sie in Düsseldorf lief. Das tolle junge Ensemble gelobt, weil es auch die Lebensfreunde der damaligen Studentengruppe zeigt, ihren Willen, etwas Besseres aus dem Leben zu machen, als mit der Masse mitzulaufen. Zur Texterin und Regisseurin Vera Bolten mal kurz. Im vergangenen Sommer hatte sie die Weiße Rose fürs Festspielhaus Neuschwanstein in Füssen erst inszeniert und zuletzt war sie in NRW in Bonn als Sandy Lester im Musical Tutsi zu erleben und vorher schon jahrelang selbst als Sängerin bei We Will Rock You im Kölner Musical Dome und stößt eben jetzt als Regisseurin nach Köln in die Philharmonie vor. Während das Dauerprovisorium Musical Dome bis zum Phantom der Oper Start im November Pause hat und natürlich auch im Staatenhaus nichts mehr los ist und erst Ende September die Kölner Oper endlich wieder auf hat.
1: Ja, und vielleicht macht ihr dann auch irgendwann mal einen anderen Stoff zu ihrem Stoff Romy und Julia. Die Story ist bekannt, gibt's auch schon als Musical, heißt dann allerdings West Side Story. Wer erzählt sie denn jetzt in Köln?
0: Peter Plate und Ulf Leo Sommer von Rosenstolz und die erzählen poetisch, emotional mit Balkonerstürmung und einem kühnen Mix, würde ich mal sagen, aus Musical, Herzschlag und guter alter Zeit. Im Text, die Monologe und Dialoge sind in der Shakespeare-Übersetzung von August Wilhelm Schlegel und die ist immerhin von 1797, also irgendwie immer noch auch ja die Standardübersetzung von Romeo und Julia aus dem Englischen ins Deutsche. Kurzer Ausschnitt.

0: Da singen sie noch. Gleich kommt dann auch der Schlegel-Text.
1: Okay, dann hören wir ein bisschen weiter einfach. So viel Zeit haben wir hin.
0: Ja.
1: Ich glaube nicht, Henning. Das bin ich mir sogar ziemlich sicher.
0: Und Henning ist ja auch nicht, das ist streng.
1: So, jetzt haben wir aber den Text.
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1: Ja, jetzt haben wir es gehört, dass da im alten Stil rezitiert wird.
0: Julia spricht mit Romeo und die Unterschrift ist dann: Liebe ist alles. Das Ganze 15 Mal ab Mitte August, 12.8. geht's los in der Kölner Philharmonie mit Liveband, wie auch schon bei der Weißen Rose. Und natürlich ist die Philharmonie etwas reduziertem Bühnenbild.
1: Die Musicals, also die Weiße Rose und Romeo und Julia und Songs von Leonard Cohen vertanzt beim Sommerfestival in der Kölner Philharmonie ab heute bis zum 23. August. Henning Hubert, Dankeschön.
0: Gern.

0: Kinder beim Spiel, Children at Play, eine Sommerimpression von Josef Suk, hier gespielt von Jonathan Plowright. Sommerferien, die Koffer sind gepackt. Jetzt noch schnell ein Buch einstecken, bloß welches? Muss ja nicht unbedingt leichte Literatur sein, aber gute und gut zu lesende, das auf jeden Fall. Wobei das mit dem Gut und gut zu lesen natürlich eine Frage der Perspektive ist. Und wir haben Lena Schette nach ihrer Perspektive gefragt. Wir haben sie gefragt, was sie so einpacken würde. Lena Schette, die versteht nicht nur was vom Lesen, sie versteht auch was vom Schreiben. 1993 in Lüdenscheid geboren, derzeit ist sie Stadtschreiberin in Erfurt und sie wurde bekannt mit ihrem Roman Das Schwarz in den Händen meines Vaters. Gerade hat sie den Ingeborg-Bachmann-Preis gewonnen. Und sie empfiehlt uns ein Buch ihrer Kollegin Lilly King, obwohl sie selbst gerade eigentlich überhaupt keine Zeit hat zum Lesen.
1: Der Rest des Sommers wird in meinem Fall wahrscheinlich wenig urlaubig, denn ich stecke mitten in der Arbeit zu meinem nächsten Roman. Die Deadline sitzt mir im Nacken und wenn ich morgens aufstehe, dann schreit schon das Manuskript nach mir. Das bedeutet, ich werde die nächsten Wochen Schreiben verbringen und von Sommerbrise wird nicht so viel zu spüren sein, außer ich ziehe mal für ein paar Stunden zum Arbeiten nach draußen um oder für mein Notizheft mal in Richtung Eisdiele spazieren. Wenn ich dann lese, dann möchte ich, dass das Buch so wenig mit meiner Arbeit zu tun hat, wie es nur irgendwie geht und dass es mir nicht auch noch aufs Brot schmiert, was ich gerade nicht haben kann, nämlich irgendwelche tropischen Strand-Bikini-Sonnenuntergangsszenarien. Sehr passend, dass gerade erst ein neues Buch von einer meiner Lieblingsautorinnen rausgekommen ist, Lilly King. Lilly King begleitet mich schon ein paar Jahre. Sie ist eine US-amerikanische Autorin, die ganz wunderbar ins Deutsche übersetzt wird von Eva Bonnet. Lilly Kings Bücher sind meist eher ruhige und spektakuläre Geschichten über Menschen, darüber, wie die ihr Leben gestalten und was sie aufrecht hält, mit ganz authentischen Figuren und ganz atmosphärisch erzählt. Das sind Bücher, die mich ganz oft irgendwie glücklich hinterlassen, obwohl sie schwermütige Themen behandeln. Eines ihrer Werke zum Beispiel, Writers and Lovers, handelt von einer erfolglos schreibenden Kellnerin, die von ihrem großen literarischen Durchbruch träumt. Und für einige Zeit war das so eine Art Motivationsbibel auf meinem Nachtschrank. Ich habe immer und immer wieder reingelesen, bis es komplett zerfleddert und zerlesen war. Jedenfalls gibt es da jetzt ein neues Werk, Herzkönig. In Herzkönig geht es um drei Literaturstudierende, die erst eine Freundschaft zueinander entwickeln und dann eine komplizierte Dreiecksgeschichte. Unsere Protagonistin entscheidet sich schließlich für einen der beiden Männer. Und Jahre später ist sie verheiratet und hat Kinder und schaut auf diese Zeit zurück. Und der ganze Roman kreist um den Gedanken, dass, wenn wir eine Entscheidung für etwas treffen, wir gleichzeitig eine Entscheidung gegen all die anderen potenziellen Leben treffen, die wir vielleicht hätten stattdessen führen können. Und die Trauer darüber. Es geht um Liebe und um Erinnerung. Und es geht um Schreiben.
0: Ja. Die Schriftstellerin Lena Schette, selbst fährt sie nicht in Urlaub, aber wir könnten ja vielleicht mitnehmen, was sie uns ans Herz legt in unserer kleinen Urlaubsbibliothek, nämlich den neuen Roman Herzkönig von Lilly King. Der ist erschienen gerade Anfang des Monats bei C.H. Beck.

Carillon Glockenspiel, ein Titel aus der L'Arlésienne Suite von Georges Bizet mit Michel Plasson und dem Orchestre du Capitole de Toulouse. 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

0: Tja, wer da gedacht hat, hier hat sich aber ziemlich viel wiederholt, der kennt den Titel nicht. Again, again, again, again, again heißt der vierte Satz des Konzerts für gemischtes Kammerensemble, Streichorchester und Percussion. Kiss of Fire von Schiel Meiering. Johannes Witt leitete das Ensemble Spark und das Württembergische Kammerorchester Heilbronn.
1: 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Die Kurznachrichten um 7.30 Uhr mit Marion Meinker. Guten Morgen. In mehreren europäischen Ländern kämpft die Feuerwehr gerade gegen heftige Waldbrände. Nach Frankreich und Spanien sind jetzt auch in Portugal neue Feuer ausgebrochen, im Norden und auch im Zentrum des Landes. Die Wetterdienste in den betroffenen Ländern warnen, dass wegen der neuen Hitzewelle auch die Gefahr von neuen Feuern steigt. Nach dem Anschlag auf den Berliner CSD werden schärfere Maßnahmen gegen sogenannte Gefährder diskutiert. Bundesinnenminister Dobrindt will die Bewegungsfreiheit solcher Personen einschränken, etwa mit Fußfesseln. Zudem sollte das Jugendstrafrecht reformiert werden. Der mutmaßliche Attentäter von Berlin war im Mai als Gefährder zu einer Jugendstrafe auf Bewährung verurteilt worden. Weltweit werden laut einer Untersuchung immer mehr Elektroautos zugelassen. Das Wachstum wird aber wohl langsamer. Eine Unternehmensberatung hat über 40 Länder untersucht. Dort seien in den letzten 6 Monaten 6,5 Millionen reine E-Autos neu zugelassen worden. Das Wachstum verlangsame sich aber vor allem aufgrund der Entwicklung in China. Dort gingen die Neuzulassungen zuletzt um 5% zurück. 6ix7ine, Digger, Du bist gut genug, Macker, Ragebait. Das sind 5 von 10 Beispielen für das Jugendwort des Jahres. Ab heute kann darüber abgestimmt werden. Freigeschaltet ist die Wahl auf jugendwort.de für die nächsten 3 Wochen.
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1: Betty Saar ist im Alter von 99 Jahren in Los Angeles gestorben. Sie war eine der bedeutendsten afroamerikanischen Künstlerinnen ihrer Generation und eine zentrale Figur der Black Art-Bewegung der 1960er Jahre. In dieser Woche wäre sie 100 Jahre alt geworden. Bekannt war Saar für ihre Assemblagen, für Skulpturen aus gefundenen Gegenständen. Sie nahm Erinnerungsstücke, die schwarze Menschen herabwürdigten, und wandelte sie zu Symbolen schwarzer Emanzipation. Eines ihrer berühmtesten Werke stellt das rassistische Stereotyp der Aunt Jemima dar, der schwarzen Frau, die lächelnd weiße Sklavenhalter bedient. Bei Saar hält sie ein Gewehr und eine Handgranate. Mehr als 2 Millionen Menschen haben auf der Plattform X eine illegale Kopie von Christopher Nolans Kinoepos Die Odyssee gesehen. Die qualitativ hochwertige Raubkopie ist mittlerweile wieder gelöscht. Statt des Videos findet sich unter dem Account jetzt ein Hinweis auf die Urheberrechtsverletzung. Der Besitzer von X, Elon Musk, hatte sich über die Besetzung des Films beschwert. Die Rolle der Helena spielt die kenianisch-amerikanische Schauspielerin Lupita Nyong'o. Das hatte Musk gestört. Er hatte angekündigt, eine eigene KI-generierte Version der Odyssee herzustellen. In der evangelischen Kirche gibt es Streit über die Liedauswahl für das geplante neue Gesangbuch. Die Vereinte Evangelische Mission, VEM, die mehrere internationale Gemeinschaften vertritt, kritisiert in einer Stellungnahme, dass internationale und dekoloniale Perspektiven fehlten. Zudem wirft sie einigen vorgeschlagenen Autorinnen und Autoren Nähe zu rechten und nationalistischen Strömungen vor. Die evangelische Kirche in Deutschland weist die Kritik zurück. Sie erklärte gegenüber dem evangelischen Pressedienst, die Liedauswahl sei noch nicht endgültig. Das neue Gesangbuch ist für 2029 geplant und soll sowohl gedruckt als auch digital erscheinen. Das waren die WDR3 Kulturnachrichten und so wird das Wetter in Nordrhein-Westfalen. Heute scheint von früh bis spät die Sonne, dazu nur wenige Wolken bei 26 bis 29 Grad. Auch morgen ganztägig viel Sonnenschein bei dann 28 bis 36 Grad. Die Zeit 7.34 Uhr.
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0: Ja, der Mann hat ja eigentlich in Venedig gelebt. Keine Ahnung, warum der so besessen war. Vom Jagen, das war zum zweiten Mal jetzt schon bei uns La Caccia. Ein Jagdstück von Antonio Vivaldi, hier gespielt von Enrico Onofri und dem Ensemble Il Giardino Armonico.
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0: Gibt's jetzt mit Kersten Knipp, der ist im Studio. Guten Morgen, Kersten.
2: Ja, schon guten Morgen.
0: Kersten, Top-Thema auch in diesen, also in den Kulturthemen, in den Kulturmedien nach wie vor, das Attentat auf Besucherinnen und Besucher des Berliner Christopher Street Day.
2: Ja, darüber wird intensiv debattiert und eine der zentralen Fragen ist, was kann man gegen solche Attentate tun? Helfen etwa die Radikalisierungsprogramme? Das Redaktionsnetzwerk Deutschland zeigt sich skeptisch.
3: Der Fall Balut zeigt, dass Versuche der Prävention an Grenzen stoßen, wenn Menschen, die deradikalisiert werden sollen, unwillig oder undurchschaubar sind. Dann bleibt als Mittel zum Schutz einer Gesellschaft, die Schutz einfordert und verdient, lediglich Repression übrig.
2: Allerdings

0: versucht, ihr ideologisches Gedankengebäude, das in sich geschlossen ist, in Zweifel zu ziehen, sodass es am Ende nicht mehr inhaltlich schlüssig ist. Vielfach ist aber gar nicht das Wissen vorhanden, um mit einer Person religiös inhaltlich arbeiten zu können.
1: Und wie schützt man die Gesellschaft ganz konkret physisch? Die Frankfurter Allgemeine Zeitung schreibt, die zahlreichen Poller in deutschen Innenstädten wirkten fast schon wie ein Triumph des Islamismus. Das kann es also nicht sein. Ein Gegenbeispiel sei aber etwa die Schutzinstallation vor der Firmenzentrale des Medienkonzerns Bloomberg in London. Ein in den Beton gegrabenes Flussbett, durch das auch Wasser rauscht.
0: Die Arbeit ist Schutz und Brunnen zugleich. Und wenn man sie sieht, denkt man überhaupt nicht an Sicherheitsfragen und Abpollerung, sondern an die Freude, die ein öffentlich begehbarer Wasserort für alle an heißen Tagen einer Stadtgesellschaft bringt. Dem Kunstwerk gelingt es, den Ort, den es schützt, offener und idyllischer wirken zu lassen und so die Idee der offenen Stadt zu retten.
2: Schreibt die FAZ. Und apropos heiße Tage, jetzt kommen wir zu den Feuern im Süden Europas.
1: Ja. Allein in Frankreich gibt es derzeit über 20 größere Brände. Zeit für eine neue Politik, meint die englische Zeitung The Guardian. Das Blatt warnt, setze sich die Erwärmung der vergangenen 10 Jahre im vergleichen Tempo wie derzeit fort, werde das im Pariser Klimaabkommen festgelegte 1,5-Grad-Ziel bereits 2030 unerreichbar sein.
0: Dennoch bemühen sich viele Regierungen nicht darum, mit der Dynamik des Klimawandels Schritt zu halten. Im Gegenteil, sie treten bei der Klimapolitik auf die Bremse. Das ist kein Ausdruck von Realismus, sondern eine grobe Vernachlässigung ihrer politischen Verantwortung.
1: Und die Süddeutsche Zeitung schaut derzeit auf den in weiten Teilen in Flammen stehenden Südwesten Frankreichs und erinnert daran, dass diese auch Zentrum des Tourismus und des Weinanbaus ist.
0: Die bemerkenswerten landwirtschaftlichen Erzeugnisse, die Gastronomie und Lebenskunst haben die Gironde weit über Frankreich hinaus zu einem Symbol des guten Lebens werden lassen. Auch darum fährt der Schrecken des hier unaufhaltbar tobenden Riesenfeuers der Gesellschaft so direkt ins Nervenzentrum.
2: Schreibt die Süddeutsche Zeitung. Und zum Schluss schauen wir nach Bayreuth. Da wird gerade eine Oper gespielt, die die Lieblingsoper von Adolf Hitler gewesen sein soll. Rienzi heißt sie.
1: Ja, und der Tagesspiegel fragt, taugt sie etwas? Und er meint, nein, weder inhaltlich noch musikalisch.
0: Niemand braucht Rienzi. Das Stück ist überflüssig.
1: Und auch die Tageszeitung Welt stellt sich diese Frage, braucht man das Stück überhaupt noch einmal?
0: Nein. Und so war sein einzigartiges Erscheinen auf dem grünen Hügel 2026 genau richtig.
2: Ja, bis Ende August läuft es aber dann doch noch ein paar Mal auf dem besagten grünen Hügel in Bayreuth. Das war die Kulturmedienschau mit Kerstin Knipp. Danke.

Dominique Chameau war das mit einem Konzertstück von Rudolf Ganz. Und jetzt gibt's noch mal was, was ursprünglich mal fürs Klavier gedacht war. Ein Stück en bateau, also auf dem Bötchen aus der Petite Suite von Claude Debussy. Klaviermusik ursprünglich als Hausmusik gedacht. Da sitzen zwei am Klavier und spielen dieses kleine Stückchen mit ihren vier Händen. Aber Henri Bussert, der hat dieses Stück aufgrund seines großen Erfolgs dann später reichhaltig instrumentiert. Und diese Orchesterfassung, die hören wir jetzt mit dem Orchestre National des Pays de la Loire unter der Leitung des Dirigenten Pascal Roffet.

Ja, das ist doch mal eine tolle Sommermusik. Schaukelt uns in Seelenruhe auf dem Bötchen zur Kirche in WDR 3, zur Morgenandacht Claude Debussy mit En Bateau. Und Kirche und in WDR 3 gibt es heute mit Andreas Hahn aus Viersen, aber der spricht noch nicht gleich, sondern überlässt erst einmal den Vortritt Claudio Monteverdi und seiner Motette Kantate Domino. Hermann Max dirigiert die und hat vor sich die Rheinische Kantorei.

Guten Morgen. Diese Woche ist es wieder soweit. Annakirmes in meiner Heimatstadt Düren. Bis zu 1 Million Besucher kommen dann auf den Festplatz in der Stadt. Vergangenen Samstag ging es bereits los. Schon als Kind habe ich es genossen, mit meinen Eltern über den Platz zu gehen, die Fahrgeschäfte auszuprobieren, eine Wurst oder ein Eis zu essen. Was ich damals nicht wusste, der ursprüngliche Anlass für dieses Volksfest. Der liegt in der Verehrung einer Reliquie. Es ist das Haupt der heiligen Anna. Sie gilt als die Mutter Mariens und ist somit die Großmutter Jesu. Seit über 500 Jahren befindet sich das Haupt bereits in Düren und wird hier verehrt. Und ähnlich lange gibt es auch die Kirmes. Zeitgleich zur Kirmes findet bis heute in der Kirche, wo das Annahaupt aufbewahrt wird, eine sogenannte Oktav statt. 8 Tage mit feierlichen Gottesdiensten und Predigten zu einem vorgegebenen Jahresthema. Und auch das lockt immer noch Gläubige an. Vielleicht liegt das ja an einem besonderen Ritual, denn nach den Gottesdiensten können die Gläubigen das Haupt besonders verehren. Sie können ihre Hand darauf legen. Ich bin immer wieder beeindruckt, wie viele Menschen in einer langen Reihe dafür anstehen. Auch wenn dieses Fest seit Jahren ein Highlight für mich ist, ich tue mich mit dieser Reliquienverehrung etwas schwer. Zum einen, weil es unwahrscheinlich ist, dass es sich bei dieser Reliquie tatsächlich um das Haupt der heiligen Anna handelt. Zum anderen, weil ich mich frage, was eine solche Reliquienberührung bewirken kann. Für viele Menschen scheint eine Reliquie den Glauben buchstäblich begreifbarer zu machen. Ich will das nicht unterschätzen. Denn der christliche Glaube ist ja keine abstrakte Idee, die man in Büchern nachlesen oder erlernen kann, sondern dieser Glaube muss im Leben konkret erfahrbar werden. Im christlichen Glauben ist doch die Überzeugung ganz zentral, Gott ist in Jesus ein Mensch geworden, also körperlich und damit berührbar. Wenn also für Gott der Körper eine so große Bedeutung hat, sollten auch wir ihn nicht unterschätzen. Durch ihn treten wir mit unserer Umgebung in Kontakt. Er ist unerlässlich für Beziehungen, also auch für die Beziehung zu Gott. So sind es meine Lippen und meine gefalteten Hände, die mich zum Beispiel beten lassen. Und daher ist es doch auch bemerkenswert, durch die Jahrhunderte haben Menschen immer wieder Reliquien berührt und haben so eine Beziehung zu ihnen aufgebaut. Das hat nichts mit magischen Kräften zu tun, aber mit der Vorstellung, vor mir gab es Menschen, die an Gott geglaubt haben, so wie die heilige Anna. Das kann mich trösten und stärken. Und genau deswegen stelle ich mich selbst jedes Jahr wieder in die Reihe, um das Haupt der heiligen Anna zu verehren. Dabei fühle ich mich verbunden mit so vielen Menschen, die vor mir Anna als gläubige Frau verehrt haben. Und mehr noch, viele Menschen haben hier ihre Bitten und Wünsche, ihre Tränen und Hoffnungen abgelegt, weil sie letztlich auf Gott vertraut haben. Das verbindet mich mit ihnen. Da kann ich mit Händen greifen, dass ich zu einer Glaubensgemeinschaft gehöre, auch durch die Jahrhunderte hindurch. Aus Viersen grüßt Sie Kaplan Andreas Hahn.

Und da klingt es aus, das Andante in S-Dur von Bedřich Smetana, gespielt von Jitka Čechová. Das war die Schlussmusik dann zu unserer Morgenandacht, Kirche in WDR 3, heute als Beitrag der katholischen Kirche.

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0: Es ist 8 Uhr. 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
2: Die Nachrichten mit Detlef Dickmann. Guten Morgen. Die Lage in den Waldbrandgebieten in Südeuropa spitzt sich weiter zu. Besonders dramatisch ist es rund um Bordeaux und Frankreich. Dort ist bereits eine Fläche abgebrannt, die etwa dreimal so groß ist wie das gesamte Kölner Stadtgebiet. Auch in Nordrhein-Westfalen wächst die Sorge vor größeren Waldbränden. Wie sich das Land darauf vorbereitet, beschreibt Jan-Hendrik Raffler.
3: Von Zuständen wie gerade in Südfrankreich sind wir in NRW noch ein gutes Stück entfernt. Fachleute sagen aber auch, das Risiko für Waldbrände, das wird durch den Klimawandel größer und deshalb bereiten sich viele Feuerwehren darauf vor. So werden alte Milchtankwagen zu Tanklöschfahrzeugen umgebaut, zum Beispiel in Schleiden in der Eifel. Denn da passt einfach deutlich mehr Wasser rein als in ein herkömmliches Feuerwehrauto und die Wasserversorgung ist besonders in Wäldern oft schwierig. Experte Lindon Pronto sagte im WDR aber auch, neue Technik allein, das wird nicht reichen. Genauso wichtig sei, Waldbrände gar nicht erst entstehen zu lassen. Also zum Beispiel kein offenes Feuer im Wald und keine glimmenden Zigaretten wegwerfen.
2: Kurz vor dem Anschlag beim Christopher Street Day in Berlin wurde der mutmaßliche Täter offenbar noch per Video aufgezeichnet. Recherchen von Süddeutscher Zeitung, NDR und WDR zeigen, dass eine Überwachungskamera an der Wohnung des Mannes installiert war. Bundesinnenminister Dobrindt sagte im ZDF, dass es trotzdem keine hundertprozentige Sicherheit gebe.
4: All diese auch Überwachungsmöglichkeiten verhindern nicht abschließend dann, dass Menschen, die vorhaben, schwerste Anschläge zu begehen, die vielleicht auch begehen können. Wir können das Risiko immer weiter minimieren, darum geht es auch, aber man kann es nie komplett ausschließen.
2: Um die Sicherheit zu erhöhen, hat Dobrindt schärfere Sicherheitsmaßnahmen bei den sogenannten Gefährdern vorgeschlagen. Unter anderem könnten Fußfesseln für Gefährder zum Standard werden. Dobrindt will außerdem einheitliche Regeln zur Präventivhaft. Zudem sollte das Jugendstrafrecht reformiert werden. Der mutmaßliche Täter von Berlin war im Mai zu einer Bewährungsstrafe nach Jugendstrafrecht verurteilt worden. Die USA haben offenbar damit begonnen, die Stationierung von Truppen in Europa umfassend zu überprüfen. Der zuständige US-Staatssekretär schrieb auf X, die Untersuchung solle sicherstellen, dass die NATO schnell dazu übergehe, Europa die Hauptverantwortung für seine Verteidigung zu übertragen. Nina Barth, WDR Washington.
5: Dass die USA ihre Truppenpräsenz in Europa überprüfen, kommt nicht überraschend. Verteidigungsminister Pete Hegseth hatte das vor gut 5 Wochen beim Treffen der NATO-Verteidigungsminister in Brüssel angekündigt. Die Überprüfung solle bis zu 6 Monate dauern, erklärte Hegseth. Die US-Regierung fordert von den europäischen NATO-Staaten künftig die Hauptverantwortung für ihre konventionelle Verteidigung zu übernehmen. Beim NATO-Gipfel im vergangenen Jahr haben die Verbündeten US-Präsident Donald Trump zugesagt, spätestens ab 2035 jährlich 5% ihres Bruttoinlandsproduktes in Verteidigung und Sicherheit zu investieren. Bisher lag das Ziel bei 2%.
2: Weitere Meldungen jetzt im Überblick. Mercedes-Benz hat im zweiten Quartal etwa 13% mehr Gewinn gemacht als im gleichen Zeitraum des letzten Jahres. Das Autogeschäft lief allerdings schlechter als erwartet, denn in diesem Teilbereich ist der Gewinn um gut ein Viertel zurückgegangen. Die Stiftung Warentest hat in mehreren Kinderwagen bedenkliche Weichmacher und die Ewigkeitschemikalien PFAS gefunden. Den Testern zufolge müssten die Hersteller dringend nachbessern. Die Stoffe seien zum Teil schon seit Jahren verboten. 6ix7ine, Digger, du bist gut genug, Macker, Rage Bite, das sind 5 von 10 Beispielen für das Jugendwort des Jahres. Ab heute kann darüber abgestimmt werden. Freigeschaltet ist die Wahl auf jugendwort.de für die nächsten 3 Wochen.
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2: Eine Kölner Bibliothek darf sich über eine renommierte Auszeichnung freuen. Das ZB Med, Informationszentrum Lebenswissenschaften, wird als Bibliothek des Jahres gekürt. Warum, erklärt Wolfgang Luck, WDR Kultur.
6: Der Name ist zwar sperrig, aber das Angebot vorbildlich. Vor allem wer als Wissenschaftler in den Bereichen Biologie, Medizin und Pharmazie zuverlässige Informationen sucht, kommt am Kölner Informationszentrum kaum vorbei. Es macht Forschungsergebnisse für alle frei verfügbar und gilt als Vorreiter, was digitale Wissensvermittlung angeht. Das fördert das Verständnis für Gesundheitsthemen und stärkt die seriöse Wissenschaft, sagt der Deutsche Bibliothekenverband.
2: Das Wetter in Nordrhein-Westfalen. Heute scheint den ganzen Tag die Sonne bei nur wenigen Wolken. Der Wind weht schwach aus südwestlicher Richtung. Dazu in Wermelskirchen 27 Grad, in Duisburg 29 und in Heinsberg 30 Grad. Auch morgen viel Sonnenschein, kaum Bewölkung, 28 bis 36 Grad. Das war WDR aktuell.
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7: Frau Möhrchen, schönen guten Morgen. Wer meint, Sport, nein, genauer, Fußball hätte nichts mit Kultur zu tun, wird überhaupt nicht verstehen können, was gerade bei uns los ist. Jürgen Klopp wird Bundestrainer. Und während wir kaum noch Hoffnung haben, dass wir unsere Wirtschaft und uns selbst jemals wieder aus dem Sumpf ziehen können, setzen wir zumindest auf dem Platz jetzt alles auf eine Karte und sind uns gewiss, einen größeren Trumpf als Kloppo kann man gar nicht ausspielen. Und je verfahrener die Lage im Land ist, desto sehnsüchtiger erwarten wir, dass Kloppo uns wieder aufrichtet. Warum wir das glauben? Warum dieser Jürgen Klopp schaffen können soll, was keinem seit so langer Zeit mehr gelungen ist? Darüber spreche ich gleich mit dem Politikwissenschaftler und Fußballpublizisten Michael Horeni, denn morgen erscheint seine große Biografie »Glaube, Liebe, Klopp«.

0: Hans Iris, Hands Away, die Arie aus dem Oratorium Semele von Georg Friedrich Händel, hier auf der Oboe gespielt von Albrecht Mayer gemeinsam mit der Sinfonia Varsovia. Wo aber Gefahr ist, wächst das Rettende auch, dichtete einst Friedrich Hölderlin, und wir wandeln das jetzt mal ganz schamlos ab und sagen, wo aber Schmach ist, ist der Retter nicht fern. Jedenfalls nicht im deutschen Fußball. Kaum 3 Wochen nach dem unrühmlichen Ausscheiden der deutschen Nationalmannschaft aus der WM zieht erneut Begeisterung durchs Land. Ab heute nämlich wird wieder gewonnen, denn Jürgen Klopp ist da. Und die Begeisterung kennt keine nationalen Grenzen. Den weltweit wohl bekanntesten und beliebtesten Deutschen, so nennt der Sportautor Michael Horeni den, den Freunde und Fans einfach Kloppo nennen. Und er legt kurz nach der Übernahme des Cheftrainerpostens am vergangenen Freitag jetzt seine Biografie vor. Vom Retter des deutschen Fußballs. Guten Morgen, Michael Horeni.
1: Guten Morgen.
0: Herr Horeni, gleich im Vorwort Ihres neuen Buchs zitieren Sie Klopp mit den Worten: Einige Kollegen sammelten Titel, er sammle Beziehungen. Ist das das Geheimnis von Jürgen Klopp, der Trainer als Menschenfänger?
1: Das ist sicher auch eines seiner Geheimnisse, aber alleine mit Beziehungen funktioniert es natürlich auch nicht, aber es ist ein zentral wichtiger Bestandteil, Nähe herzustellen, Vertrauen zu schaffen, Überzeugungen auch dadurch zu schaffen, Leute zu begeistern, Menschen zu begeistern, Spieler zu begeistern und darüber eben hinaus eben über Beziehungen auch mitunter dann auch über Grenzen zu gehen, das heißt Leistungen zu erreichen, an die man vorher nicht gedacht hat, dass sie möglich sind.
0: Ja, und diese soziale und menschliche Ader, diese offensichtlich ganz besondere von Jürgen Klopp, scheint aus seinem Inneren zu kommen. Ihr Buch haben Sie genannt und nennen es weiterhin Glaube, Liebe, Klopp. Das steht auf dem Titel. Und diese Liebe, das ist nicht bloß etwas, was Klopp entgegengebracht wird. Das scheint auch aus Klopp eben selbst zu kommen, dem gläubigen Christen, was eine Rolle spielt.
1: Das ist so, dass dieser Glaube im Titel auch ja auch zwei Bedeutung hat. Auf zum einen eben der Glaube als Religion, aber eben auch der Glaube, den es braucht, um Dinge möglich zu machen, aber auch der Glaube an Klopp. Sie haben es ja oft erlebt und Sie haben es ja auch ein bisschen in Ihrer Anmoderation auch schon gesagt. Da werden ja zum Teil auch quasi religiöse Attribute mit ihm versehen, dass er der Heilsbringer des deutschen Fußballs ist. Jetzt wird alles gut. Also dieser Glaube spielt ja auch im Fußball auf einer profaneren Ebene eine wichtige Rolle. Für ihn ist aber der Glaube sicher ein Anker, wie er ihn nennt, in seinem Leben, ein Wegweiser, eine Festigkeit, die er bekommt, dass es noch Dinge gibt, die wichtiger sind als das tägliche Fußballgeschäft, dass man weiß, da gibt es jemand, zu dem man immer hin kann, der immer da ist. Und das ist etwas, was sicher auch zu seiner Persönlichkeit zentral gehört.
0: Woher kommt denn unser Glaube an diesen Klopp? Rührt er einzig und allein aus der Erinnerung an seine Erfolge als Trainer in Mainz, Dortmund und Liverpool? Oder ist da noch mehr
1: nicht
0: im Spiel?
1: Ne? Nicht zuletzt. Die Erfolge sind sicher wichtig. Ohne die Erfolge wäre die Begeisterung, wie Sie es eben schon auch beschrieben haben, und die Hoffnung, dass mit Jürgen Klopp, dass die Dinge sich im deutschen Fußball verbessern, sicher nicht vorhanden. Aber es liegt natürlich auch ganz stark an der Persönlichkeit, an der Art und Weise, wie jemand strahlt, auch was für ein Glamour Jürgen Klopp ausstrahlt. Und dass er aber auch neben diesem Glauben, den er vermittelt, dass er auch den Weg weisen kann, dass er eine Idee hat, wie es besser werden kann, sicher auch damit zu tun hat, dass er neben all diesen Dingen auch eine Härte hat und eine Rigorosität hat, um Entscheidungen herbeizuführen, die auch in den jeweiligen Clubs und jetzt auch gerade beim DFB und der Nationalmannschaft notwendig sind, um Veränderungen auf lange Sicht herbeizuführen. Und dafür ist es sicher auch notwendig, dass er diesen Glauben auch an andere Dinge hat, dass er eben weiß, dass dann noch andere Faktoren in seinem Leben wichtig sind, die ihm diese Festigkeit geben, um auch mit dieser Konsequenz die Dinge voranzutreiben, die jetzt auch notwendig sein werden.
0: Ja, und strahlt er vielleicht auch etwas aus, was man vielleicht ganz pathetisch so ein Gesicht von einem besseren Deutschland nennen könnte? Eben nicht, dass man dem Julian Nagelsmann, der da immer mit einem Stift unterwegs ist und so verkniffen ist, und der Klopp, der irgendwie so ein wahnsinniger Sympathieträger ist, der einfach, man hat es ja auch bei der WM gesehen, der irgendwie moderiert und gleichzeitig kommen ja die ganze Zeit Leute um die Ecke, die ihm auf die Schulter schlagen und sagen, hallo Jürgen, das ist ja auch was unglaublich Sympathisches.
1: Sie haben die Wirkung, finde ich, absolut zutreffend beschrieben. Das ist genau die Wirkung, dass da jemand steht, zu den Menschen kommen, zu denen viele Leute aufschauen und die mit einer Fröhlichkeit Jürgen Klopp entgegentreten. Und da spürt man oder scheint zu spüren, dass das jemand ist, der auch diesen Leuten viel gegeben hat oder etwas geben kann. Und die Fröhlichkeit, die er ausstrahlt, auch diese Bilder mit Mbappé, das sind, wie Sie zu Recht sagen, ganz andere Bilder, als wir zum Beispiel bei Julian Nagelsmann gesehen haben und auch bei anderen Trainern, wo es dann eine Emotionalität gibt, die oft nicht so positiv ist wie die von Jürgen Klopp. Und ich glaube auch, dass man ihn wahnsinnig gerne sieht im Fernsehen und dass diese Bilder, die sind ja um die Welt gegangen. Es hat ja eine Wirkung auch für diesen Fernsehsender gehabt. Die war ja mit nichts vorher zu vergleichen, weil diese Wirkung tatsächlich global ist. Und ich glaube auch, dass er, wie wir es schon gesagt haben, sicher zu den sympathischsten Deutschen, vielleicht sogar zum sympathischsten Deutschen, dass wir da jetzt den neuen Bundestrainer haben.
0: Zum Schluss vielleicht doch nochmal eine Frage zu Ihrem merkwürdig präzisen Timing des Buchs. Klopp wird am Freitag, letzten Freitag vor ein paar Tagen, also Bundestrainer. Morgen beginnt der Verkauf Ihrer Biografie. War für Sie Klopp unausweichlich?
1: Nein, er war nicht unausweichlich, aber in den letzten Monaten hat es sicher eine Entwicklung gegeben, dass es eine Möglichkeit ist, dass Jürgen Klopp nach der Weltmeisterschaft Bundestrainer werden würde. Spätestens 2018, das war sozusagen die zweite Möglichkeit, aber die erste war eben auch, dass nach der Europameisterschaft eine Möglichkeit besteht, dass er Bundestrainer werden würde. Es war eine Chance, aber es ist natürlich keine Gewissheit.
0: Okay, Glaube, Liebe, Klopp, ein tolles Buch mit einem unglaublichen Timing, Jürgen Klopp und die Neuerfindung des Fußballs, die Biografie von Michael Oreni, die gibt's ab morgen im Handel. Herr Oreni, herzlichen Dank und alles Gute.
1: Haben Sie vielen Dank, Dankeschön.

0: Nwobi, der schelmische Erfinder, so heißt dieses Stück vom Komponisten Nobuo Uematsu, gespielt vom London Symphony Orchestra, mitgebracht hat uns den Titel mein Kollege Christian Schnitzler aus der WDR 3 Musikredaktion. Erstmal herzlich willkommen
1: im Studio, Christian.
0: Nobuo Uematsu, kein vertrauter Name, zumindest nicht in der Klassik, aber in einem anderen Genre scheint er offensichtlich ein richtiger Star zu sein.
1: Genau, also Final Fantasy, sage ich mal, das werden wahrscheinlich viele kennen, die gerne Videospiele spielen. Und da hat er die Musik zugeschrieben, also da schon wirklich eine Koryphäe. Aber hier macht er was ganz anderes. Also wir haben gerade eben ja schon einen Titel gehört, das ist keine Videospielmusik. Aber das ist schon eine Geschichte, die auch ein Videospiel sein könnte. Und das ist hier der schelmische Erfinder. Nwobi ist Teil der Geschichte Mergnon, Heart of Ice oder Herz aus Eis. Und da geht es um eine Art Geschichte, die so ein bisschen erinnert in der Form an Peter und der Wolf. Da haben wir auch kleine Erzähltexte, die die Rahmenhandlung beschreiben. Und dazwischen sind dann Musikstücke, die lautmalerisch das halt weitererzählen. Und hier der schelmische Erfinder Nwobi ist Teil dieser Geschichte. Und es geht um einen Roboter, Kyugo heißt er, ein Roboter aus Holz, der mit einer Hündin zusammen in die eisige Welt von Mergnon hinauszieht, um den Erfinder Nwobi wiederzufinden. Und schuld an der ganzen Misere ist die Eiswindtänzerin, die das ganze Land mit Kälte beherrscht. Und am Schluss schafft der Kyugo mit der Hündin zusammen, schaffen das, diese Eiswindtänzerin zu besiegen und das ganze Land zu befreien. Und am Schluss, die Botschaft ist dann so ein bisschen, ja, durch Freundschaft und Liebe kommt die Wärme zurück in die Welt. Das ist eine einfache Geschichte, aber sehr charmant erzählt.
0: Ja, könnte man vielleicht auch noch ein Videospiel rausmachen. Das ist es hier aber nicht. Und entsprechend klingt dann auch, wir haben es ja gerade auch gehört, die Musik nicht nach Spielhölle, sondern schon ein bisschen nach Konzertsaal. Ne?
1: Auf jeden Fall. Es ist eine Mischung aus beidem. Es ist wirklich aber sehr farbige, opulente Orchestermusik, sehr erzählerisch zusammen mit den Erzähltexten. Begleitet sie diese Handlung und treibt sie auch voran. Und das ist sehr gut gemacht, dass es halt direkt Bilder im Kopf entstehen. Und wie das klingt, ich habe mal Beispiele mitgebracht. Beim ersten hören wir, wie Kyugo das erste Mal die Welt draußen erlebt.

0: Und jetzt das nächste Beispiel ist am Ende, da hören wir den Kampf, der am Schluss stattfindet. Also man merkt schon, man kann dem Ganzen sehr gut folgen. Es sind direkt wirklich Bilder im Kopf. Und auch wenn ich sagen muss, die Erzähltexte, die wir dazwischen hören, die sind auf Englisch gehalten, aber wirklich einfach sehr kompakt, sodass man auch mit einfachen Englischkenntnissen dem folgen kann. Und die Schauspielerin Alicia Vikander macht das auch sehr einfühlsam. Also ich fand es wirklich eine sehr anrührende Geschichte, die ein bisschen hier an Pinocchio oder an den Zauberer von Oz erinnert. Aber ich fand es sehr anrührend und es ist was für Kinder und auch für Erwachsene.
1: Das musikalische Märchen Marignan, Heart of Ice von Nobuo Uematsu ist beim Label Deutsche Grammophon erschienen. Und dann gleich noch ein Name, der eine Erklärung bedarf. Umberto Giordano, der hat offenbar eine Oper komponiert mit dem Titel Marina und auch von der hat man eigentlich kaum je gehört. Ne?
0: Ja, ich würde fast sagen, Opernkenner haben die auch noch nie gehört. Und das liegt daran, dass diese Partitur eigentlich 140 Jahre in der Schublade gelegen hat und nicht aufgeführt worden ist. Umberto Giordano kennt vielleicht Opernliebhaber noch durch die Oper André Chénier, die ab und zu noch aufgeführt wird. Aber hier diese Oper, die ist für einen Opernwettbewerb entstanden. Der ganz junge Umberto Giordano hat das komponiert. Damals wurde Ende des 19. Jahrhunderts in Italien wurden neue Opernkomponisten gesucht und innovatives Opernrepertoire. Und da hat er das eingeschickt, hat nicht gewonnen. Den Gewinner kennt man aber heute. Das ist nämlich Mascagnis Cavalleria Rusticana. Aber beide Opern haben was gemeinsam. Sie kommen nämlich aus dem Verismo, sind Verismo-Opern. Eine ganz neue Bewegung, die halt das einfache Leben der Menschen, gewöhnlicher Menschen mit starken Gefühlen erzählen will. Und das passiert auch hier in Marina. Das erzählt die Geschichte vom blutigen Konflikt zwischen Serben und Montenegrinern. Und Marina trifft auf einen verwundeten Feind, pflegt ihn und beide verlieben sich ineinander. Aber natürlich gibt es in dieser Situation kein Happy End. Am Schluss werden beide ermordet.
1: Packende Handlung offenbar, braucht eine packende Musik.
0: Ist auch sehr packend. Also die ganze Geschichte ist sehr kompakt und dicht erzählt. Es geht kaum eine Stunde dieser Handlung, die wir da hören. Und das ist wirklich sehr erzählerisch und hochemotionale Musik, die wir da hören. Und auch die beiden Hauptdarsteller, die wir hier hören, Eleonora Burato und Freddy De Tomaso, die haben beide auch die Uraufführung vor wenigen Monaten erst gesungen. Die werfen sich halt wirklich mit Dramatik und Hingabe in diese Rollen. Und ich finde, das hört man auch gleich, dass es wirklich eine tolle Wiederentdeckung ist. Und ich habe einen Anschlusstitel mitgebracht und auch, wenn es vielleicht ein bisschen jetzt noch früh ist für hochdramatische Oper, bitte ich einfach mal, wenn man jetzt zuhört, mal innerlich kurz den roten Vorhang öffnen und für 3,5 Minuten mitfühlen, wenn jetzt Marina und Giorgio sich ihre Liebe gestehen.
1: Ja, in Umberto Giordanos Oper Marina erstmals eingespielt, das sage ich gleich noch vorweg, fürs Label Decca und wir hören eben, wie gesagt, gleich noch eine Szene daraus, jetzt schon eine Szene mit der besagten Marina und einem gewissen Giorgi Conobbio, Pena, Mia Madre, Christian Schnitzler, danke für die Empfehlung.
0: Ja, bitte.

Großes Drama, große Liebe und eine überraschende Entdeckung. Ich habe gerade meine Mutter kennengelernt. Conobi Apena Mia Madre singt da Marina und singt auch Giorgio im, Giorgi heißt er im zweiten Teil der jetzt erst wieder entdeckten Oper Marina von Umberto Giordano. Freddy Di Tommaso haben wir gehört und Eleonora Burato mit dem Orchestra. I Pomeriggi Musicali di Milano, eine unserer Empfehlungen aus der WDR 3 Musikredaktion.

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1: Die Kurznachrichten um 8.30 Uhr mit Marion Meinka. Guten Morgen. Nach dem Anschlag auf den Berliner CSD werden schärfere Maßnahmen gegen sogenannte Gefährder diskutiert. Bundesinnenminister Dobrindt will die Bewegungsfreiheit solcher Personen einschränken, etwa mit Fußfesseln. Zudem sollte das Jugendstrafrecht reformiert werden. Der mutmaßliche Attentäter von Berlin war im Mai als Gefährder zu einer Jugendstrafe auf Bewährung verurteilt worden. In mehreren europäischen Ländern kämpft die Feuerwehr gerade gegen heftige Waldbrände. Nach Frankreich und Spanien sind jetzt auch in Portugal neue Feuer ausgebrochen, im Norden und auch im Zentrum des Landes. Die Wetterdienste in den betroffenen Ländern warnen, dass wegen der neuen Hitzewelle auch die Gefahr von neuen Feuern steigt. Die Stiftung Warentest hat in mehreren Kinderwagen bedenkliche Weichmacher und die Ewigkeitschemikalien PFAS gefunden. Die Tester sagen, dass die Hersteller dringend nachbessern müssten, denn die Stoffe seien zum Teil schon seit Jahren verboten. Stiftung Warentest hat insgesamt 52 Modelle getestet, nur 4 davon bekamen die Note gut. Mercedes-Benz hat im zweiten Quartal dieses Jahres etwa 13% mehr Gewinn gemacht als im gleichen Zeitraum letztes Jahr. Das Autogeschäft lief allerdings schlechter als erwartet. In diesem Teilbereich ist der Gewinn um gut ein Viertel zurückgegangen. In Europa und den USA hat Mercedes zwar mehr Autos verkauft, aber in China ist das Geschäft deutlich eingebrochen.
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1: Die UNESCO hat das Amazonastheater in der brasilianischen Stadt Manaus in die Weltkulturerbe-Liste aufgenommen. Bekannt wurde es als Kulisse des Filmklassikers Fitzcarraldo des deutschen Regisseurs Werner Herzog. Auch das Teatro da Paz in der Hafenstadt Belém gehört nun zu den Weltkulturerbestätten. Beide Theater wurden in der zweiten Hälfte des 19. Jahrhunderts gebaut und erinnern an die Zeit des Kautschukbooms im brasilianischen Amazonasgebiet. Laut der UNESCO sind sie Symbole politischen Ehrgeizes. Die weltweite Nachfrage nach Kautschuk brachte der Region damals wirtschaftlichen Gewinn. Die indigene Bevölkerung wurde jedoch ausgebeutet und vertrieben. Betty Saar ist im Alter von 99 Jahren in Los Angeles gestorben. Sie war eine der bedeutendsten afroamerikanischen Künstlerinnen ihrer Generation und eine zentrale Figur der Black Art-Bewegung der 1960er Jahre. In dieser Woche wäre sie 100 Jahre alt geworden. Bekannt war Saar für ihre Assemblagen, für Skulpturen aus gefundenen Gegenständen. Sie nahm Erinnerungsstücke, die schwarze Menschen herabwürdigten, und wandelte sie zu Symbolen schwarzer Emanzipation. Eines ihrer berühmtesten Werke stellt das rassistische Stereotyp der Aunt Jemima dar, der schwarzen Frau, die lächelnd weiße Sklavenhalter bedient. Bei Saar hält sie ein Gewehr und eine Handgranate. Zahlreiche Gemälde berühmter impressionistischer Maler wie Claude Monet und Auguste Renoir kommen im Oktober unter den Hammer. Das Auktionshaus Christie's hat angekündigt, es werde rund 60 Werke im Gesamtwert von bis zu 43 Millionen Euro versteigern. Die Gemälde stammen aus der Sammlung des französischen Kunsthändlers Paul Durand-Ruel. Laut dem Auktionshaus hat der Kunsthändler die Werke direkt von den Malern erworben. Sie seien länger als ein Jahrhundert in derselben Familie aufbewahrt worden. Die Bilder sollen Mitte Oktober bei Christie's in Paris ausgestellt und anschließend auf der internationalen Kunstmesse Art Basel versteigert werden. Das waren die WDR 3 Kulturnachrichten, und so wird das Wetter in Nordrhein-Westfalen. Heute scheint von früh bis spät die Sonne, dazu nur wenige Wolken bei 26 bis 31 Grad. Auch morgen ganztägig viel Sonnenschein bei dann 28 bis 36 Grad. Die Zeit 8.34 Uhr.
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Ja, darauf freut sich jede Trompeterin und jeder Trompeter, darauf hat sich ganz sicher auch gefreut. Lucien Renaudin-Wary, der Solist hier als Finalist im dritten Satz, dem Finale Allegro des Trompetenkonzerts von Joseph Haydn. Michael Sanderling haben wir außerdem noch gehört als Dirigent des Luzerner Symphonieorchesters und beginnen jetzt einem jungen Zauberschüler, der da tanzt im Dreivierteltakt den Potter Waltz.

0: Ja, die Musik haben Sie vermutlich erkannt, zumal ich ja nun schon vorgewarnt habe, dass es da um einen jungen Zauberschüler gegangen ist, der da im Dreivierteltakt sich fortbewegt. Und ja, der Potter Waltz, das ist natürlich der Hinweis auf Harry Potter. Und der hat es hier zu tun mit dem Feuerkelch im Film von 2005, das müsste, ich glaube, der erste gewesen sein. Und Patrick Doyle, der hat die wunderbare Musik dazu geschrieben. Den Potter Waltz haben wir gehört mit James Shearman und einem nicht näher definierten, so ist das halt in der Branche, nicht näher definierten Filmorchester. Die Familie, die kann man sich nicht aussuchen. Freunde dagegen schon, was nicht unbedingt gegen die Familie spricht, aber sehr für die Freundschaft. In dieser Woche, da suchen wir Freunde, wo wir sie finden können. Fragen, was Freundschaft überhaupt bedeutet, warum wir Menschen Freunde wollen und Freunde lieben und vielleicht ja sogar Freunde brauchen. Nicht nur im echten Leben, sogar im Film. Andrea Burz.
1: Es freut mich, dass es sie noch gibt. Die klassischen Buddy-Movies, Geschichten über zwei Typen, die sich erstmal zusammenraufen müssen, um ihre Heldenreise zu bestehen. Im Kino sind Freunde nicht zwingend aus Fleisch und Blut, wie in der Science-Fiction-Komödie Der Astronaut, Project Hail Mary, die zu Beginn des Jahres zu sehen war. Ryan Gosling verkörpert darin den Astronauten Ryan Grace, der nach Jahren allein im All zufällig einem Alien begegnet. Einem kleinen Wesen ohne Augen und Ohren mit einem Körper aus Stein. Grace gewöhnt sich schnell an den neuen Gefährten, der zwar nur Laute von sich gibt, aber höchst intelligent ist.
2: Oh, du willst, dass ich wieder zurück in mein Schiff gehe? War ein kurzes Vergnügen. Bis dann.
1: Aus der zunächst rationalen Beziehung unter Wissenschaftlern entsteht eine tiefe Verbindung zwischen zwei Lebewesen, die Lichtjahre von ihren Völkern entfernt nur einander haben. Zwei Wesen fremder Universen freunden sich an, vertrauen sich bedingungslos und schaffen dadurch Großes. Denn um ihre Heimatplaneten zu retten, braucht es das Wissen beider Welten. Von einer emanzipatorischen Freundschaft zweier Frauen handelt Thelma & Louise. Auch 35 Jahre nach seinem Start hat das Roadmovie seine Wirkung nicht verloren. Wie sehr habe ich mich gefreut, in diesem Jahr auf dem Poster des Filmfestivals in Cannes eine Szene aus dem Film mit Gina Davis und Susan Sarandon zu sehen. Die weibliche Antwort auf männlich geprägte Buddy-Movies.
3: Thelma, bist du verrückt geworden? Du kommst auf der Stelle wieder zu mir zurück.
4: Wir werden am Meer sitzen und Margaritas trinken, Mamacita.
1: Was als Angelwochenende geplant war, entwickelt sich schnell zu einer Flucht vor dem Gesetz. Und vor einer Menge Männer, die alles daran setzen, die flüchtigen Frauen mundtot zu machen und einzusperren. Die beiden Freundinnen kämpfen kompromisslos gegen Sexismus und Herabwürdigung an, setzen dem ihre eigene, sehr flüchtige Schicksalsgemeinschaft entgegen. Wie toxisch sich Frauenfreundschaften entwickeln können, war in diesem Jahr eindrücklich im Drama Mother Mary zu sehen. Die Beziehung zwischen der titelgebenden Popsängerin Mother Mary, gespielt von Anne Hathaway, und ihrer persönlichen Modedesignerin muss einmal sehr eng gewesen sein. Diese Phase spart der Film aus. Er beginnt mit dem ersten Treffen der Frauen nach ihrem Bruch 10 Jahre zuvor. Tiefe Verletzungen.

0: Verletzungen und alte Machtverhältnisse kommen ans Licht.
1: Welchen Song singst du?
2: Ich spiele ihn dir vor, wenn du willst.
1: Ich will meine Phase nicht unterbrechen.
2: Welchen?
1: Die, in der ich mir deine Musik nicht anhöre.
0: Mother Mary ist für mich ein Beispiel dafür, wie sich das Bild der Freundschaft in Kinofilmen in vergangenen Jahrzehnten gewandelt hat. Weg vom starren, idealisierten, meist männlichen Heldenduo hin zu vielschichtigen, ambivalenten Beziehungen. Ein berührendes Porträt einer Freundschaft im Wandel ist dem belgischen Regisseur Lucas Dont gelungen. In seinem Drama Close porträtiert er zwei 13-jährige Jungen, die seit Kindertagen auf dem Land unzertrennlich sind.
3: Da bist du ja endlich.
4: Ich schlafe heute bei Remy. Kommst du auch noch mal nach Hause? Vielleicht.
0: Leo und Remy sind sich selbstverständlich nah, verbringen Tage und Nächte zusammen, liegen sich in den Armen. Die Menschlichkeit und Unschuld, die Lucas Dont zwischen den Jungen inszeniert, ist tief berührend. Doch als Mitschüler der engen Beziehung einen homosexuellen Hintergrund unterstellen, gerät das Verhältnis der beiden Jungen ins Wanken. Durch den äußeren Druck entwickelt sich aus ihrer aufrichtigen, innigen Freundschaft eine Katastrophe. In Kinderfilmen gibt es sie noch. Die klassische Freundschaft, die enorme Kräfte weckt und zu einem guten Ende führt. Wie im Animationsfilm Der wilde Roboter, als Roboter Ross unfreiwillig auf der Erde landet.
5: Dieses Küken verfolgt mich.
6: Wenn es nach ihm geht, heißt das, du bist jetzt seine Mutter.
5: Fürs Muttersein fehlt mir die Programmierung.
6: Die fehlt jedem.
0: Im Kreis wohlmeinender Tiere wächst Roboter Ross über seine ursprüngliche Programmierung hinaus. Er begreift, dass die Natur in Gefahr ist und schützt sie mit aller Kraft. Ross, eine auf Effizienz getrimmte Maschine, entwickelt plötzlich Empathie und setzt seine Stärken für die Gemeinschaft ein. Durch seine Freunde ist die Erde für den Roboter zu einer neuen Heimat geworden.
7: Freunde bis zum Abspann, Andrea Burz über Buddies und Blutschwestern und freundliche Roboter im Kino. Am Samstag ist der internationale Tag der Freundschaft und wir fragen uns morgen, geht echte Freundschaft vielleicht auch digital?

0: Ein Satz, das Andantino, der dritte Satz genau gesagt, aus dem Cembalo-Konzert aus dem Jahr 1959 von Jean-Francois Justin Taylor, spielte hier als Solist am Cembalo und wurde begleitet von Chloé Dufresne und dem Orchestre National de Lille. Die Lyrikerin Andrea Schomburg, die reimt sich jetzt zusammen, was früher vielen ein Graus war, gerade aber viele Menschen in Spanien und Westfrankreich flehentlich herbeisehnen.
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Und da fallen die Tropfen auf die Tastatur von Vanessa Wagner in Rain von Suzanne Ciani. Und zum Schluss nochmal ein sehr schön verpackter Aufruf zum Besäufnis, was natürlich viel, viel besser klingt, wenn man es irgendwie im Kontext der griechischen, beziehungsweise nein, hier der römischen Antike verpackt, wie das Wolfgang Amadeus Mozart getan hat in der Entführung aus dem Serail. Und er ruft dann nicht trink, trink, trink, sondern vivat Bacchus, vivat Bacchus, Bacchus lebe im Duett von Petrillo und Osmin. Ja, Wolfgang Amadeus Mozart hier allerdings als Harmoniemusik, also für Bläser arrangiert von Johann Nepomuk Wendt. Und die Bläser hier bei uns am Werk, das ist das Linus Ensemble

0: Während Nele Freudenberger hier ins Studio stürmt, weil sie mich ganz vergessen hat. Na sowas, sage ich dann nochmal, was gewesen ist. Ich habe es ja eben auch schon gesagt. Trotzdem nochmal, dann bleibt es hängen. Vivat Bacchus, Bacchus lebe, das Duett aus der Entführung aus dem Serail als Harmoniemusik mit dem Linus Ensemble. So, hast du Luft noch?
1: Ja, der ganze Tag ist so. Irgendwie geht's schief. Ich bin gespannt, was gleich in der Sendung passiert. Es gibt auf jeden Fall gute Musik, das kann ich versprechen.
0: Okay, gleich mit Nele Freudenberger im Klassikforum um 9 die Nachrichten. Mich morgen wieder, wenn Sie mögen. Heute auf jeden Fall hatten Sie keine andere Wahl. Raul Mörchen sagt danke fürs Zuhören. Tschüss.

0: 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Es ist 9 Uhr. 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
1: Die Nachrichten mit Detlef Dickmann. Guten Tag. In den nächsten Tagen steigt die Waldbrandgefahr in Nordrhein-Westfalen deutlich an. Laut deutschem Wetterdienst wird sie am Donnerstag teils die zweithöchste Warnstufe erreichen, besonders westlich des Rheins. Sebastian Riechel fasst zusammen, worauf man achten sollte.
2: Wer mit dem Auto in den Wald fährt, zum Beispiel zum Spazierengehen, der sollte darauf achten, nicht auf trockenem Gras oder Waldboden zu parken. Unten drunter kann es so heiß werden, dass sich das Gras entzündet. Waldwege müssen immer frei bleiben, damit die Feuerwehr im Ernstfall durchkommt. Und dann natürlich kein offenes Feuer machen und auch keine Zigaretten wegwerfen. In NRW sind die Bußgelder dafür deutlich angehoben worden. Feuer machen im Wald kann bis zu 5.000 Euro kosten. Rauchen im Wald ist von März bis Oktober verboten und kostet dann 150 Euro. In NRW wird auch moderne Technik eingesetzt, um Waldbrände früh zu erkennen. Am Niederrhein werden zehntausende Hektar mit Kameras überwacht. Sie können Rauch in 40 Kilometer Entfernung erkennen. Die Überwachungszentrale in Wesel ist bei erhöhter Waldbrandgefahr jeden Tag besetzt.
1: Bundesinnenminister Dobrindt will das Vorgehen gegen sogenannte Gefährder verschärfen. Der mutmaßliche Attentäter vom Berliner CSD war als Hochrisikoperson eingestuft, konnte sich aber trotzdem frei bewegen. In der ARD schlägt Dobrindt vor, die Bewegungsfreiheit von Gefährdern generell einzuschränken.
3: Wie zum Beispiel mit Fußfesseln. Und dann muss es um Präventivmaßnahmen gehen. Präventivhaft für Gefährder ist etwas, was aus meiner Sicht zwingend notwendig ist. Und wir dafür sorgen müssen, dass das auch deutschlandweit umgesetzt werden kann. Da gibt es in den Polizeigesetzen der Länder sehr unterschiedliche Regelungen.
1: Der mutmaßliche Attentäter von Berlin wurde im Mai zu einer Jugendstrafe verurteilt, unter anderem wegen Vorbereitung einer Gewalttat. Allerdings wurde die Strafe zur Bewährung ausgesetzt. Dobrindt sieht hier Handlungsbedarf.
3: An der Stelle muss man am deutlichsten drauf schauen, ob man hier Veränderungen herbeiführen kann.
1: Die Wohnung des Mannes wurde offenbar mit einer Kamera überwacht. Der Innenminister betonte, dass ein Anschlag dennoch nie komplett ausgeschlossen werden könnte. Heute wird die Genfer Flüchtlingskonvention 75 Jahre alt. 75 Prominente aus aller Welt, darunter Schauspielerinnen, Wissenschaftler, Sportlerinnen oder Friedensnobelpreisträger, haben sich aus diesem Anlass zu der Flüchtlingskonvention bekannt. Katrin Hondl, WDR Genf.
4: Menschen, die vor Verfolgung fliehen müssen, haben Anspruch auf Schutz in einem anderen Land. Nicht aus Wohltätigkeit, sondern aufgrund eines völkerrechtlich verbrieften Rechts. Das galt zunächst nur für die europäischen Flüchtlinge nach dem Zweiten Weltkrieg, seit 1967 für alle. Aber zum 75. Jubiläum gibt es nach Ansicht von Menschenrechtsorganisationen und Rechtsexperten wenig zu feiern. Denn viele Staaten, so die Kritik, schwächten mit restriktiven Asylgesetzen die völkerrechtlichen Normen. Und das UNHCR, das für die Einhaltung und Überwachung der Flüchtlingskonvention zuständig ist, steht vor dem finanziellen Kollaps.
1: Weitere Meldungen jetzt im Überblick. Mercedes-Benz hat im zweiten Quartal etwa 13% mehr Gewinn gemacht als im gleichen Zeitraum des letzten Jahres. Das Autogeschäft lief allerdings schlechter als erwartet. In diesem Teilbereich ist der Gewinn um gut ein Viertel zurückgegangen. In Europa und den USA hat Mercedes zwar mehr Autos verkauft, allerdings ist das Geschäft in China deutlich eingebrochen. US-Präsident Trump empfängt heute Israels Ministerpräsidenten Netanyahu und den ukrainischen Präsidenten Zelensky. Beide kommen zur Trauerfeier für den verstorbenen US-Senator Lindsey Graham. Beim Treffen mit Zelensky dürfte es auch um eine neue Initiative für einen Waffenstillstand zwischen Russland und der Ukraine gehen. 6ix7ine, Digger, du bist gut genug, Macker, Ragebait, das sind 5 von 10 Beispielen für das Jugendwort des Jahres. Ab heute kann darüber abgestimmt werden. Freigeschaltet ist die Wahl auf jugendwort.de für die nächsten 3 Wochen. Gezählt werden allerdings nur die Stimmen von 11- bis 20-Jährigen.
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1: Auf der Plattform X ist eine Raubkopie von Christopher Nolans Kinoepos Die Odyssee hochgeladen worden und hat innerhalb weniger Stunden rasanten Absatz gefunden. Beate Hinrichs, WDR Kultur.
5: Die Kopie der Odyssee wurde von mehr als 2 Millionen Accounts abgerufen und könnte millionenfach weiterverbreitet worden sein. Mittlerweile ist das offenbar qualitativ hochwertige Video gesperrt. An seiner Stelle findet sich ein Hinweis auf die Urheberrechtsverletzung.
1: Das Wetter in Nordrhein-Westfalen. Heute scheint den ganzen Tag die Sonne bei nur wenigen Wolken. Dazu in Mannerzhagen 26 Grad, in Herne 28 und in Hamm 29 Grad. Auch morgen viel Sonnenschein, kaum Bewölkung, 28 bis 36 Grad. Am Donnerstag weiterhin sehr heiß. Im Tagesverlauf sind dann Schauer und örtlich kräftige Gewitter möglich. Das war WDR aktuell.
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6: Mit Nele Freudenberger einen schönen guten Morgen wünsche ich Ihnen. Kennen Sie das, wenn so ein richtiges Glücksgefühl hochsprudelt? Ich finde, Cécile Chaminade trifft das hier wirklich sehr, sehr gut.

Na, so kann man doch gut in einen Sommertag starten. Offenbar sehr verliebt in den Tag, vermutlich in eine Person und in das Leben überhaupt. Singt hier das lyrische Ich, singt, singt, Zikade, Lerche, Buchfink. Und es fordert die Rosen auf zu duften und es fordert auf, singt und liebt. Und dass das heutzutage wichtiger ist als je, haben die Ereignisse vom Wochenende ja gezeigt. L'été, der Sommer von Cécile Chaminade hieß dieses Stück und Anne-Sophie von Otter hat gesungen, begleitet am Klavier von Bengt Forsberg. Für mich verkörpert keine Jahreszeit so sehr die Freiheit, wie es der Sommer tut. Ich liebe die Wärme, das Draußensein, draußen leben. Ich finde, der Sommer führt die Menschen endlich wieder auf den Straßen und in den Cafés zusammen nach der winterlichen Isolationshaft in der eigenen Wohnung. Was auch schön ist, aber zumindest mir fällt dann irgendwann die Decke auf den Kopf. Wenn man musikalisch beim Sommer ist, dann landet man sehr, sehr schnell, fast zwangsläufig schon bei Vivaldi. Der hat ja nun für jede Jahreszeit was in petto, aber eben auch für den Sommer. Und der Sommer aus Vivaldis vier Jahreszeiten ist tatsächlich auch mein Favorit, was vor allem an dem grandios komponierten Gewitter liegt. Es gibt schon Gründe, warum die vier Jahreszeiten so berühmt sind. Denn sie sind einfach wirklich richtig gut. Allerdings stehen sie auch kurz davor, zu abgenudelt zu sein, weil sie wirklich andauernd und überall gespielt werden. Deswegen habe ich heute ins WDR3-Klassikforum nicht die herkömmliche Fassung mitgebracht, sondern eine Bearbeitung. Wobei Bearbeitung viel festgelegter klingt, als es das wahrscheinlich ist. Das Janoschka-Ensemble improvisiert nämlich auch weite Teile, bleibt dem Vivaldi, aber trotzdem absolut treu. Ich bin immer wieder aufs Neue beeindruckt, wie gut sich die vier mit Vivaldi auseinandergesetzt haben und wie viel Drive ihre Version hat. Hier also der Sommer à la Janoschka.

weiß noch, als das Album rausgekommen ist, beziehungsweise angekündigt war, da habe ich noch gedacht, klappt oder klappt nicht, was dazwischen wird es nicht geben. So war es dann auch, aber wie das geklappt hat, ich finde das so fantastisch intelligent gelöst, wie das Janoschka-Ensemble hier mit Vivaldis 4 Jahreszeiten umgeht, insbesondere hier mit dem Sommer. Im Sommer sind viele Dinge so viel schöner als in den anderen Jahreszeiten. Bootsausflüge zum Beispiel. Wobei es da ja durchaus Unterschiede gibt, ob man sich jetzt auf ein motorbetriebenes Ausflugsboot begibt oder einen Segelturn auf einer Yacht macht oder auf einer Jolle einfach nur so ein bisschen hin und her saust. Johann Wolfgang von Goethe, der hatte aber wohl doch eher die Berufsschifffahrt im Sinn, als er sein Gedicht Doppel, Meeresstille und glückliche Fahrt geschrieben hat. In der Meeresstille geht es nämlich um eine richtige Flaute, bei der sich kein einziges Lüftchen rührt, was beim Segeln ziemlich ungünstig ist, wenn man keinen Motor hat. Und es geht auch in dem Gedicht um die Sorge des Seemanns. Denn ja, auch wenn es dann auf hoher See plötzlich eine Flaute gibt und überhaupt kein Wind mehr aufkommt, Tage oder gar wochenlang, dann ist das nicht nur zermürbend, sondern auch ein echtes existenzielles Problem, denn die Vorräte an einem Schiff halten ja auch nur eine bestimmte Zeit lang. Und dann kommt das zweite Gedicht, Glückliche Fahrt. Da geht's dann los. Erst ganz allmählich eine kleine Brise, die aufhorchen lässt, dann immer stärker wird, die Segel bläht und zu hektischer Betriebsamkeit an Bord führt, weil die Mannschaft jetzt ja alles richtig trimmen und ausrichten muss. Und dann endlich Land in Sicht. Felix Mendelssohn-Bartholdy hat aus diesen beiden Gedichten eine sinfonische Dichtung gemacht und das ist nach wie vor für mich die bestkomponierte Flaute der Musikgeschichte mit drückender Hitze, Sorge und gähnender Langeweile. Es spielt das Philharmonische Orchester Rotterdam, die kennen sich mit Wind und Schifffahrt ja schon aus regionalen Gründen aus.

am Ende ist dann alles gut. Meeresstille und glückliche Fahrt, eine Ouvertüre für Orchester von Felix Mendelssohn Bartholdy. La Havre Chanie hat das Philharmonische Orchester Rotterdam dirigiert. Wir bleiben hier im WDR3-Klassikforum auf dem Wasser, wechseln aber die Art des Gewässers. Es geht auf den Kanal von Versailles, auf dem Ludwig XIV. Gerne Partys veranstaltet hat. Schließlich hat er einen Ruf zu verlieren, was Prunk und Protz angeht. Man wird ja nicht ohne den absoluten Willen zum Großen einfach nur so Sonnenkönig. Diese Festlichkeiten, die sind legendär und vermutlich ist das Trompetenkonzert, das ich jetzt für das WDR3-Klassikforum ausgesucht habe, für eine solche Wasserfestivität komponiert worden. Der Titel Concert de Trompette pour le Fête sur le Canal de Versailles. Ist ja eigentlich ziemlich eindeutig. Also, Trompetenkonzert für die Feste auf dem Kanal von Versailles. Ich finde ziemlich interessant, dass Ludwig XIV. Praktisch

Konzert de Trompette pour les Fêtes sur le Canal de Versailles von Michel Richard de la Lande, Jean-François Payard, hat das Orchestre de Chambre Jean-François Payard geleitet. Zur Zeit von Ludwig XIV. Da erlebt die französische Musik eine absolute Hochphase. Das liegt zum einen natürlich am permanenten Streben nach Größe in praktisch allen Bereichen des höfischen Lebens. Zum anderen aber auch in so ein paar Besonderheiten am Hof Ludwig XIV. Zum Beispiel wird die Musik in drei unterschiedliche Lebensbereiche eingeteilt, beziehungsweise die Musiker werden eingeteilt in die Bereiche Kapelle, Kammer und Reitstall. Letzteres wegen der Jagd und der Reitausflüge, die natürlich auch nicht ohne Musik auskommen. Also sind es eigentlich die Bereiche Musik zum Zuhören, Musik als Hintergrundgedudel für alltägliche Verrichtungen und Musik für Events. Was auch noch für die hohe Qualität gesorgt haben dürfte, ist der gnadenlose Konkurrenzkampf, vor allem unter den Komponisten am Hof. Und am Ende der musikalischen Nahrungskette stand der allmächtige Jean-Baptiste Lully und konnte mit einem Fingerschnippen Karrieren beenden. Einfach so. Die Musik, die erfährt unter dem Sonnenkönig also eine ungeahnte Größe. Und als der König stirbt, geht auch allmählich die ganze Monarchie und mit ihr die große französische Musik der alten Zeit unter. Jean-Philippe Rameau, der hält zwar einige Zeit noch tapfer die Fahnen hoch, aber mit ihm hört dieses goldene musikalische Zeitalter Frankreichs eigentlich auf. Mehrere hundert Jahre später beschäftigt sich der Pianist Leopold Godowsky unter anderem mit Klavierwerken von Jean-Philippe Rameau und bearbeitet sie auf seine eigene Weise, macht sie die etwas spröden, weil natürlich für Cembalo komponierten Werke, zu was Eigenem. Holt sie in seine Zeit, also in den Anfang des 20. Jahrhunderts, und macht sie gangbar für die Möglichkeiten des modernen Konzertflügels, was in den Klangfarben sehr viel mehr Möglichkeiten bietet. Und vielleicht rettet er diese Stücke damit tatsächlich über die Zeit hinweg. Denn für den Flügel transkribiert sind diese Stücke auch wirklich hinreißend.

Ich finde das eine ganz wunderbare Bearbeitung. Das Menuett für Klavier in A-Moll und A-Dur aus dem Buch 1, Teil 3 von Leopold Godowsky nach Jean-Philippe Rameau. Gespielt hat hier Konstantin Schabakow. 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Und hier bei mir im WDR3-Klassikforum gibt's jetzt Musik von einem Komponisten, der wichtige Jahre seines Lebens bei uns in NRW verbracht hat, nämlich Robert Schumann. Hier ist seine Fantasie Opus 131 für Violine und Orchester, die übrigens auch in Düsseldorf entstanden und uraufgeführt worden ist. Damals mit dem großen Josef Joachim, jetzt ist der Solist Thomas Zehetmeier.

Die Fantasie Opus 131 für Violine und Orchester von Robert Schumann. Thomas Zehetmeier war der Solist und hat das Orchestre de Chambre de Paris auch geleitet. Diese Fantasie ist eine Idee von dem großen Geiger Josef Joachim, der sich von Schumann ein Werk für Violine und Orchester wünscht. Und kaum, dass Schumann diese Fantasie für ihn geschrieben hat, reift auch schon der Gedanke in ihm, ein Violinkonzert zu schreiben, was er dann auch tut. Und zwar in fast atemberaubender Geschwindigkeit. Joachim, der soll es uraufführen, aber es kommt alles anders. Der Konzertveranstalter will dann doch lieber das Beethoven-Konzert. Und dann bleibt Schumanns Konzert liegen. Bis es dann ausgerechnet sehr viel später bei einer Veranstaltung der Nationalsozialisten doch noch uraufgeführt wird. Aber das ist eine andere Geschichte. Dass es immer wieder Schnittmengen gibt zwischen Robert und Clara Schumann, Josef Joachim und Johannes Brahms, das ist schon wirklich sehr, sehr auffällig. Kaum ein Stück der einen Person, bei dem nicht eine andere aus dieser Runde eine Rolle spielt. Und so ist es auch bei der dritten Klaviersonate von Johannes Brahms. Die entsteht etwa zur selben Zeit wie Schumanns Fantasie für Violine und Orchester. Und es gibt Briefe von Brahms an Clara Schumann, die zumindest mir das Gefühl vermitteln, dass Johannes ziemlich verliebt in Clara Schumann gewesen sein muss. Zum einen stellt Brahms dem zweiten Satz dieser Sonate ein Gedicht von Sternau voran, das da lautet: Der Abend dämmert, das Mondlicht scheint, da sind zwei Herzen in Liebe vereint und halten sich selig umfangen. Gut. Das könnte jetzt jede meinen oder auch eine fiktive Situation für die Sonate beschreiben. Das macht Brahms hin und wieder. Aber um den Zeitpunkt der Uraufführung herum, da schreibt Brahms an Clara Schumann: Könnten Sie nicht jeden Tag einen guten Morgen telegrafieren lassen? Ich würde elektrisiert sein, würde den ganzen Tag lustig sein und wie spielen können. Lange halte ich es gar nicht mehr aus ohne Sie. Also Nachtigall, ich hör dir trapsen, das finde ich schon ziemlich eindeutig. Aber gut, bewiesen ist ja bis heute nichts. Fakt ist, dass Clara Schumann diejenige ist, die zumindest Teile der Sonate erstmals öffentlich spielt, nämlich den zweiten und dritten Satz, was mich froh macht, denn auf diese Weise kann ich rechtfertigen, dass ich auch nur den zweiten und dritten Satz spiele hier im WDR3-Klassikforum. Die ganze Sonate sprengt nämlich leider ein bisschen den Rahmen. Ich habe eine Aufnahme ausgesucht mit Alexandre Kantorow.

Ich finde, das ist eine großartige Aufnahme. Zum einen diese Innigkeit, mit der Alexandre Kantorow spielt, und dann aber auch diese Elastizität mit dieser Kraft, die dann aber trotzdem leicht und elegant ist. Das muss man erstmal hinkriegen. Das war das Andante Espressivo und das Scherzo Allegro, also der zweite und dritte Satz aus der Sonate Nummer 3 in F-Moll von Johannes Brahms, wie gesagt, gespielt von Alexandre Kantorow. Und wenn Sie sich jetzt fragen, warum ich nur diese beiden Sätze ausgewählt habe und dann auch noch zwei, die wirklich mitten aus diesem fünfsätzigen Stück herausgenommen sind. Das sind die beiden Sätze, die Clara Schumann 1854 im Oktober uraufgeführt hat. Und auch Robert Schumann ist zu dem Zeitpunkt längst ein Brahms-Fan, unter anderem wegen seiner grandiosen Klaviersonaten eben. Überhaupt wird Brahms ja schon früh von unterschiedlichen wichtigen Kritikern bescheinigt, der Nachfolger Beethovens zu sein. Was ja eigentlich als unglaubliches Kompliment gemeint ist, setzt Brahms aber ziemlich lange sehr unter Druck. Ich glaube, das ist ein Problem, mit dem Mozart nicht zu kämpfen hatte. Der ist ja auch von seinem Vater geschickt geführt und gelenkt worden und ist wirklich im Wortsinn in seine Laufbahn hineingewachsen. Die vielleicht größte Sinfonie, die Mozart komponiert hat, ist dann auch seine letzte, die 41. und uns heute vor allem unter dem Namen Jupiter-Sinfonie bekannt. Wie so oft ist das jetzt kein Name, den Mozart seinem Werk gegeben hat, sondern wahrscheinlich war es ein Konzertveranstalter, der einfach einen etwas griffigeren Titel für sein Plakat haben wollte. Bekannt war die Sinfonie auch lange als die Sinfonie mit der Schlussfuge, aber Jupiter-Sinfonie hat sich dann eben durchgesetzt. Es ranken sich mehrere Legenden darum, wie es zu dem Titel gekommen ist und wer ihn letztlich gegeben hat. Aber wie gesagt, sind alles Legenden. Das Einzige, was sie gemeinsam haben, ist, es geht dabei jedes Mal um die Größe von Mozarts Musik. Gottgleich, wie Jupiter. Und ich glaube, ganz endgültig setzt der Titel sich dann durch, als Muzio Clementi eine Klavierfassung der Sinfonie herausgibt, auf deren Deckblatt Jupiter mit seinen Insignien zu sehen ist, also Blitz in der einen, Donner in der anderen Hand, auf einem Wolkenberg thronend. Aber wie auch immer diese Sinfonie nun heißen mag und ob berechtigt oder nicht, das ist wirklich große Musik und jetzt im WDR3-Klassikforum in einer Aufnahme zu hören mit dem Danish National Chamber Orchestra unter der Leitung von Adam Fischer.

Die Sinfonie Nummer 41 in C-Dur von Wolfgang Amadeus Mozart, besser bekannt unter dem Titel Jupiter-Sinfonie. Adam Fischer hat das Danish National Chamber Orchestra dirigiert. Und auch wenn der Titel Jupiter-Sinfonie nicht von Mozart stammt und schon mal überhaupt nicht programmatisch gemeint ist, springe ich jetzt hier im WDR3-Klassikforum mal auf den Titel auf, um ihn als Überleitung zu nutzen. Einem weisen Richterspruch von Jupiter ist es nämlich zu verdanken, dass wir die Jahreszeiten haben. Was war passiert? Der Göttin der Fruchtbarkeit, also der Erdgöttin Ceres, geht ihre Tochter verloren. Jupiter ist der Vater, aber der hat ja derartig viele Kinder, dass das ein bisschen unübersichtlich ist. Also Ceres, nein, gar nicht. Nicht Ceres macht sich heimlich aus dem Staub, die Tochter macht sich heimlich aus dem Staub. Obwohl sie eigentlich von einem Rudel Nymphen bewacht wird, aber auf Nymphen ist einfach kein Verlass. Pluto, der Gott der Unterwelt, ist sofort in Liebe entflammt, als er Proserpina sieht, so heißt besagte Tochter. Er entführt sie mit in sein Reich und die beiden heiraten. Proserpina kann da auch eigentlich gar nicht mehr weg, denn sie hat von Pluto etwas zu essen angenommen, einen Granatapfel, das bindet sie, wie auch immer. Ceres ist außer sich vor Kummer und kümmert sich nicht mehr um ihre Aufgaben, nämlich die Erde und ihre Früchte. Und Jupiter ist klar, so geht das nicht. Dass die Menschen allesamt verhungern, ist ihm wahrscheinlich egal, aber er hat ja jetzt auch nichts mehr zu essen. Also fällt er folgendes Urteil. Proserpina ist die eine Hälfte des Jahres bei Pluto, dann ist auf der Erde Herbst und Winter. Und die andere Hälfte des Jahres ist sie bei ihrer Mutter Ceres auf der Erde. Also Frühling und Sommer soll heißen. Ceres ist außer sich vor Glück, wenn ihre Tochter bei ihr ist. Und wenn sie wieder zu Pluto geht, versinkt Ceres wieder in eine tiefe Depression. Und damit fällt die Erde in die unfruchtbare Zeit. Was für eine Geschichte. Die Dichterin Mary Shelley, die bedenkt diese Geschichte mit einem Versepos. Und darin ist der Song of Proserpine integriert von ihrem Mann Percy bei She Shelley. Und dieses Gedicht ist Grundlage für die nächste Musik, die Hubert Parry als Ballett konzipiert. Wörtlich gesungen von einem Frauenchor. Das Werk ist in drei Teile eingeteilt. Am Anfang steht die Blumenwiese, vielleicht eine Waldszene. Auf jeden Fall ist Proserpina da noch mit ihren Nymphen unterwegs. Dann kommt besagter Chor und im Finale wird Proserpina dann entführt und kehrt vorübergehend wieder zurück. Die Mythologie ist doch immer wieder ein großer Quell der Inspiration.

Proserpine für Frauenchor und Orchester von Hubert Parry. Roman Gamba hat das BBC National Orchestra of Wales und den BBC National Choir of Wales dirigiert, zumindest die Frauenstimmen. Sie hören das Klassikforum auf WDR3 und vielleicht haben Sie ja gerade eigentlich gar keine Zeit, Radio zu hören, würden aber doch gerne wissen, wie es hier im Klassikforum noch weitergeht. Oder vielleicht haben Sie auch später eingeschaltet. In beiden Fällen können wir helfen. Denn ab kurz nach 12 steht die heutige Sendung online zum Nachhören bereit unter wdr3.de. Immer wenn es in musikalischen Zusammenhängen um den preußischen Hof geht, zumal um Friedrich den Großen, ist der Weg zur Quer- bzw. zur Traversflöte ja praktisch vorgezeichnet. Karl Philipp Emanuel Bach war zwar Hofcembalist bei Friedrich, aber der große Monarch hat sich irgendwie nicht so sehr für ihn interessiert. Deswegen spielt er irgendwie eine untergeordnete Rolle. Aber ganz offenbar ist nicht nur die Flöte, sondern auch die Oboe ziemlich beliebt am Hof bei Friedrich dem Großen. Gleich 4 Oboisten hat der Monarch beschäftigt und als er damals sehr berühmte Oboist Johann Christian Fischer in Berlin war, da hatte er, wie es in einem Brief heißt, die Ehre, einen Monat lang jeden Tag 4 Stunden lang zu akkompanieren, also Friedrich zu begleiten. Was mögen die beiden wohl gespielt haben? Ist leider en Detail nicht mehr bekannt, aber im Rahmen des Möglichen läge durchaus diese Quadrosonate in B-Dur von Johann Gottlieb Janitsch.

Die Quadrosonate in B-Dur für Flöte, Oboe, Viola und Cello von, Basso Continuo von Johann Gottlieb Janitsch. Gespielt hat das Ensemble Notturna. Sie hören das Klassikforum auf WDR3 heute mit Nele Freudenberger und ich gebe ganz freimütig zu, das nächste Stück habe ich wegen des Titels ausgesucht. Sergei Prokofjew hat nämlich ein Werk für zwei Klaviere geschrieben mit dem Titel Schubert-Walzer. Das finde ich riesig. Aber es ist leider nicht so, wie ich mir das vorgestellt und gewünscht hätte, dass Prokofjew hier einfach einen Walzer schreibt im Stile von Schubert und ihn dann einfach Schubert-Walzer nennt, sondern es sind durchaus Schubert-Walzer, nur eben eingerichtet für zwei Klaviere. Das hat Prokofjew gemacht, des schnöden Mammons wegen. Als er nach Paris kommt, ist er ziemlich klamm. Und eine Balletttruppe beauftragt ihn, die Stücke zu schreiben. Und das Geld kann er eben sehr gut gebrauchen. Aber Prokofjew wäre ja nicht Prokofjew, wenn er einfach nur transkribieren würde. Er macht aus einer ganzen Reihe von Schubert-Walzern was Neues. Schubert ist drin, nicht zu überhören, aber an manchen Stellen harmonisch so ein bisschen aufgemöbelt. Und die Übergänge zwischen den Fragmenten machen sich ja auch nicht von alleine. Also alles in allem handelt es sich um Schubert-Walzer von Prokofjew.

Schubert Walzer für zwei Klaviere, allerdings nicht von Schubert, sondern von Sergei Prokofjew. Gespielt hat das Klavierduo Genova und Dimitrov. Als der Komponist Arvo Pärt angefangen hat zu komponieren, da hat er sich an allem versucht, was Avantgarde war. Zwölftonmusik, er hat Zufallsprinzipien angewandt und was weiß ich nicht alles, aber irgendwann hat er gemerkt, nee, ist überhaupt nicht meine Art, mich musikalisch auszudrücken. Und dann hat er etwas gemacht, was in der Sowjetunion, wozu Estland ja gehörte, eigentlich lebensgefährlich war. Er bekennt sich zu seinem christlichen Glauben und komponiert sein Credo und führt es auf. Das Publikum ist hingerissen und begeistert, die sowjetische Kulturbehörde nicht so. Im Rundumschlag wird Pärts komplette Musik verboten. Er zieht sich zurück, wenn auch nicht ganz freiwillig, und nutzt die Zeit aber sinnvoll, um seinen wirklich eigenen Kompositionsstil zu finden und zu entwickeln. Tintinnabuli nennt er ihn, geprägt ist er von der mittelalterlichen Kirchenmusik. Instrumental ist das natürlich ziemlich subtil, aber nur subtil findet Pärt dann offenbar feige und vertont in diesem Stil wiederum einen religiösen Text, nämlich das Glaubensbekenntnis. Summa heißt das Stück und ist für vier unbegleitete Stimmen. Ein paar Jahre später schreibt Pärt daraus eine Fassung für Streichquartett und die gibt's jetzt hier im WDR 3 Klassikforum.

Summer in der Fassung für Streichquartett von Arvo Pärt. Hier hat das Borusan-Quartett gespielt. Und nach diesen doch eher kontemplativen Klängen wird es jetzt noch mal schneller im Klassikforum auf WDR3. Ehrlich gesagt geht sogar ziemlich die Post ab mit Musik von Jean-Marie Leclerc und dem Ensemble Red Priest.

Tambourin oder ein Tambourin von Jean-Marie Leclerc, hier gespielt von Red Priest, die sich auch auf ihre Formation zurecht arrangiert haben. Und damit ist das Klassikforum für heute auch schon wieder zu Ende. Gleich im Anschluss gibt es die ausführlichen Nachrichten in der Tag um 12 hier bei WDR3 und danach kommt die Westart heute mit Sascha Zien. Mein Name ist Nele Freudenberger, ich sage Tschüss und wünsche Ihnen noch einen schönen Sommertag.

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2: Hallo, Martin Günther hier. Und die Frage, gehen wir zu milde mit jungen Radikalen ins Gericht?
3: Mich macht schon ein bisschen besorgt, dass Gerichte sehr häufig junge Männer oder Frauen, die so im heranwachsenden Alter sind, nach Jugendstrafrecht verurteilen. Das habe ich nie verstanden. Das sollte die Ausnahme sein.
2: So hat NRW-Innenminister Reul das auf den Punkt gebracht, was auch im Fall des mutmaßlichen Attentäters von Berlin eine Rolle gespielt hat. Wir schauen gleich auf die politische Debatte, die jetzt läuft. Außerdem, auf der Bahnstrecke zwischen Köln und Wuppertal gibt es schon wieder Probleme und die Waldbrandgefahr steigt auch in Nordrhein-Westfalen, denn das Wetter ist in den nächsten Tagen nochmal heiß. Der 21-Jährige, der das Attentat beim Berliner CSD verübt haben soll, mit einer Toten und 21 Verletzten. Dieser Mann stand noch im Mai vor Gericht wegen Vorbereitung einer schweren staatsgefährdenden Gewalttat. Warum kam er auf freien Fuß und konnte diese Tat dann ganz offensichtlich wirklich begehen? Das hatte offenbar auch damit zu tun, dass hier nach Jugendrecht verhandelt wurde. Das ist in Deutschland möglich bei Angeklagten bis zu 21 Jahren. Ist das gut so, weil damit heranwachsende Menschen vielleicht noch vor der schiefen Bahn gerettet werden können? Oder sind Gesetz und Justiz dazu nachsichtig und könnten, wenn sie strenger wären, Schlimmeres verhindern? Die Diskussion ist seit dem Berliner Attentat in vollem Gange. Dietrich Karl-Meurer, WDR Berlin, mit dem aktuellen Stand.
4: Der mutmaßliche Täter war wegen des versuchten Anschlusses an die Terrororganisation Islamischer Staat nach Jugendstrafrecht verurteilt worden. Das Gericht setzte die Strafe zur Bewährung aus und entließ ihn aus der Untersuchungshaft. Die Staatsanwaltschaft legte Rechtsmittel ein. Dobrindt betont, dass Sicherheitsbehörden den Mann beobachtet hatten.
5: In Berlin wurden technische Überwachungen vorgenommen. Die haben nicht ausgereicht, um jetzt diesen Terroranschlag zu verhindern.
4: Für Dobrindt zeigt der Fall Schwächen bei den bestehenden Regeln. Deshalb fordert er zum Beispiel Änderungen beim Jugendstrafrecht.
5: Wir brauchen Regeln, die dafür sorgen, dass Gefährder nicht mit Jugendstrafrecht behandelt werden und schon gleich gar nicht auf Bewährung in Freiheit kommen.
4: Außerdem will der Innenminister häufiger elektronische Fußfesseln einsetzen. Darüber hinaus dringt Dobrindt auf mehr Möglichkeiten, bekannte Gefährder frühzeitig aus dem Verkehr zu ziehen. Dazu zählt für ihn vor allem die Präventivhaft.
5: Präventivhaft für Gefährder ist etwas, was aus meiner Sicht zwingend notwendig ist und wir dafür sorgen müssen, dass das auch deutschlandweit umgesetzt werden kann. Da gibt es in den Polizeigesetzen der Länder sehr unterschiedliche Regelungen.
4: Die Dimension zeigt ein Blick auf aktuelle Zahlen. Das Bundeskriminalamt stuft derzeit 410 Menschen als islamistische Gefährder ein. Dabei handelt es sich um Personen, denen schwere Gewalttaten oder Anschläge zugetraut werden. Neben Dobrindts Vorschlägen stehen weitere Forderungen im Raum. Bundeskanzler Friedrich Merz und CSU-Chef Markus Söder etwa forderten, Doppelstaatlern bei schweren extremistischen Straftaten die deutsche Staatsangehörigkeit zu entziehen. Dobrindt zeigt sich dafür offen.
5: Man kann auch über diese Fragen durchaus diskutieren, aber dazu gehört ja dann auch die Notwendigkeit, wenn man eine deutsche Staatsbürgerschaft aberkennt, eine zweite Staatsbürgerschaft muss vorhanden sein, sonst halte ich das ohnehin nicht für möglich.
4: Vorrang hätten für ihn aber Maßnahmen, die schneller umgesetzt werden könnten. Zugleich macht der Innenminister deutlich, dass sich trotz aller Sicherheitsmaßnahmen nicht jede Tat verhindern lässt. Einen 100%igen Schutz vor Anschlägen gäbe es nicht.
2: Dietrich Karl-Meurer aus Berlin. Wer mit öffentlichen Verkehrsmitteln zwischen Wuppertal und Köln pendelt, braucht ja seit Monaten ein starkes Nervenkostüm. Erst die lange Generalsanierung mit Sperrung der Bahnstrecke und auch danach wollen die Probleme irgendwie nicht abreißen. Heute schon wieder Verspätungen und Ausfälle wegen eines Stellwerks in Solingen. Ich habe meine Kollegin Friederike Völlmer in Wuppertal gefragt, was ist denn genau das Problem?
6: Tja, wenn das die Bahn mal selbst wüsste. Wir fragen natürlich sehr hartnäckig immer wieder nach, aber haben bisher keine Antwort bekommen. Immerhin, die Bahn hat jetzt Techniker zum Solinger Stellwerk geschickt, damit die klären, was die Ursache für die Störung ist. Es hakt am Solinger Stellwerk ja seit gestern Nachmittag und bisher sieht's nicht danach aus, dass heute Nachmittag alles wieder reibungslos läuft. Aber auch da hüllt die Bahn sich in Schweigen und will lieber keine Prognose abgeben, wann der Bahnverkehr rund um Solingen wieder reibungslos läuft.
2: Jetzt ist diese Strecke ja, wie gesagt, gerade erst generalsaniert worden. Warum dann trotzdem weiter ständig diese Ausfälle?
6: Ja, auch da gibt's von der Bahn keine Antwort. Klar ist nur, es gibt jetzt nicht das eine Problem, das immer wiederkehrt, sondern die Probleme sind jedes Mal andere und sie reißen halt nicht ab. Zuletzt war zum Beispiel eine Brücke in Opladen kaputt. Seitdem gibt's da ein Tempolimit und allein das sorgt für viele Ausfälle und Verspätungen auf der frisch sanierten Strecke zwischen Köln und Wuppertal. Unterm Strich hat es die Bahn nach der Generalsanierung also nicht geschafft, den Zugverkehr rund um Wuppertal reibungslos neu zu starten.
2: Auch heute wieder Ausfälle auf der Bahnstrecke zwischen Wuppertal und Köln. Friederike Völlmer. Und damit kommen wir zu weiteren Nachrichten des Tages. Die hat Richard Hucke.
7: Die USA haben wie angekündigt damit begonnen, die Stationierung ihrer Truppen in Europa umfassend zu überprüfen. Nach Angaben des zuständigen US-Staatssekretärs soll die Untersuchung sicherstellen, Europa die Hauptverantwortung für seine Verteidigung zu übertragen. Die USA haben derzeit rund 80.000 Soldatinnen und Soldaten in Europa stationiert. Mercedes-Benz hat im zweiten Quartal etwa 13% mehr Gewinn gemacht als im gleichen Zeitraum letztes Jahr. Das Autogeschäft lief allerdings schlechter als erwartet. In diesem Teilbereich ist der Gewinn um gut ein Viertel zurückgegangen. In Europa und den USA hat Mercedes zwar mehr Autos verkauft, allerdings ist das Geschäft in China deutlich eingebrochen. Die Stiftung Warentest hat in mehreren Kinderwagen bedenkliche Weichmacher und die Ewigkeitschemikalien PFAS gefunden. Die Tester sagen, dass die Hersteller dringend nachbessern müssten, denn die Stoffe seien zum Teil schon seit Jahren verboten. Stiftung Warentest hat insgesamt 52 Modelle getestet. Nur 4 davon bekamen die Note gut. In Bornheim-Hersel in der Nähe von Bonn wurden Anwohner heute Morgen per Nina-App vor Brandrauch gewarnt. Dort hat es am frühen Morgen in einem Baustofflager gebrannt. 80 Feuerwehrleute sind im Einsatz. Sie haben den Brand inzwischen unter Kontrolle. Die Warnung wurde aufgehoben.
2: Die Kurzmeldungen. Wenn man auf die Waldbrände schaut in Südwesteuropa, muss man die guten Nachrichten tatsächlich sehr genau suchen. Eine solche gute Nachricht kommt heute aus Biscarson, südwestlich von Bordeaux. Da konnten 15.000 Menschen in ihre Häuser zurück, zigtausende weitere aber noch nicht. Also insgesamt auch weiterhin keine Entwarnung. Jan-Hendrik Raffler aus dem WDR Aktuell-Team. Wie dramatisch ist die Lage in Südeuropa?
8: Ja, die ist schon weiter dramatisch. Da kämpft man weiter mit riesigen Waldbränden. Rund um Bordeaux ist inzwischen eine Fläche verbrannt. Die ist fast dreimal so groß wie das gesamte Kölner Stadtgebiet. Und viele Feuer sind eben auch noch weiter außer Kontrolle. Die Behörden, die rufen Urlauber auf, die Region zu meiden. Und sie rechnen auch damit, dass die Löscharbeiten noch Wochen dauern. Sogar die Bundeswehr ist ja jetzt da und unterstützt mit 2 Transporthubschraubern. Auch in Spanien kämpfen die Einsatzkräfte weiter gegen einen Waldbrand. Da ist es rund um Madrid ziemlich dramatisch. Fast 100.000 Menschen mussten da ihre Häuser verlassen. Und zum ersten Mal überhaupt wurde dort auch wegen eines Waldbrands der Notstand ausgerufen. Und naja, mit Temperaturen von bis zu 40 Grad könnte sich die Lage da in den nächsten Tagen auch weiter zuspitzen. Und nach Frankreich und Spanien sind jetzt auch in Portugal Feuer ausgebrochen, im Norden und auch im Zentrum des Landes.
2: Wir sehen da in Südeuropa, wie schnell sich die Situation bei Waldbränden zuspitzen kann. Schauen wir mal hier nach NRW. Auch bei uns hat es die letzte Zeit nicht viel geregnet und es wird gerade wieder heißer. Wie gut ist Nordrhein-Westfalen auf Waldbrandgefahr vorbereitet?
8: Ja, also von Zuständen jetzt wie in Südfrankreich sind wir hier in NRW noch ein gutes Stück entfernt. Aber Waldbrandexperte Lindon Pronto, der sagt im WDR auch:
9: Wir müssen natürlich uns darauf einstellen, dass die Klimarahmenbedingungen jetzt dazu führen, dass es viel günstiger wird für Waldbrände.
8: Deshalb investieren eben viele Feuerwehren schon jetzt in spezielle Ausrüstung. In einigen Orten wie Schleiden, zum Beispiel in der Eifel, da werden ehemalige Milchtankwagen zu Tanklöschfahrzeugen umgebaut. Am Niederrhein setzt man auf moderne Technik. Das Kamerasystem Firewatch, das überwacht da über 60.000 Hektar Waldfläche und kann Rauchentwicklungen sehen in bis zu 40 Kilometern Entfernung. Der Waldbrandexperte, der sagt aber auch, naja, neue Technik allein, das reicht eben nicht. Entscheidend sei, Waldbrände möglichst gar nicht erst entstehen zu lassen. Also zum Beispiel kein offenes Feuer im Wald und zum Beispiel auch keine glimmenden Zigaretten einfach so wegwerfen.
2: Danke, Jan-Henrik Affler. Und da wird dir unser Wettermann Marcel Clair jetzt vermutlich nicht widersprechen. Was sagen deine Prognosen, Marcel?
10: Ja, ich habe mal geschaut, den letzten Regen hatten wir wirklich Mitte Juni, am 11. und 12.6. Da gab es mal wirklich Landregen, den wir eigentlich bräuchten. Heute geht es nämlich auch trocken weiter, sehr sonnig. Die Temperaturen gehen auch heute schon mal mit Spitze nach oben. In Viersen und Iserlohn kommen wir auf 29 Grad am Nachmittag, in Kerpen auf 30. In der kommenden Nacht, ja, wird es auch schon ein bisschen wärmer, 18 bis 12 Grad, aber wenigstens noch ein bisschen Abkühlung. Ja, denn morgen und übermorgen, da haben wir dann mal den Hitzepeak bei uns in NRW. Viel Sonnenschein, morgen 28 bis 36 Grad in der Spitze. Das gleiche gilt auch für den Donnerstag, in der Spitze wieder bis 36 Grad. Der Deutsche Wetterdienst warnte auch wieder vor einer hohen Wärmebelastung. Im Tagesverlauf am Donnerstag sind dann zumindest örtlich vielleicht einzelne kräftige Gewitter möglich.
2: Herzlichen Dank, Marcel Clair. Und das war WDR aktuell der Tag um 12. Ich bin Martin Günther.
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11: Heute mit Sascha Zien, schönen guten Tag. Was Richard Wagner wohl gesagt hätte, wenn er gewusst hätte, dass zum 150. Geburtstag der Bayreuther Festspiele ein Computer das Bühnenbild von seinem Ring des Nibelungen übernimmt. Ich denke, er hätte das eigentlich ganz gut gefunden. Gestern war die Premiere vom Rheingold mit einem KI-generierten, mehr oder weniger zufälligen Bühnenbild. 3 Jahre lang wurde eine KI mit Wagner-Bildern und Artverwandtem gefüttert, um daraus dann ein schönes Bühnenbild zu basteln. Und wir sprechen gleich in der Westart mit dem Lehrer dieser künstlichen Intelligenz, mit Markus Lobbes, nach dem Jahresbericht der Deutschen Bahn von Martin Gallup. 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

0: Gestern gab es in Bayreuth mal wieder eine sehr besondere Premiere zum 150. Geburtstag der Festspiele. Hat bei Wagners Ring eine KI so ein bisschen die Regie übernommen, zumindest was das Bühnenbild angeht. Die Sängerinnen und Sänger singen und eine künstliche Intelligenz wirft dazu Bilder auf die Bühne, die ihr zu diesem Gesang einfallen. 3 Jahre lang hat Markus Lobbes, Direktor der Akademie für Theater und Digitalität in Dortmund, seinen Computer gefüttert mit Informationen, mit Bild- und Videomaterial, das er zu Wagner und den Festspielen gefunden hat. Und gestern ging das Ganze dann auf die Bühne. Markus Lobbes ist in der Westart am Telefon. Schönen guten Tag.
1: Einen schönen guten Tag.
0: Und gestern also die Premiere und Sie konnten dann wirklich ja zum ersten Mal das sehen, woran Sie so lange gearbeitet haben. Wie war es denn?
1: Wir haben natürlich schon im Vorfeld hier eine ganze Menge geprobt. Wir hatten die Bühne fast 1,5 Monate lang zur Verfügung im Frühjahr. Das heißt, wir haben schon ein bisschen gewusst, was auf uns zukommt. Wir hatten Hauptproben mit dem Gesangsensemble und dem Orchester, also mit Jan Thielemann. Und trotzdem, gestern haben alle noch mal ein bisschen mehr Gas gegeben. Das heißt, die Reaktion der Maschine auf das, was am musikalischen Input da war, war noch mal anders, als wir es bisher gesehen haben. Etwas heftiger, etwas schneller, etwas dynamischer. Und das hat uns schon sehr überrascht, weil wir dachten, in den Hauptproben hätten alle musikalisch schon Vollgas gegeben. Das war aber nicht so.
0: Achso, Moment, ich dachte, die KI, war die auch aufgeregt vor der Premiere gestern?
1: Glaube ich nicht, nein.
0: Wie kam das denn beim Publikum an, dieses Bühnenbild per künstliche Intelligenz?
1: Das kann ich noch nicht so genau sagen. Ich glaube, es ist gespalten. Das Publikum hatte ja gestern nur eine kurze Gelegenheit, seinen Mut oder Unmut zu äußern, weil sich das Team ja erst am Ende der Götterdämmerung verbeugen wird. Also es gab schon schroffe Ablehnungen, muss man ganz klar sagen, gibt es ja auch in der Kritik. Es gab aber auch eine ganze Menge, die sofort dagegen gehalten haben, aber dann kam das Ensemble auf die Bühne und das ist Opernritual in Bayreuth ganz besonders. Da wurde gefeiert ohne Ende und auch zu Recht. Das ist ein ganz fantastisches musikalisches Gebilde hier.
0: Ich stelle mir das ja so ein bisschen vor wie so eine zufällige Dia-Show, die da quasi dann das Bühnenbild macht. Wie falsch liege ich?
1: Komplett. Also zum einen sind es keine stehenden Bilder, sondern Bilder, die sich bewegen, die ineinander morphen, würden wir sagen, die sich ineinander verschieben, die permanent auf Veränderung bedacht sind. Und eben da ist die Frage, wie dynamisch, wie schnell, wie groß kann das sein? Zum anderen, es sind mehrere Bildebenen. Das heißt, es werden immer mindestens 2 oder 3 Projektionen, die man von vorne durchsehen kann, miteinander in Beziehung gesetzt. Das ist das eine. Und zufällig, dann hätten es ja die Menschen nicht gebraucht, die das alles hier veranstalten. Also wir haben schon unter einer dramaturgischen Richtlinie händisch Material gesichtet, die Maschine damit gefüttert. Wir haben ganz viele Rahmungen gesetzt über Dinge, die passieren können, Dinge, die passieren sollen, Dinge, die ausgeschlossen sind. Wir haben wirklich eine Dramaturgie durch den Ring. Das wird man vielleicht auch erst am Ende der Götterdämmerung sehen, wenn man es sehen mag. Aber zufällig ist eigentlich nur das Zwischen. Das ist das Träumen von einem Moment zum anderen, den wir aber vorgegeben haben.
0: Gab es denn auch irgendwelche Pannen? Also wurde, weiß ich nicht, aus Versehen ein Bild von Jürgen Klopp als Bundestrainer oder sowas gezeigt?
1: Nee, wir haben ein geschlossenes System. Also wir wissen, was in der Maschine drin ist. Es gibt, das kann ich jetzt nach 30 Jahren oder mehr als 30 Jahren Theaterarbeit sagen, es gibt keinen einzigen Theaterabend ohne Pannen. Aber der Ball lag gestern nicht bei uns im Feld.
0: Die KI, die macht ja jeden Abend was anderes. Also wenn Sie jetzt heute Abend das Rheingold nochmal spielen würden, dann würde die KI auch wiederum ein anderes Bühnenbild machen. Hat man da, weiß ich nicht, auch manchmal so ein bisschen Angst zu hoffen, passiert da jetzt nicht irgendwas oder dass die hängen bleibt oder irgendwie sowas, weiß ich nicht. Lassen Sie uns mal in Ihren Kopf gucken.
1: Ja, die Modelle sind ja wirklich äußerst sensibel und kompliziert. Das meinte ich aber vorhin mit den Rahmungen. Wir wissen schon sehr, sehr genau, in welcher Dramaturgie der Abend abrollen wird. Das heißt, wir haben auch Vorgaben für Momente, die stattfinden müssen und wir haben ziemlich viel Freiraum dazwischen. Deswegen unterscheiden sich die Abende auch voneinander, aber sie unterscheiden sich nicht radikal. Also es ist nicht so, dass wir sagen, wir sehen jetzt ein komplett neues Rheingold. Und wie gesagt, da wir mit einem geschlossenen System arbeiten, weil das wäre die Todesfalle, ins Internet damit zu gehen und die machen zu lassen, was sie will, sind wir uns auch über die Inhalte sicher, die da kommen können. Und Jürgen Klopp, ich bin mir ziemlich sicher, haben wir nicht drin.
0: Wir sprechen ja schon auch häufig über Berufe, die durch künstliche Intelligenz gefährdet sind. Zählt da jetzt eigentlich auch der Beruf der Bühnenbildnerin oder des Bühnenbildners dazu?
1: Nein, auf keinen Fall. Ich glaube, kreative Berufe zählen generell nicht dazu. Wir sind ja hier nicht Teil der Unterhaltungsindustrie. Das heißt, wir haben immer noch einen künstlerischen Willen, der das gestaltet. Wir haben auch einen Bühnenbildner, in dem Fall jemanden, der sehr, sehr gut in Raumvermessung ist, in Raumbeurteilung ist und der natürlich auch dieses Bühnenbild, was erstmal wie ein Nichts aussieht, wenn man nicht drauf projiziert, gestaltet und begleitet hat. Auch in der Kommunikation zwischen Kunst und Technik ist das immer wichtig, dass wir da kompetente Menschen haben, die das können. Das alles kann eine KI nicht, bis hin zu, sie kann schlichtweg eigene Projektionsfläche nicht aufhängen.
0: Welche Reaktionen gab es denn jetzt vor allem von dem technischen Personal in Bayreuth auf dieses KI-Bühnenbild? Also Leute, die beruflich mit Bühnenbildern zu tun haben, wie fanden die das?
1: Ich glaube, bis zu dem Moment, an dem wir das erste Mal im März die Projektion gestartet haben und gesagt haben, jetzt gucken wir mal, wie das hier in dem großen Haus aussieht, skeptisch. Auch eine Frage, wissen wir eigentlich, an welchem Ort wir hier sind, mit welcher Tradition wir es zu tun haben, welche Verantwortung wir haben. Und seitdem, wirklich seit dem ersten Moment, waren das eher so offene Münder im Saal, ziemlich Begeisterung, was das kann, wie diese Bühne auch mal anders aussehen kann. Statt mit Bühnenbild zugebaut, das würde ich auch machen, wenn ich gefragt werde, gar keine Frage, aber der Auftrag war halt ein anderer und wir sind hier sehr, sehr gut aufgenommen worden, sehr gut empfangen worden.
0: War das denn, falls Sie das wissen, für die Sängerinnen und Sänger irgendwie seltsam, eben vor so einem zufälligen Bühnenbild zu singen und immer sowas eher leicht Unerwartbares da drin zu haben?
1: Wenn Sie auf der Bühne stehen, bekommen Sie davon nicht sehr viel mit. Okay. Sie brauchen schon den Abstand, weil der Bühnenraum ist 20 mal 10 und in der Tiefe 6 Meter groß und ist wirklich, man steht mittendrin in diesem Bild, in diesem Raum. Sie haben manchmal eine Ahnung, was da vor Ihnen passiert, aber die sind auch mit Singen ganz schön beschäftigt. Und auch das Ensemble, ich habe ganz viele positive Reaktionen, Sängerinnen, Sänger, die sich freuen, die sagen, sie finden das super spannend, auch Teil davon zu sein. Wir haben 1,5 Tage Probenzeit netto gehabt. Das ist für 15 Stunden Musik wirklich gar nichts und alle lassen sich darauf ein, sind natürlich auch dementsprechend volle Konzentration, um es auf den Platz zu bringen. Und das, auch das ist wirklich eine gute Zusammenarbeit.
0: Wie geht's denn eigentlich nun weiter, wo diese Büchse der Pandora einmal geöffnet wurde, auch für Sie und an Ihrem Theater in Dortmund?
1: Wir in der Akademie forschen schon seit Anfang 21, hatten wir das allererste KI-Forschungsprojekt bei uns. Wir sind gerade dabei und haben ein dem Bund gefördertes Programm gestartet, wie funktioniert künstliche Intelligenz in Bezug auf Robotik, wenn man auf Künste guckt, was ist damit zu machen, wie gehen wir von automatisierten Prozessen zu autonomen Systemen über und wie verhalten wir uns als Menschen dazu. Das sind schon Fragestellungen, die uns im Grundsatz beschäftigen. Wie es auf der Bühne weitergeht, ich glaube, wir werden in den Spielplänen jetzt ein paar Produktionen sehen, die sich das KI-Label, genau wie wir hier, draufkleben, damit arbeiten, was zeigen werden und im Theater wird immer gnadenlos aussortiert. Wir probieren gerne neue Technologien aus und wenn sie nichts taugen, lassen wir sie auch wieder weg und ich wage da überhaupt gar keine Prognose, was die Kolleginnen und Kollegen angeht. Das kann alles noch sehr spannend werden.
0: Markus Lubbes, vielen Dank. Gestern ging bei den Bayreuther Festspielen Wagners Ring los mit dem Rheingold und für das Bühnenbild war eine KI zuständig, die Markus Lubbes mit Informationen gefüttert hat. Heute geht es weiter in Bayreuth mit der Walküre, wieder mit einer Bühneninszenierung von Lubbes KI. Ich wünsche Ihnen einen schönen Ring und alles Gute.
1: Haben Sie herzlichen Dank.
0: Und hier ist Musik von Levi, Clockwork.

0: 2023 ist der erste Roman der in Wien geborenen Schriftstellerin Johanna Seebauer erschienen. Ninxhof heißt der und mit dem ging eine sehr erfolgreiche Zeit für Seebauer los. Vor 2 Jahren hat sie den Dreisat-Preis bekommen plus auch noch den Publikumspreis beim Wettlesen um den Ingeborg-Bachmann-Preis in Klagenfurt. Jetzt ist ihr 2. Roman erschienen, Popom heißt der und Andrea Gerg hat den für die Westart gelesen.
1: Wie es wohl wäre, dem eigenen Ich zu begegnen, diese Idee steht im Mittelpunkt von Johanna Seebauers Roman Popom. Ihre Hauptfigur Hendrik Popom ist Ende 20, er arbeitet in einer Agentur und lebt seit Jahren mit seiner Jugendliebe Anja zusammen. Eines Abends, als er noch rasch zum Kiosk läuft, um seiner Freundin eine Fassbrause und eine Tafel Erdbeerschokolade zu holen, begegnet ihm ein Mann im Sahara-gelben Carcoat und mit Hut, der heftige körperliche Reaktionen, Schwindel und Zittern in ihm auslöst und die Erkenntnis, das bin ja ich.
2: Ich, der ich damals also nur selten irgendetwas wirklich wusste, war mir nun absolut sicher, dass es nur diese eine Möglichkeit gab und bin es auch heute noch. Wir beide, der Carcoat und ich, wir waren ein und derselbe.
1: Hendrik folgt seinem älteren alter Ego, das mit Vorliebe Dosenpfirsiche kauft und einen Pfeifenladen betreibt, aber von seinem jüngeren Doppelgänger zunächst nichts wissen will. Hendrik dagegen ist geradezu besessen von dem anderen und kann wie ein frisch Verliebter an nichts anderes mehr denken. Seine Beziehung zu Anja beginnt zu verrutschen. Schließlich verlässt sie ihn und sein ganzes Leben gerät immer mehr in eine merkwürdige Schieflage. Denn während seine Umgebung die unerhörte Begebenheit anzweifelt, lässt sich Hendrik partout nicht von seiner Doppelgängererfahrung abbringen.
2: Wer diese Geschichte hört, wird sich fragen, wie es so etwas überhaupt geben kann. Wie ich ihn, wie ich mich überhaupt hatte erkennen können, wie ich denn so sicher hatte sein können, wo er doch, äußerlich zumindest, ein anderer war. Dem kann ich nur begegnen mit Folgendem. Wer einmal auf sich selbst trifft, und das wünsche ich einem jedem gleichermaßen, wie ich es ihm nicht wünsche. Wer einmal auf sich selbst trifft, den wird eine Wucht erfassen, dessen eigene kleine Welt wird mit einer solchen Gewalt ihrer Umfriedung entrissen, dass sich Fragen dergestalt nicht mehr stellen werden.
1: In witzigen Dialogen kommen sich der junge und der ältere Hendrik, die nur ein winziges Detail im Nachnamen unterscheidet, dann doch noch näher.
2: Ich? Du hast mir nie erzählt, warum du einen Akzent im Namen hast. Er? Popom kam mir irgendwie zu nackt vor, also habe ich ihm etwas angezogen. Ich? Aber warum nicht Popom? Popom klingt wie ein Paukenschlag. Da spielst du den Leuten in die Hände, die sich immer schon über den Klang lustig gemacht haben. Er? Manchmal muss man vielleicht einfach der Paukenschlag sein, der man ist.
1: Ob Hendriks Doppelgänger wirklich existiert oder der junge Mann in einer psychischen Krise steckt und alles womöglich doch nur seiner Fantasie entspringt, lässt Johanna Seebauer elegant in der Schwebe. Was hingegen ganz klar wird, auch wenn wir manchmal gern in die Zukunft schauen würden, es würde uns nicht froher machen, wenn wir wüssten, wie wir in ein paar Jahren aussehen oder wer wir dann sind. Mit Popom greift Johanna Seebauer ein geradezu klassisches Motiv der Literaturgeschichte auf, denn schon Dostojewski, Poe und E.T.A. Hoffmann waren vom Doppelgänger fasziniert. Und sie zeigt zugleich, wie brandaktuell die damit verbundenen Fragen nach Identität und Authentizität gerade in Zeiten von Social Media sind. Denn der Roman spielt auf ausgesprochen fantasievolle, literarische Weise durch, zu welchen tiefen Krisen das ständige um sich selbst kreisen und sich in Szene setzen führen kann. Auf indirekte Weise lässt sich Popom deshalb auch als leise Kritik am autofiktionalen Erzählen lesen. Schließlich zeigt der Text doch vor allem einmal wieder, was für ein Fest der Fantasie gelungene Literatur sein kann.
0: Und dieses Fest heißt Popom, ist der 2. Roman von Johanna Seebauer und der ist erschienen im Dumont Verlag. 224 Seiten gibt's für 24 €.

0: Charlie Bird spielt Desafinado in der Westart.
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2: Mit Ulrike Frohleix. Die UNESCO hat das Amazonas-Theater in der brasilianischen Stadt Manaus in die Weltkulturerbeliste aufgenommen. Bekannt wurde es als Kulisse des Filmklassikers Fitzcarraldo des deutschen Regisseurs Werner Herzog. Auch das Teatro da Paz in der Hafenstadt Belém gehört nun zu den Weltkulturerbestätten. Beide Theater wurden in der zweiten Hälfte des 19. Jahrhunderts gebaut und erinnern an die Zeit des Kautschukbooms im brasilianischen Amazonasgebiet. Laut der UNESCO sind sie Symbole politischen Ehrgeizes. Die weltweite Nachfrage nach Kautschuk brachte der Region damals wirtschaftlichen Gewinn. Die indigene Bevölkerung wurde jedoch ausgebeutet und vertrieben. Zahlreiche Gemälde berühmter impressionistischer Maler wie Claude Monet und Auguste Renoir kommen im Oktober unter den Hammer. Das Auktionshaus Christie's hat angekündigt, es werde rund 60 Werke im Gesamtwert von bis zu 43 Millionen Euro versteigern. Die Gemälde stammen aus der Sammlung des französischen Kunsthändlers Paul Durand-Ruel. Laut dem Auktionshaus hat der Kunsthändler die Werke direkt von den Malern erworben. Sie seien länger als ein Jahrhundert in derselben Familie aufbewahrt worden. Die Bilder sollen Mitte Oktober bei Christie's in Paris ausgestellt und anschließend auf der internationalen Kunstmesse Art Basel versteigert werden. Mehr als 2 Millionen Menschen haben auf der Plattform X eine illegale Kopie von Christopher Nolans Kinoepos Die Odyssee gesehen. Die qualitativ hochwertige Raubkopie ist mittlerweile wieder gelöscht. Statt des Videos findet sich unter dem Account jetzt ein Hinweis auf die Urheberrechtsverletzung. Der Besitzer von X, Elon Musk, hat sich über die Besetzung des Films beschwert. Die Rolle der Helena spielt die kenianisch-amerikanische Schauspielerin Lupita Nyong'o. Das hatte Musk gestört. Er will noch in diesem Jahr eine eigene KI-generierte Version der Odyssee herstellen. Betty Saar ist im Alter von 99 Jahren in Los Angeles gestorben. Sie war eine der bedeutendsten afroamerikanischen Künstlerinnen ihrer Generation und eine zentrale Figur der Black Art-Bewegung der 1960er Jahre. In dieser Woche wäre sie 100 Jahre alt geworden. Bekannt ist Saar für ihre Assemblagen, für Skulpturen aus gefundenen Gegenständen. Sie nahm Erinnerungsstücke, die schwarze Menschen herabwürdigten, und wandelte sie zu Symbolen schwarzer Emanzipation. Eins ihrer berühmtesten Werke stellt das rassistische Stereotyp der Aunt Jemima dar, der schwarzen Frau, die lächelnd weiße Sklavenhalter bedient. Bei Saar hält sie ein Gewehr und eine Handgranate.

0: Tell Me Why war das in der Westart von God's Street Park. Manga, das bezeichnet kein fest umrissenes Genre, sondern eher so eine Form. Manga kann inhaltlich alles sein, aber der Stil, der ist immer irgendwie ähnlich. Und wir wollten in der Westart mal eine der erfolgreichsten Manga-Zeichnerinnen in Deutschland kennenlernen. Und auch die hat nicht die perfekte Erklärung.
1: Was genau ein Manga ist, ist schwer zu sagen, auch für Susan Joschkan, eine der erfolgreichsten Manga-Künstlerinnen in Deutschland.
2: Manga ist tatsächlich kein Genre, ne? Also es beschreibt keinen Inhalt, sondern Manga ist ein Medium. Und in einem Medium gibt es alle Arten von Inhalten.
1: Japanische Comics, das wäre die einfachste Beschreibung. Tatsächlich reichen die Manga-Inhalte von Liebesgeschichten bis hin zu Kochbüchern. Und oft, aber nicht immer, haben die Figuren große, sehr große Augen.
2: Für mich persönlich, obwohl ich dieses Klischee von den großen Augen vielleicht bediene, das kann man ja schon sagen, ist Manga vielmehr eine Art des Erzählens. Also wie ist der Seitenaufbau, wie ist die Schnelligkeit von dem, was ich erzähle.
1: Kunst und Handwerk. Susan Joschkan zeichnet. Sie hat ein Blatt auf dem Tisch liegen und ein handschriftliches, eng beschriebenes Manuskript. Mit Lineal und Bleistift zeichnet sie Rechtecke auf das Blatt.
2: 3 Seiten lang habe ich dafür, um das jetzt hier zu erzählen, was hier ist, quasi. Und dann muss ich halt gucken, wie teile ich mir jetzt quasi die Panels ein. Also wie sehen die einzelnen Kästchen im Manga aus und wie ist die Kameraperspektive, wie sind die Blicke der Figuren, transportiert das die Emotionen, die man in dem Punkt zeigen möchte.
1: Mit schnellen, sicheren Strichen entwirft die studierte Grafikdesignerin Nahaufnahmen, Perspektivwechsel.
2: Also das ist so die Phase, wo wirklich geguckt wird, stimmt der Lesefluss, stimmt er nicht, warum stimmt er nicht. Das Storyboard ist wirklich super grob, also manchmal auch nur Strichmännchen, weil man wirklich nur grob verstehen muss, was passiert da. Einfach, weil ich dann so ein Gefühl dafür bekomme, wie der Manga dann im Endeffekt auf Papier aussehen wird.
1: Typisch für Mangas sind klar definierte Zielgruppen. Susan macht Shoujo-Mangas. Das sind Geschichten, die sich nicht nur, aber vor allem an junge Frauen richten.
2: Also ich glaube, wenn man erstmal so meine Stilistik sieht, die ist ja recht feminin verspielt. Und dann hat man vielleicht klischeehaft ganz viele Themen im Kopf, die dazu passen könnten. Und teilweise bediene ich die auch. Aber mir ist es auch immer wichtig, so einen kleinen Bruch zu erzeugen. In meiner ersten Serie Green Garden, da ging es um Albträume. Das hört sich jetzt erstmal nicht so schön an. Aber dieser Bruch ist halt das Spannende und das, was mich reizt. Und in meiner jetzigen Serie Kila und das letzte Geleit, da beschäftige ich mich mit dem Thema Tod. Der Tod ist insofern ein Thema erstmals, weil die Protagonistin Kila ihren Bruder sehr früh an einer Krankheit verliert. Und eines Tages kommt sie mit einer Firma in Kontakt, die in dieser Welt Tote ins Jenseits befördert, weil die Leute in dieser Welt anders nicht ins Jenseits kommen können. Also wenn man den Service dieser Firma nicht nutzt, dann bleibt man für immer im Diesseits quasi gefangen und wird zum Schatten seiner selbst.
1: Jede Begegnung hat hier große emotionale Wucht und das Erzähltempo ist hoch. Aber die Entstehung braucht Zeit. Vom handgezeichneten Storyboard geht es zum Tablet. Die Bilder entstehen auf dem Bildschirm, aber auch hier Strich für Strich. Nichts ist automatisiert. Keine KI hilft, obwohl das theoretisch möglich wäre. 9 Monate, weit über 1000 Stunden dauert die Arbeit an einem Band, der, wie die meisten Mangas, schwarz-weiß ist und von hinten nach vorne geblättert wird. Reminiszenz an den japanischen Ursprung.
2: Anime, sowas wie Pokémon, Sailor Moon, was damals in meiner Kindheit lief, ja, das hat mich total begeistert, diese Art von Ästhetik und auch diese Art des Erzählens. Und damals war ich möchte sagen, 6 Jahre alt. Und da ich immer viel gezeichnet habe, habe ich dann einfach auch selbst angefangen, meine eigenen Geschichten zu erzählen und in dieser Stilistik zu arbeiten.
1: Inzwischen ist

0: bezeichnet. Ich bin Mangaka.
1: Dann bin ich wohl Radio-Fuzzi K. Malte Linde war das in der Westart über Sosan Shoshkan, eine der erfolgreichsten Mangaka in Deutschland.
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0: Lieu de la tête in der Westart mit Raconte-moi des histoires. Mir kommt das irgendwie so vor, als würde das Wallraf-Richartz-Museum in Köln in dem jetzigen, in dem neuen Gebäude erst so seit, weiß ich nicht, 7, 8 Jahren stehen. Aber nein, das gibt es schon seit 25 Jahren. Time flies. Okay, 25 Jahre ist jetzt auch nicht ganz so alt, aber trotzdem muss das Gebäude generalsaniert werden. Nach diesem Wochenende schließt das Wallraf-Richartz-Museum bis voraussichtlich Ende 2028 und es gibt jetzt nochmal eine große Abschiedsparty mit Sonderprogramm und Führung. Und was da alles so los sein wird, das weiß natürlich die Kollegin Claudia Dichter. Hallo Claudia.
1: Hallo.
0: Lass uns vor der Party erstmal auf die geplanten Sanierungsarbeiten gucken. Der Bau, der ist erst 25 Jahre alt. Was muss denn da saniert werden und warum jetzt schon?
1: Ja, das ist natürlich die große Frage, weil 25 Jahre sollte ja für ein Gebäude eigentlich kein Alter sein. Aber es ist tatsächlich so, der Zustand der Gebäudetechnik ist wohl zum Teil

0: Marode, also schandhafte Wasserleitung, Kälte- und Lüftungsanlagen müssen erneuert werden. Auch wenn man die Treppenhäuser rauf und runter geht, da sieht man, die sind schon ziemlich abgerockt, die Geländer, die Treppenstufen. Also all das wird jetzt general instand gesetzt, wie es heißt. Und man darf ja nicht vergessen, es entsteht auch tatsächlich jetzt endlich der lang ersehnte Erweiterungsbau auf dem Nachbargrundstück des ehemaligen Kaufhaus Kurz. Also der Tiefbau ist fast beendet. Das heißt, es geht jetzt demnächst in den Hochbau und die Häuser müssen ja irgendwie verbunden werden und es wird kein eigenen Eingang geben, sondern es wird vom jetzigen Ungersbau einen unterirdischen Gang in das Nebengebäude geben. Also das heißt, da ist eine Menge zu tun und jetzt kann man wirklich nur Daumen drücken, dass der Zeitplan eingehalten wird. Ende 28 soll das Ganze wieder eröffnet werden. Wir sind in Köln, es gibt deshalb erhebliche Zweifel.
1: Kulturgebäude kann Köln. Also wenn man das festhalten kann, auf jeden Fall. Da sind wir absolute Experten drin. Das Museum, das hat ja wirklich eine wundervolle Sammlung eben von mittelalterlicher Tafelmalerei, Barockschätze sind da und eben auch noch impressionistische und neoimpressionistische Kunst. Als Dauerleihgabe von der Fondation Corbus, kann man das alles an diesem vorletzten Wochenende denn noch sehen?
0: Man kann ganz vieles davon noch sehen. Also als allererstes natürlich Stefan Lochners, berühmtester Vertreter der Kölner Malerschule, seine Mutter Gottes in der Rosenlaube. Also es ist wirklich eine ganz ikonische Arbeit von ihm, wird auch gerne als die Girlsche Mona Lisa bezeichnet. Ein Bild so roundabout 1442 entstanden, kleine Tafelmalerei auf Holz, 50 mal 40 Zentimeter groß und man sieht eben die Mutter Gottes in ein kostbares Gewand, in ein blaues Gewand gehüllt und diese Farbe Blau war damals so wertvoll wie Blattgold. Sie hat das Jesuskind auf dem Schoß mit einem Apfel in der Hand, zwei Engel halten so den Vorhang zur Seite, das heißt wir haben wirklich so eine Raumwirkung und wenn man ganz genau hinguckt, das Bild steht frei unter einer Glashaube, dann sieht man im Heiligenschein der Mutter Gottes den Mond. Man sieht, sie hat eine kleine Brosche an mit einer Jungfrau und einem Einhorn, ein Zeichen für die Jungfräulichkeit, für die Reinheit, weil eben nur eine Jungfrau ein Einhorn einfangen kann. Also das sollte man sich unbedingt nochmal anschauen. Oder Peter Paul Rubens riesiges Gemälde, Juno und Argus und dann natürlich auch sein berühmtes Selbstporträt, entstanden 1602 bis 1606. Und da ist eine Gruppe von Gelehrten und ein Typ dreht sich um und guckt uns direkt an und das ist er selber. Da war er Mitte 20 und hat sich in dieser gelehrten Runde, also einer imaginären Runde, wo aber sein Bruder, der ein bedeutender Philologe war, wo ein Philosoph und wo Galileo Galilei daneben steht, hat er sich in einer sehr feinen Kleidung mit so einem Spitzenkragen dargestellt, quasi auf Augenhöhe mit der geistigen Elite der damaligen Zeit. Und dann gibt es natürlich einfach die knorrige Eiche von Caspar David Friedrich oder ein wunderbares Gemälde von Caillebotte mit flatternder Wäsche im Wind aus dem Impressionismus. Also es gibt ganz viel, was sich noch mal lohnt anzugucken, bevor es dann weggepackt wird und auf eine ganze Weile verschwunden ist.
1: Was passiert denn mit all diesen schönen Bildern? Werden die wirklich alle in den Keller getragen und da müssen sie dann die nächsten anderthalb bis, sagen wir mal, 10 Jahre rumliegen? Also oder kann der Lochner nicht vielleicht in den Dom kommen oder kann man irgendwas verleihen oder was sind die Optionen?
0: Also es sind tatsächlich 70 bis 80 Werke zurzeit auf Reisen in Japan. Da ist eines meiner Lieblingsbilder dabei, diese Zugbrücke bei Arles von Vincent van Gogh. Mit Cézanne, mit Gauguin, mit Manet, mit Monet, Renoir, die sind gerade in Japan unterwegs auf einer Ausstellungstournee. Aber der Rest wird tatsächlich eingelagert. Also oben im Obergeschoss des Wahrer-Frichertz-Museums ist gerade große Werkstatt aufgebaut mit Kisten. Die Bilder werden nochmal gecheckt, Condition Reports gemacht und dann verpackt und dann verschwinden sie erstmal und das Team muss jetzt erstmal Abschied nehmen.
1: Ja, das Team, was macht das denn eigentlich jetzt und wie ist das für die Menschen, wenn das Museum jetzt einfach auch so lange geschlossen ist?
0: Ja, das ist natürlich nicht schön. Also natürlich möchte jeder in seinem Museum arbeiten, aber man muss sagen, für die Restauratoren, Restauratorin bietet sich die Möglichkeit, vielleicht sich auch nochmal Bilder, die normalerweise dauerhaft hängen, nochmal genauer anzugucken, zu erforschen, da vielleicht neue Themen raus zu generieren. Und ansonsten der Museumsdirektor und das kuratorische Team, die müssen natürlich überlegen, wie soll die Neupräsentation aussehen, wenn dann zwei neue Häuser oder ein General instand gesetzt ist und ein neues Haus dann in Betrieb genommen wird. Welche Ausstellung will man machen? Also da ist eine ganze Menge, aber natürlich werden auch Arbeiten vermisst und das besonders von Markus Dekiert.
2: Das Selbstbildnis von Rembrandt, das ist meine alte Liebe, die niederländische Barockmalerei. Und das ist wirklich eins der spektakulären Bilder unseres Hauses, wo der alte Rembrandt sich ein paar Jahre vor seinem Tod ganz menschlich darstellt. Und ein Gemälde, was 400 Jahre alt ist, aber heute noch genauso wahrzunehmen ist und so viel Intensität hat und so viel Konzentration auf den Menschen, auf das Menschenbild, auf die innere Welt auch dieses großartigen Künstlers, das wird natürlich fehlen.
1: Also es klingt, oder da klingt schon so ein bisschen Wehmut durch, das hört man schon. Wird denn das Wahrhaf-Richards-Museum bis Ende 2028 quasi so komplett verschwinden aus der Wahrnehmung, bis auf die Baustelle eben?
0: Ja, das ist natürlich ein ganz großes Problem. Wie bleibt so ein Museum trotzdem sichtbar? Also auf der einen Seite sind wohl ganz viele Veranstaltungen in den anderen Museen Kölns geplant. Markus Dekett deutete auch an, dass irgendetwas mit Werken aus der Sammlung in der Stadt geplant ist. Da wollte aber noch nichts Näheres zu sagen. Aber es ist klar, man muss natürlich als Haus ein Lebenszeichen senden. Sie haben sich ganz klar dafür entschlossen, kein Interim, nicht irgendwo in eine Zwischenlösung gehen, wo es dann am Ende heißt, ist doch auch gut. Nein, das wollte man nicht. Aber man hofft natürlich, dass alles jetzt gut geht. Und jetzt wird erstmal am Wochenende große Abschiedsparty gefeiert.
2: Wir werden eine große Party feiern vom 31. Juli auf den 1.8. Wir werden ein ganz, ganz dichtes Programm mit über 50 Führungen haben. Wir werden DJs aus der Stadt haben, die Party machen bis tief in die Nacht. Es gibt eine Karaoke-Bar. Man kann sich tätowieren lassen mit Motiven des Hauses. Und man kann nochmal anstoßen und Abschied nehmen von diesem Haus. Und am 1. und 2.8., Samstag und Sonntag, kann man dann bei freiem Eintritt zu uns kommen. Und da kann jeder nochmal Abschied nehmen, ohne großes Programm. Aber nochmal bei Lochner, Rembrandt und Renoir vorbeischauen.
0: Ja, das kann ich nur unterstreichen. Man sollte unbedingt noch mal hingehen, als ich da war. Ich war wirklich wehmütig. Und gleichzeitig weiß man natürlich, wenn sowas dann eine Weile verschwunden ist und es dann hoffentlich in 2,5 Jahren wieder da ist, dann wird man sich umso mehr freuen, diese Schätze wieder zu entdecken.
1: Ich schaue da auch immer gerne mal wieder vorbei bei den ganzen Lochners und Rembrandts und Renoirs. Claudia Dichter, vielen Dank. Nächste Woche schließt das Wahrhaf-Richards-Museum in Köln für hoffentlich nur 1,5 Jahre das Gebäude. Das muss saniert werden. Und an diesem Wochenende steht noch mal eine große Abschiedsparty an.

Take Me Back, unter anderem mit dem Kontrabassisten Charlie Hayden. So viel Westart für heute. Hier gibt es gleich WDR aktuell und ab kurz nach 13 Uhr das WDR3-Lunch-Konzert mit Benedikt Schulz. Da gibt es unter anderem Tänze mit Harfenbegleitung von Claude Debussy. Das WDR3-Westart-Team und Sascha Zien wünschen einen schönen Dienstagnachmittag.

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2: Die Nachrichten mit Stefan Passel. Guten Tag. In Südeuropa schauen die Menschen wegen der Waldbrände mit Sorge auf die nächste Hitzewelle. Teilweise werden Temperaturen von bis zu 40 Grad vorhergesagt. In Frankreich hat der Waldbrand zwischen Bordeaux und der Atlantikküste bereits eine Fläche von rund 42.000 Hektar verwüstet. Caroline Düller, WDR Paris.
3: Die Einsatzkräfte fürchten, dass der Temperaturanstieg ihre Arbeit wieder erschwert. Noch dazu könnten kräftige Winde aus unterschiedlichen Richtungen die Flammen wieder anfachen. Am Vormittag haben die Behörden außerdem angeordnet, die Campingplätze in Lacanau vorsorglich zu räumen. Etwa 4.000 Touristen werden in Sicherheit gebracht. Auch der Zugverkehr südlich von Bordeaux ist eingestellt, mit Ausnahme der TGV-Verbindung Richtung Agen und Toulouse. Innenminister Laurent Nunez hatte gestern erneut an Touristen appelliert, nicht in die betroffenen Gebiete zu reisen.
2: Auf der erst vor kurzem sanierten Bahnstrecke Köln-Wuppertal-Hagen gibt es schon wieder Probleme. Ein Stellwerk in Solingen sorgt gerade für Verspätungen und Ausfälle. Friederike Völlmer sagt, dass die Bahn nur zur genauen Ursache wenig Auskunft gibt.
4: Wir fragen natürlich sehr hartnäckig immer wieder nach, aber haben bisher keine Antwort bekommen. Immerhin, die Bahn hat jetzt Techniker zum Solinger Stellwerk geschickt, damit die klären, was die Ursache für die Störung ist. Es hakt am Solinger Stellwerk ja seit gestern Nachmittag und bisher sieht's nicht danach aus, dass heute Nachmittag alles wieder reibungslos läuft. Aber auch da hüllt die Bahn sich in Schweigen und will lieber keine Prognose abgeben, wann der Bahnverkehr rund um Solingen wieder reibungslos läuft.
2: Die Pilotengewerkschaft Vereinigung Cockpit hat bewertet, wie gut und sicher deutsche Flughäfen genutzt werden können. Auf Platz 1 liegt der Flughafen München, bester Airport in Nordrhein-Westfalen ist Köln-Bonn auf Platz 6. Sebastian Riechel erklärt, worauf die Piloten besonders achten.
5: Besonders positiv bewerten sie in München, dass die Lampen an den Zufahrten zu Start- und Landebahn den ganzen Tag leuchten, was andere Flughäfen aus Kostengründen nicht machen. Und es gibt auch sogenannte Stoppleisten im Boden, eine Art Ampel. Sie sollen Zusammenstöße zwischen Flugzeugen verhindern. Solche Ampeln fehlen beim besten NRW-Airport Köln-Bonn. Ansonsten sei er aber gut ausgestattet. Im Ranking eher schlecht schneiden die Airports in Dortmund und Weeze am Niederrhein ab. Hier kritisieren die Piloten zum Beispiel, dass die Sicherheitsfläche hinter der Landebahn sehr klein ist. Die Gewerkschaft sagt aber auch ganz klar, grundsätzlich sei es überall in Deutschland sicher genug für Passagierflugzeuge. Verbesserungspotenzial gäbe es aber fast immer.
2: Weitere Meldungen im Überblick. Nach dem Anschlag auf den Berliner CSD werden schärfere Maßnahmen gegen sogenannte Gefährder diskutiert. Bundesinnenminister Dobrindt will die Bewegungsfreiheit solcher Personen einschränken, etwa mit Fußfesseln. Zudem sollte das Jugendstrafrecht reformiert werden. Der mutmaßliche Attentäter von Berlin war im Mai als Gefährder zu einer Jugendstrafe auf Bewährung verurteilt worden.
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2: In Japan hat es ein schweres Erdbeben gegeben. Es erreichte die höchste Stufe der japanischen Erdbebenskala und traf den Südwesten des Landes. Das genaue Ausmaß ist noch unklar. Der öffentlich-rechtliche Rundfunk berichtet, dass in einem Einkaufszentrum ein Stockwerk eingestürzt ist und dort Menschen eingeschlossen sind. Im Iran sind erneut zwei Männer hingerichtet worden. Sie wurden in einer Stadt in der zentralen Provinz Isfahan auf einem Platz öffentlich gehängt. Ihnen wurde vorgeworfen, im Januar während der Massenproteste zwei Polizeibeamte getötet zu haben. Das Regime hatte die Proteste gewaltsam niederschlagen lassen. Tausende Demonstranten wurden dabei getötet. In Frankreich steht der neue Trainer der Fußballnationalmannschaft jetzt offiziell fest. Zinedine Zidane hat einen Vertrag bis 2030 unterschrieben. Er wurde als Spieler 1998 Weltmeister mit Frankreich. Er folgt auf Didier Deschamps, der nach 14 Jahren auf eigenen Wunsch als Nationaltrainer aufgehört hat.
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2: Das Auktionshaus Christie's versteigert im Herbst zahlreiche Gemälde berühmter impressionistischer Maler. Schon die Menge der Werke ist ungewöhnlich. Beate Hinrichs, WDR Kultur.
6: Es geht um rund 60 Werke, deren Gesamtwert das Auktionshaus auf bis zu 43 Millionen Euro schätzt. Es sind Gemälde von bekannten Impressionisten wie etwa Claude Monet und Auguste Renoir. Sie stammen aus der Sammlung des französischen Kunsthändlers Paul Durand-Ruel und laut Christie's hat er sie den Malern direkt abgekauft. Seit mehr als einem Jahrhundert hat die Familie sie aufbewahrt. Die Bilder sollen Mitte Oktober bei Christie's in Paris ausgestellt und anschließend auf der internationalen Kunstmesse Art Basel versteigert werden.
2: Das Wetter in Nordrhein-Westfalen. Auch am Nachmittag zeigt sich kaum eine Wolke am Himmel. Es weht auch nur ein schwacher Wind aus südwestlicher Richtung. In Paderborn bis 26 Grad, in Lünen bis 28 und in Düsseldorf bis 29 Grad. Auch morgen gibt es viel Sonnenschein und kaum eine Wolke am Himmel bei dann 28 bis 36 Grad. Auch am Donnerstag bleibt es heiß mit ähnlichen Temperaturen. Im Tagesverlauf sind dann aber Schauer und örtliche kräftige Gewitter möglich. Das war WDR aktuell.
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5: Schön, dass Sie zuhören. Mein Name ist Benedikt Schulz und ich fange heute an in diesem Lunchkonzert mit einem echten Multitalent aus Schweden. Hugo Alfvén war nicht nur der schwedische Nationalkomponist und damit ja so etwas wie der schwedische Edvard Grieg. Er war auch ein hochtalentierter Maler und daneben sogar auch noch Schriftsteller, der zahlreiche autobiografische Erzählungen veröffentlicht hat. Sind leider nicht auf Deutsch zugänglich, aber zumindest in seinem musikalischen Schaffen, da kann uns die Sprachbarriere ja egal sein. Wir hören jetzt ein eher kurzes Orchesterwerk, sein Festspiel Opus 25 aus dem Jahr 1908. Ist eigentlich eine Auftragsarbeit gewesen zur Einweihung des neuen Gebäudes des schwedischen Nationaltheaters in Stockholm. Und Neeme Järvi leitet hier die Göteborger Symphoniker.

Das waren die Göteborger Symphoniker und Nehme Järvi mit dem Festspiel, dem Festspiel, Opus 25 von Hugo Alfvén. Ja, vom Multitalent Hugo Alfvén aus Schweden jetzt zu einer Persönlichkeit, die ist so schillernd, dass man ihr Leben eigentlich verfilmen müsste. Joseph Bologne Chevalier de Saint-Georges. Geboren auf einer Insel in der Karibik, Sohn eines französischen Adligen und einer schwarzen Sklavin, Fechter, Universalgelehrter, zur Zeit der französischen Revolution, Kommandeur des einzigen Regiments in Europa, in dem schwarze Soldaten dienten. Und aber eben auch Komponist, Dirigent und berühmter Geigenvirtuose. Wie gesagt, den Stoff müsste man verfilmen und hat man ehrlich gesagt auch schon getan. 2022 ist seine Geschichte in die Kinos gekommen und wir hören jetzt von ihm, wie gesagt, er hat ja auch fleißig komponiert, sein Konzert in A-Dur Opus 5 Nummer 2 für Violine und Orchester. Und das Orchestre National de Cannes wird hier geleitet von Benjamin Lévy und Romuald Grimbert. Grimbert Barré ist der Solist.

Musik vom Franzosen Joseph Bologne, Chevalier de Saint-Georges. Und so schillernd, wie dieser Name schon klingt, ist auch die Lebensgeschichte dieses Künstlers, die, wie gesagt, auch schon verfilmt wurde. Wir haben hier von ihm gehört, sein Konzert A-Dur für Violine und Orchester mit Romuald Grandbert-Barré als Solist und dem Orchestre National de Cannes. Jetzt Klaviermusik von Ludwig van Beethoven, dessen Leben ist ja gleich mehrfach auf die ein oder andere Weise verfilmt worden. Und wir hören von ihm jetzt ein, ja, Spätwerk, kann man sagen, eine Klaviersonate, und zwar die Nummer 30 in E-Dur. Ist kurz nach der berühmten Hammerklaviersonate entstanden. Sie ist weniger, ja, vielleicht episch als diese, vielleicht auch sanfter. Und wir hören jetzt diese Nummer 30 auf einer brandneuen Aufnahme, vergangene Woche erst erschienen, mit der Pianistin Mitsuko Uchida.

0: Mitsuko Uchida spielte hier die Sonate Nummer 30, E-Dur, Opus 109 von Ludwig van Beethoven. Wie gesagt, ganz neue Aufnahme, vergangene Woche erst erschienen.
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0: Jetzt hören Sie das Lunchkonzert mit Benedikt Schulz am Mikrofon. Und da wir heute in dieser Sendung ja schon ein paar schillernde Lebensgeschichten hatten, folgt jetzt ein Werk. Dahinter steckt ebenfalls eine Geschichte, die verfilmt wurde. Es geht um den Komponisten Riccardo Broschi. Wobei der Mittelpunkt dieses Films eher dessen Bruder Carlo ist oder bekannter unter dem Namen Farinelli, dem sicher berühmtesten Kastratensänger der Musikgeschichte. Und so heißt dann auch der Film Farinelli. Und eben diesem Farinelli hat sein Komponistenbruder Riccardo zahlreiche Gesangspartien regelrecht auf den Leib geschrieben, auch in der Oper Merope. Und aus dieser Oper, da hören wir jetzt eine dieser Gesangspartien, die Arie Chi non sente al mio dolore aus dem ersten Akt. Wird hier übrigens gesungen von einer Frau, der Sopranistin Cecilia Bartoli, und Giovanni Antonini leitet Il Giardino Armonico.

Aus der Oper Merope von Riccardo Broschi war das die Arie Chi non sente al mio dolore, gesungen von der Sopranistin Cecilia Bartoli gemeinsam mit Il Giardino Armonico. Ja, der technische Fortschritt macht auch vor der Musik nicht Halt. Und manche Werke sind auch deswegen entstanden, weil ein findiger Instrumentenbauer einem Instrument ganz neue klangliche Möglichkeiten erschlossen hatte. Berühmt ist ja das Beispiel der Klappentrompete, für die Joseph Haydn sein berühmtes Es-Dur-Konzert schrieb. Und der französische Instrumentenbauer Pleyel entwickelte Ende des 19. Jahrhunderts ein neues Harfenmodell. Und um dieses Modell am Markt zu etablieren, vergab das Unternehmen eben einen Kompositionsauftrag an Claude Debussy. Und das Ergebnis sind seine Deux Danses, seine zwei Tänze für Harfe und Orchester, die wir jetzt hören können. Bar-Avni leitet das Stuttgarter Kammerorchester und die Solistin an der Harfe ist Anaëlle Touré.

Musik für Harfe und Streichorchester, die Deux Danses, die zwei Tänze von Claude Debussy. Und die Solistin war hier Anaëlle Touré gemeinsam mit dem Stuttgarter Kammerorchester unter Leitung von Bar Avni. Und zum Ende dieser Sendung, in der wir ja ein paar schillernde Lebensgeschichten hatten, darf jetzt auch dieser Mann nicht fehlen, dessen Lebensgeschichte so viele Menschen bewegt hat wie ja kaum eine: Wolfgang Amadeus Mozart. Seine berühmteste Sinfonie ist die Nummer 40, die in G-Moll. Und ja, vielleicht ist es auch seine Nummer 41, die berühmte ist, also die Jupiter-Sinfonie in C-Dur. Da kann man vermutlich sehr lange drüber streiten, was wir uns aber jetzt hier sparen dürfen. Wir hören jetzt einfach hin, und zwar der Sinfonie Nummer 40 in G-Moll. Riccardo Muti leitet in dieser Aufnahme die Wiener Philharmoniker.

Die Sinfonie Nummer 40 in G-Moll von Wolfgang Amadeus Mozart. Riccardo Muti hat hier die Wiener Philharmoniker geleitet. Und Riccardo Muti, das sei ja noch erwähnt, der wird übrigens heute 85 Jahre alt. Sagen wir herzlichen Glückwunsch. Am Ende dieses Lunchkonzerts für heute, Nicola Triebe macht hier gleich nach den Nachrichten weiter mit der Tonart und bei ihm dann gleich unter anderem wieder mal ein Meisterstück. Und das heute von Richard Wagner. Ich bin Benedikt Schulz. Tschüss, machen Sie es gut.

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3: Die Nachrichten mit Stefan Pössl. Guten Tag.
4: Wir sind aktuell dabei, das Handy, das sich im Tatfahrzeug gefunden hat, auszuwerten.
3: Bundesinnenminister Dobrindt hat bestätigt, dass auf dem Handy des mutmaßlichen CSD-Attentäters ein Bekennervideo gefunden wurde. Darin ließen sich auch Bezüge zur Terrorgruppe Islamischer Staat finden.
4: Wir gehen davon aus, dass es sich bei diesem Video um den Tatverdächtigen handelt. Er ist vermummt auf diesem Video zu sehen und das wird Teil der weiteren Analysen sein, auch dieses Video entsprechend auszuwerten.
3: Bei dem Terroranschlag auf den CSD in Berlin am Samstag wurden eine Frau getötet und 31 Menschen teils schwer verletzt. Der mutmaßliche Täter starb am Tag nach dem Anschlag durch Schüsse von Polizisten, die ihn gestellt hatten. In den Waldbrandgebieten in Südeuropa kämpfen die Einsatzkräfte weiter mit Hochdruck gegen die Waldbrände. Sorge bereitet eine neue Hitzewelle. Teilweise werden Temperaturen von bis zu 40 Grad vorhergesagt. Der Brand nahe der französischen Metropole Bordeaux konnte inzwischen eingedämmt werden. Dort nutzen die Feuerwehren die kurze Ruhepause, um sich auf weitere Brände vorzubereiten. Aus der Brandregion bei Bordeaux, Kai Rienecker für WDR aktuell.
5: Diese 2 Tage der verhältnismäßigen Ruhe, die haben in die Gelegenheit gebracht, hier weitere Schneisen anzulegen, so Verteidigungslinien im Wald zu halten, damit man dort sich gut aufstellen kann, falls das Feuer doch wieder auflebt. Da werden jetzt Zisternen hingebracht, die Bauern, die arbeiten auch kräftig mit, denen geht es ja auch letztendlich nicht nur um ihre Felder, sondern auch um ihre Häuser. Und die werden jetzt alle in Position gebracht, das ist eben nicht nur Feuerwehr, das sind ganz viele zivile Einsatzkräfte auch. Und da bereitet man sich jetzt eben auf das vor, was kommt, wenn die Temperaturen wieder steigen.
3: Eine neue Idee soll in Münster dazu führen, dass mehr junge Menschen ein Ehrenamt übernehmen. Mitten im Kneipen- und Szeneviertel der Stadt entsteht ein besonderer Treffpunkt, der erste Ehrenort Deutschlands. Er soll Café und Beratungsstelle zugleich sein. Einer der Initiatoren, Jakob Schön, hofft, 16- bis 30-Jährige dort für ein Ehrenamt motivieren zu können.
6: Wenn dann mal so dieses erste Feuer da ist, ist es quasi wie ein Selbstläufer, weil junge Leute haben ja ganz viel Energie, haben auch Zeit und das sind ja eigentlich schon mal gute Voraussetzungen, was zu bewegen. Und es braucht manchmal so diesen ersten Funken.
3: Wann der Ehrenort in Münster öffnet, steht noch nicht genau fest. Geplant war der Start noch in diesem Sommer. Weitere Meldungen im Überblick. In Japan hat es ein schweres Erdbeben gegeben. Es erreichte die höchste Stufe der japanischen Erdbebenskala und traf den Südwesten des Landes. Das genaue Ausmaß ist noch unklar. Der öffentlich-rechtliche Rundfunk berichtet, dass in einem Einkaufszentrum ein Stockwerk eingestürzt ist und dort unter anderem Menschen eingeschlossen sind. Die USA haben wie angekündigt damit begonnen, die Stationierung ihrer Truppen in Europa umfassend zu überprüfen. Nach Angaben des zuständigen US-Staatssekretärs soll Europa die Hauptverantwortung für seine Verteidigung übertragen werden. Die USA haben derzeit rund 80.000 Soldatinnen und Soldaten in Europa stationiert. In einer Sparkassenfiliale in Mönchengladbach haben Unbekannte während der Öffnungszeiten fast 30 Schließfächer aufgebrochen und sind mit ihrer Beute geflüchtet. Die beiden Täter hatten sich laut Polizei rund eine halbe Stunde im Schließfachraum aufgehalten, bevor sie von Kunden und Mitarbeitern gestört wurden. Mit wie viel Beute die beiden flohen, ist noch unklar. In New York soll es in Zukunft Supermärkte geben, die von der Stadt unterstützt werden. Nach einem Konzept von Bürgermeister Mamdani sollen wichtige Lebensmittel wie Obst und Gemüse für 30% weniger verkauft werden als normal. 5 Geschäfte sind geplant. Die erste Filiale soll voraussichtlich Ende kommenden Jahres in der Bronx eröffnet werden.
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3: Es wird wieder das Jugendwort des Jahres gesucht. Seit heute kann online über die Vorschläge abgestimmt werden. Nicola Reik, WDR Kultur.
7: 10 Begriffe aus der Jugendsprache stehen noch zur Auswahl. Ragebait zum Beispiel, also Online-Inhalte, die nur darauf zielen, Wut und Beleidigungen auszulösen. Oder Crashout, wenn jemand komplett die Fassung verliert. Quasi als Gegenstück dazu hat es auch der Songtext Du bist gut genug aus einem Lied von Kitschkrieg in die letzten Top 10 geschafft. Komplett ohne Sinn, aber offenbar mit viel Spaß verbunden ist 6-7. Der Spruch passt immer, wenn irgendwo die Ziffern 6 oder 7 auftauchen. Und dazu passt eigentlich das aktuelle Jugendwort des Jahres ganz gut, das Crazy. Wer mitstimmen will, kann das über die Internetseite des Langenscheid Verlags tun.
3: Das Wetter in Nordrhein-Westfalen. Auch am Nachmittag zeigt sich kaum eine Wolke am Himmel. Es weht auch nur ein schwacher Wind aus südwestlicher Richtung. In Herford bis 26 Grad, in Schleiden bis 28 und in Unna bis 29 Grad. Auch morgen gibt es viel Sonnenschein und kaum eine Wolke am Himmel. Es wird mit 28 bis 36 Grad noch heißer. Das gilt auch für den Donnerstag. Dann sind im Tagesverlauf aber Schauer und örtlich kräftige Gewitter möglich. Das war WDR aktuell.
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8: Mit Nicola Triebe, hallo und willkommen zur Tonart am Dienstag. Ja, wir haben die passende Musik zum strahlenden Wetter von heute und den nächsten Tagen. Drei Trompeten sorgen für den nötigen Glanz in dieser Musik von Bach.

Tone Koopmann und das Amsterdam Barock Orchestra mit einem Satz aus der dritten Ouvertüre von Johann Sebastian Bach. Jeden Dienstag vertiefen wir uns ja hier in WDR3 Tonart in ein musikalisches Werk in unserer Rubrik Meisterstücke. Heute geht es da um eine Oper, die es wirklich in sich hat. Mord, Inzest, Betrug, Korruption und auch einen der größten Hits der klassischen Musik. All das finden wir in der Oper Die Walküre von Richard Wagner. Mehr dazu in 5 Minuten nach einer Musik, die so als kleiner Kontrast ausgesprochen brav daherkommt. Sie ist von Joseph Haydn.

0: Franz Brüggen und das Orchestra of the Age of Enlightenment mit dem ersten Satz aus der Sinfonie Nummer 58 von Joseph Haydn. Seit diesem Wochenende laufen ja die Bayreuther Festspiele und viele waren im Vorfeld gespannt auf die vier Ringopern von Wagner, in denen eine KI die Bilder liefert und quasi die Inszenierung ersetzt. Gestern ist der erste Teil über die Bühne gegangen, das Rheingold. Für den KI-Einsatz gab es im Nachgang relativ viel Kritik, verbunden mit der bangen Frage, wie das wohl in den anderen Opernteilen werden soll, die ja noch deutlich länger sind. Heute Abend steht der zweite Teil des Rings an die Walküre. Wir werden sehen, wie die Reaktionen ausfallen. Aber jetzt beschäftigen wir uns hier in WDR 300 erstmal ausgiebig mit der Oper selbst.
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2: Die Musik unseres heutigen Meisterstücks wurde zu Lebzeiten des Komponisten sogar im Zirkus gespielt. Die Nationalsozialisten nutzten sie für ihre Propaganda. Und auch die Filmmusik hat sich gern bei ihr bedient. Zum Beispiel Francis Ford Coppola in Apocalypse Now. Von der Werbung mal ganz abgesehen. Ein echter Welthit also. Die Rede ist vom rasanten Walkürenritt aus Richard Wagners Musikdrama Die Walküre, die zweite Oper aus seinem Vierteiler Der Ring des Nibelungen.

Walküren bei Wagner, das sind göttliche Kriegerinnen und zugleich die Töchter von Göttervater Wotan. Eine dieser Walküren ist Wotans Liebling, sie heißt Brünnhilde. Sie taucht erst im weiteren Verlauf der Oper auf, doch der Beginn der Walküre ist deshalb nicht weniger rasant. Mitten in einem Sturm sucht der herumirrende Siegmund Schutz in der Herberge eines braven Ehepaars. Wesher dies auch sei, hier muss ich rasten. Der unerwartete Gast Siegmund und die Hausherrin Sieglinde finden schnell einen Draht zueinander. Kein Wunder, denn sie sind Geschwister. Der dramatische Clou aber besteht darin, sie wissen es nicht.

0: Richard Wagner ist in Deutschland seit den Dresdner Maiaufständen von 1849 nicht gut gelitten. Also sucht er in der Schweiz sein Exil. Angeekelt von allem, was nach Tradition riecht, entwickelt Wagner hochfliegende Pläne. Das gilt auch für die Sprache seiner Textbücher. Für das Kunstwerk der Zukunft scheint ihm der Stabreim das geeignete Mittel. Benachbarte Wörter haben denselben Anfangslaut.
1: Winterstürme wichen dem Wonnemond. In mildem Lichte leuchtet der Lenz.
0: Diese heute halb altertümlich, halb komisch wirkende Sprache soll eine Brücke schlagen zwischen unbewusst naturhaftem Empfinden und rationalem Verständnis.

Inzwischen ist auch Hunding heimgekehrt, der grimmige Hausherr und Ehemann von Sieglinde. Er gewährt seinem Gast Siegmund zwar für eine Nacht freien Aufenthalt, dann aber soll er schleunigst weiterziehen. Merken Sie's, hier bahnt sich eine echte Männerfeindschaft an.

Während Hunding von Sieglinde mit einem Schlaftrunk ins Reich der Träume geschickt wird, kommen sich Gast Siegmund und Sieglinde näher und näher. Es folgt einer der musikalischen Höhepunkte. Siegmund stimmt die sogenannten Welserufe an. So verrät er den Namen seines Vaters. Tenöre liefern sich hier gern einen olympischen Wettkampf. Wer kann am längsten? Eine Kraftprobe für stimmliche Helden.

Den Weltrekord hält übrigens bis heute ein Däne, der Tenor Lauritz Melchior. 1940 kommt er auf über 17 Sekunden ohne Atem zu holen. Bei so viel Potenz darf es nicht verwundern, dass Sex auch beim Treffen zwischen Siegmund und Sieglinde nicht fehlen darf. Zur Erinnerung, die beiden sind Zwillinge. Das Ergebnis dieser Nacht wird später auf den Namen Siegfried hören.

0: So viel Inzest und Tabubruch bringt die Kritiker auf die Palme. Der berühmteste Scharfrichter zu Wagners Zeit ist Eduard Hanslick.
1: Das sittlich Widerwärtige der mit so viel Glut ausgemalten Blutschande werden wir aber niemals überwinden. Man kennt die Vorliebe Wagners für dergleichen Szenen und Probleme. Hier ist der Greuel umso tadelswerter, als er vollständig unnötig ist.
0: Doch diese Kritik lässt Wagner kalt. Er hat seine ganz eigene Weltsicht und auch seine individuelle Arbeitsweise. Wie in allen seinen großen Opern schreibt Wagner auch das Textbuch für den Ring selbst. Die fertigen Libretti trägt er testweise im erlauchten privaten Kreis vor, noch ganz ohne Musik.
2: Als ich gegen Abend eintraf, ward sogleich das Rheingold gelesen. Und da es noch nicht zu spät schien und jede Anstrengung mir als unschädlich zugetraut wurde, ließ ich bis Mitternacht auch noch die Walküre folgen.

Wir sind im zweiten Akt angekommen und in einem wilden Felsengebirge. Dort begegnen wir Göttervater Wotan. Noch hält er alle Machtfäden in der Hand.

Macht. Das ist eines der grundlegenden Themen im gesamten Ring. Es geht um Gier und Korruption, um die Fragen von Recht, um den freien Willen des Einzelnen und um eine komplexe Gesellschaft. Außerdem geht es um starke Frauen, die entweder gegen das patriarchale Machtgefüge rebellieren oder es stützen. Merken Sie was? Genau diese Themen machen Wagner bis heute so populär und sicher auch umstritten. In der alten germanischen Götterwelt entdeckt Wagner menschliche Verhaltensformen, die uns alle betreffen, zu seinen Lebzeiten, heute und garantiert auch in Zukunft. Da nimmt man die verquast antiquierte Sprache seiner Textbücher doch gern in Kauf. Inzwischen ist auch Brünnhilde aufgetreten. Knackige Rhythmen, ein ständiges Auf und Ab der Gesangsstimme, volle Orchesterbegleitung. Damit gelingt Wagner ein Opernhit. Nicht zuletzt wegen der kultverdächtigen Textzeile Hoyo Toho, Hoyo Toho. Ah ja,

0: Das Walkürenmotiv ist das wohl bekannteste aller Leitmotive, mit denen Wagner seine vierteilige Riesenoper ausstattet. Leitmotive sollen die Handlung, die Figuren und ihre Gedanken ankündigen und sie miteinander verknüpfen. Die Leitmotive bilden die eigentliche DNA des Ring, wie Wagner schreibt.
1: Ein jederzeit charakteristisches Gewebe der Hauptthemen, das sich nicht über eine Szene, sondern über das ganze Drama, und zwar in innigster Beziehung zur dichterischen Absicht, ausbreitet.

Mit Brünnhilde ist nicht zu spaßen. Sie gibt sich widerspenstig und weigert sich, Wotans Wunsch zu erfüllen und Hunding zum Sieg zu verhelfen. Stattdessen schlägt sie sich auf Siegmunds Seite. Bald aber wird es Wotan zu bunt. Angestachelt von seiner chronisch eifersüchtigen Gattin Fricka, bringt er mit seinem Speer gleich beide Männer zur Strecke, Hunding und Siegmund. Und sogar auf seine Lieblingswalküre Brünnhilde hat er einen Hals. Weh der Verbrecherin, furchtbar sei die Freche gestraft.

Das ist großes Ohrenkino. Man hört förmlich, wie Wotan wütend mit den Füßen aufstampft. Da braucht es nicht mal ein Bühnenbild. Und spätestens jetzt ist klar, das alles wird kein gutes Ende nehmen.

Zu Beginn des dritten Aktes ertönt er dann ganz ungetrübt, der berühmte Walkürenritt. Wir sind auf dem Walkürenfelsen, Treffpunkt aller Töchter von Wotan. Und hier nun fällt Wotan das harte Urteil über Brünnhilde. Sie soll ihre Göttlichkeit verlieren und aus der Gemeinschaft verstoßen werden. Außerdem soll sie von einem Feuerring umgeben in tiefen Schlaf fallen und dem ersten Mann gehören, der sie wieder erweckt. Brünnhilde bettelt um Gnade und macht einen Kompromissvorschlag. Nicht jeder erstbeste Mann soll die Flammen überwinden können, sondern nur ein furchtloser Held. Sie ahnen schon, wieder läuft alles auf den Helden Siegfried zu. Wotan geht tatsächlich auf Brünnhildes Vorschlag ein und nimmt feierlich Abschied von seiner Lieblingstochter.

Die geplante Uraufführung will einfach nicht zustande kommen, bis schließlich der bayerische König Ludwig II. Die Premiere anordnet. Endlich, am 26. Juni 1870, hebt sich im Theater von München der Vorhang. Wagner selbst glänzt durch Abwesenheit, nimmt jedoch vergnügt die Nachricht vom Premierenjubel zur Kenntnis. Zwar wird es bis zur ersten vollständigen Aufführung des Ring noch 6 Jahre dauern, doch bereits mit der Walküre ist Wagners Idee von einem neuen Theater voll durchgeschlagen.

Jetzt sind Sie gut vorbereitet auf das, was heute Abend ansteht. Die Walküre bei den Bayreuther Festspielen. Sie können die Aufführung live bei uns verfolgen hier in WDR 3 ab 20 Uhr. Und das gerade war eins unserer Meisterstücke. Es kam heute von Christoph Ratz und Michael Lohse und noch ganz viele andere Folgen unserer Reihe finden Sie in der ARD Sounds App.

Credits steht über dieser Musik von Dasha Dauenhauer. Es ist die Musik, die zum Abspann des Films Tatami läuft, der vor 2 Jahren herausgekommen ist. Nicht am Ende, sondern am Anfang steht die Arie, die wir jetzt hören, hier in WDR3 Tonart. Es ist die Eröffnungsarie der Oper Xerxes von Georg Friedrich Händel, in der ein Herrscher auftritt und den Schatten seiner geliebten Platane besingt. Ombra mai fu. Wir hören die Arie in einer instrumentalen Fassung mit dem Oboisten Albrecht Meyer und der Sinfonia Varsovia.

0: Ombra Mai Fu haben wir gehört von Georg Friedrich Händel mit dem Oboisten Albrecht Meyer und der Sinfonia Varsovia. Gleich 5 Minuten nach 3:30, es ist Zeit für unser Kalenderblatt und da geht es heute um eine Frau, die ein Kapitel deutscher Jazzgeschichte geschrieben hat.
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2: 28. Juli 1956, Hackensack, New Jersey. Die Leipziger Pianistin Jutta Hipp nimmt als erste Europäerin für das Jazzlabel Blue Note auf.
3: Aufgetakelt wie Nina Hagen, total übergeschminkt, ganz lange rote Haare und ein knallrotes Cappy auf. Also sie sah sehr verwegen aus.
2: So der legendäre deutsche Klarinettist Rolf Kühn über Jutta Hipp. Die Pianistin hatte ihm seine erste Jazzplatte geschenkt. In Leipzig geboren, kam sie über Stationen in München und Frankfurt im November 1955 nach New York. Produzent Leonard Feather hatte sie in Duisburg gehört und in die USA geholt. Jutta Hipp spielte in einem angesagten New Yorker Club. Stars wie Duke Ellington kamen und lauschten. Und im Sommer 1956 ging sie als erste Europäerin ins Studio für das damals schon renommierte Plattenlabel Blue Note. An ihrer Seite Tenorsaxophonist Zoot Sims, ein West Coast Star der Zeit. So ganz vertrauten die Produzenten der Frau aus Leipzig nicht. Keine Eigenkomposition von ihr findet sich auf dem Album und alles folgt doch einem konventionellen Schema. Aber Jutta Hipp ebnete mit diesem Album Jutta Hipp with Zoot Sims den Weg für mehr weibliche Präsenz im Jazz. In den USA. Denn
3: sie wollte eigentlich nie wieder was mit Deutschland zu tun haben. Sie ist da geblieben, obwohl sie dann die Musik aufgegeben hat.
2: 1957 zog sie sich komplett von der Bühne zurück. Ein Grund war sicher die Ungleichbehandlung durch die männliche Übermacht der Produzenten, Mitmusiker und Journalisten. Ein anderer auch ihr riesiges Lampenfieber. Sie arbeitete dann als Schneiderin.
3: Und die Kollegen der Schneiderei wussten bis zu ihrem Tode nicht, dass sie Musikerin ist.
2: In den letzten Jahren ist Jutta Hipp posthum zu einer Ikone des weiblichen Jazz geworden. Einen Grundstein dafür legte sie am 28. Juli 1956 in Hackensack, New Jersey.
0: Ulrich Habersetzer über die deutsche Jazzpianistin Jutta Hipp.

typischer Tango-Schluss, den vorletzten Akkord immer ganz laut spielen und den letzten nur noch einfach abtropfen lassen. A Orlando Gogni war das, ein Tango von Alfredo Gobbi. Da muss man den Überblick behalten. Wir haben Jean-Baptiste Henry, Bandoneon, Cécile Roubin, Violine und Arthur Eul, Cello, gehört in einer neuen Aufnahme hier in WDR 3 Tonart. Unser nächstes Stück ist, kann man sagen, der Beginn einer wunderbaren Freundschaft. Die Freundschaft zwischen dem Komponisten Karl Maria von Weber und dem Klarinettisten Heinrich Bermann. Für den hatte Weber mit Mitte 20 ein Concertino komponiert, ein kurzes Stück für Klarinette und Orchester. Beim Konzert, da saß der bayerische König im Saal, es wurde ein Riesenerfolg. Ja, und die Freundschaft hielt ein Leben lang. Zwei Klarinettenkonzerte hat Weber noch für Bermann komponiert. Hier kommt das Concertino. Wir hören es mit dem Klarinettisten Jörg Wiedmann, der Solist ist und auch das Irish Chamber Orchestra dirigiert.

eine überschäumende Energie, aber auch immer wieder mal musikalische Stellen, in denen es so ein bisschen schaurig klingt. Das ist typisch Karl Maria von Weber und das hören wir auch in diesem Concertino in S-Dur. Jörg Wiedmann war der Solist und er hat auch das Irish Chamber Orchestra dirigiert. Hier ist WDR 3 Tonart. Die Zeit bis zur vollen Stunde, bis 4 Uhr, die verbringen wir mit dem Komponisten Friedrich Gerzheim, Komponist aus der Brahms-Zeit, der lange Kapellmeister und Konservatoriumsdirektor in Köln war. Das ist ein Satz aus seiner zweiten Sinfonie.

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0: 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Es ist 16 Uhr. 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
2: Die Nachrichten mit Stefan Pössl. Guten Tag. Nach dem Anschlag beim Christopher Street Day in Berlin ist ein Bekennervideo aufgetaucht. Nach Angaben der Bundesanwaltschaft wurde das Video auf dem Mobiltelefon des Tatverdächtigen entdeckt. Mehr dazu von Lukas Rosendahl.
3: Das Handy wurde in dem Auto gefunden, mit dem der Anschlag im Berliner Tiergarten begangen wurde. Das Video darauf zeigt eine vermummte Person, die auf Arabisch den islamistischen Terroristen vom IS Treue schwört. Die Ermittler vermuten, dass da sehr wahrscheinlich der mutmaßliche Attentäter spricht. Über den wusste die Polizei auch schon vorher, dass er Verbindungen zum islamistischen Terror hatte. Noch am Tag des Anschlags wurde er überwacht. Eine Kamera hat ihn gefilmt, wie er aus seinem Haus gegangen ist.
2: NRW-Justizminister Limbach sieht Vorschläge, das Jugendstrafrecht bei Gefährdern nicht mehr anzuwenden, kritisch. Das hat der Bundesinnenminister Dobrindt nach dem Anschlag auf den CSD in Berlin vorgeschlagen. Bettina Altenkamp, WDR-Landespolitik.
4: NRW-Justizminister Limbach sagt im WDR-Interview, dass das Jugendstrafrecht keine sogenannten Bereichsunterschiede kenne. Also beispielsweise, ob jemand als Gefährder oder eben nicht als Gefährder eingestuft sei, mache keinen Unterschied. Aber, so Limbach, schon jetzt biete das Jugendstrafrecht alle Möglichkeiten, um hart gegen Gefährder durchzugreifen. Angefangen bei Untersuchungshaft bis hin auch zu langen Haftstrafen. Zudem gäbe es auch schon jetzt die Möglichkeit, bei konkreten Hinweisen auf eine Tat, das Tragen einer Fußfessel oder sogar Präventivhaft anzuordnen.
2: In Südeuropa schauen die Menschen wegen der Waldbrände mit Sorge auf die nächste Hitzewelle. Teilweise werden Temperaturen von bis zu 40 Grad vorhergesagt. In Frankreich hat der Waldbrand zwischen Bordeaux und der Atlantikküste bereits eine Fläche von rund 42.000 Hektar verwüstet. Caroline Düller, WDR Paris.
5: Die Einsatzkräfte fürchten, dass der Temperaturanstieg ihre Arbeit wieder erschwert. Noch dazu könnten kräftige Winde aus unterschiedlichen Richtungen die Flammen wieder anfachen. Am Vormittag haben die Behörden außerdem angeordnet, die Campingplätze in Lacanau vorsorglich zu räumen. Etwa 4.000 Touristen werden in Sicherheit gebracht. Auch der Zugverkehr südlich von Bordeaux ist eingestellt, mit Ausnahme der TGV-Verbindung Richtung Agen und Toulouse. Innenminister Laurent Nunez hatte gestern erneut an Touristen appelliert, nicht in die betroffenen Gebiete zu reisen.
2: Weitere Meldungen im Überblick. Bei dem schweren Erdbeben in Japan ist mindestens ein Mensch ums Leben gekommen. Er starb beim Zusammenbruch eines Hauses im Südwesten des Landes. In einem schwer beschädigten Einkaufszentrum hat es im Anschluss an das Beben eine Explosion gegeben. Der Grund ist unklar. Es wird befürchtet, dass dort Mitarbeiter eingeschlossen sind. In hunderten Boeing-Flugzeugen des Typs 737 MAX könnten Sitze falsch montiert sein. Das befürchtet die US-Luftfahrtbehörde FAA und fordert eine Überprüfung. Bei einer Notlandung oder Turbulenzen könnten sich die Sitze aus der Verankerung lösen, Passagiere verletzen und Fluchtwege blockieren. Betroffen sind über 450 Flugzeuge, die in den USA registriert sind. Bei großen Online-Plattformen für Ferienunterkünfte gibt es einen Buchungsrekord. Das Statistische Bundesamt sagt, dass letztes Jahr über 68 Millionen Übernachtungen bei Portalen wie Airbnb, Booking und Expedia gebucht worden sind. 13% mehr als 2024. Im Bundesländervergleich liegt Nordrhein-Westfalen auf Platz 3 hinter Baden-Württemberg und Bayern. Zwei Fußballverbände haben die neuen Trainer ihrer Nationalmannschaften bekannt gegeben. Italien hat Roberto Mancini verpflichtet und Frankreich hat offiziell bestätigt, dass Zinedine Zidane Nationaltrainer wird.
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2: Auf der Plattform X ist eine Raubkopie von Christopher Nolans Kinoepos Die Odyssee hochgeladen worden und hat innerhalb weniger Stunden rasanten Absatz gefunden. Beate Hinrichs, WDR Kultur.
6: Die Kopie der Odyssee wurde von mehr als 2 Millionen Accounts abgerufen und könnte millionenfach weiterverbreitet worden sein. Mittlerweile ist das offenbar qualitativ hochwertige Video gesperrt. An seiner Stelle findet sich ein Hinweis auf die Urheberrechtsverletzung. Der Besitzer von X, Elon Musk, hatte sich über die Besetzung des Films beschwert. Ihn stört, dass die kenianisch-amerikanische Schauspielerin Lupita Nyong'o die Rolle der Helena spielt. Musk hatte angekündigt, eine eigene KI-generierte Version der Odyssee herzustellen.
2: Das Wetter in Nordrhein-Westfalen. Bis zum Abend geht es sonnig und warm weiter bei 21 bis 27 Grad. In der Nacht kühlt es auf 19 bis 11 Grad ab. Morgen gibt es den ganzen Tag viel Sonnenschein und die Temperaturen werden noch belastender als heute. In Olpe bis 32 Grad, in Münster bis 34 und in Pulheim bis 35 Grad. Das gilt auch für den Donnerstag. Dann sind im Tagesverlauf aber Schauer und örtlich kräftige Gewitter möglich. Am Freitag Sonne und Wolken im Wechsel, dazu Schauer und einzelne Gewitter bei 26 bis 30 Grad. Das war WDR aktuell.
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7: Mit Nicola Trebe sollten Sie im nächsten Stück mal kurz erschrecken. Wenn das Orchester plötzlich von sehr leise auf sehr laut umstellt, dann machen Sie genau das, was der Komponist wollte. Den Satz, den wir jetzt hören, den hat Mozart für Paris komponiert und das Publikum dort war damals berühmt für seine lauten Unterhaltungen während der Musik. Also hat Mozart immer wieder heftige Explosionen eingebaut, um das Publikum bei der Stange zu halten. Das hören wir im Finale der Pariser Sinfonie.

Die Akademie für Alte Musik Berlin und Bernhard Folk mit einem Satz aus der Pariser Sinfonie von Wolfgang Amadeus Mozart. Jetzt haben wir hier in WDR3-Tonart gerade ein Stück gehört, das mit großen Lautstärkeunterschieden um die Aufmerksamkeit seines Publikums buhlt. In unserem nächsten Stück, da gibt es etwas ganz Ähnliches. Da hat sich Gioachino Rossini etwas ausgedacht. In vergangenen Zeiten hatten die Musiker an ihren Pulten kleine Lampenschirme aus Zinn. Die hat Rossini mit in sein Stück eingebaut und an einer Stelle die Streicher angewiesen, mit den Bögen auf die Lampenschirme zu klopfen. Damals ein echter Hinhörer und auch ein bisschen eine erzieherische Maßnahme, um die Aufmerksamkeit des Publikums auf die Musik zu lenken. Das ist die Ouvertüre zur Oper Il Signor Bruschino.

0: Da haben wir es ganz am Schluss nochmal gehört, das kleine Klapp-Klapp der Geigenbögen in der Ouvertüre zur Oper Il Signore Bruschino. Wir haben den Dirigenten Antonio Bappano gehört, zusammen mit dem Orchester der Accademia Nazionale di Santa Cecilia.
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0: Ja, heute mit einer Neuaufnahme eines Hits der klassischen Musik, der Carmina Burana, die uns in die Welt mittelalterlicher Gesänge aus dem 13. bis oder 11. bis 13. Jahrhundert führt, nachempfunden in den 1930er Jahren vom Komponisten Karl Orff. Der hat in diesem Werk einen ganz eigenen Tonfall gefunden. Archaisch, mystisch, manchmal bombastisch. Jetzt kommt mal wieder eine neue Aufnahme der Carmina Burana heraus, und zwar mit dem Detroit Symphony Orchestra und dem Audivi Chor. Was bietet diese Interpretation? Lea Nitsch hat für uns reingehört.
2: Die meisten erkennen das hier wahrscheinlich schon in den ersten 3 Sekunden. Auch ohne den Komponisten oder den Namen zu kennen. So gewaltig und kraftvoll ist die Musik, so eingängig die simple Melodie. O Fortuna ist der Titel des Stücks. Es gehört zu Orffs Carmina Burana, eine szenische Kantate mit 25 Stücken. Sie handeln von märchenhaften Figuren wie dem Abenteurer, dem Liebespaar oder dem Schwan. Am Anfang wird die Schicksalsgöttin besungen. Auf der neuen Aufnahme des Detroit Symphony Orchestra pocht Karl Orffs O Fortuna, pulsiert aber nicht. Generalmusikdirektor Yada Benyanimi gibt Orchester und Chor Zeit, lässt das Schlagwerk beinahe im Sekundenschritt den Takt angeben. Die Carmina Burana kann aber noch viel mehr als das. Neben ihrem schlagkräftigen Anfangsstück gibt es auch leichtere, sogar beflügelte Musik. Titel, die gute Laune machen. Beim Stück Tanz sitzt die Querflöte mittig rechts auf der Bühne. Sie wird vom Schlagwerk hinten links und den Streichern vorne unterstützt. Tänzelt durch die Melodielinien, spielt mit den Tonwiederholungen ohne großes Drama. Das lässt mich als Zuhörerin durchatmen. Für einen kurzen Moment wirkt alles luftig und leicht. Nur um dann wieder mit den Blechbläsern Vollgas zu geben. Dass ich mir das Orchester beim Hören so gut vorstellen kann, liegt vor allem an der guten Produktion der Aufnahme. Über Kopfhörer sind die einzelnen Instrumente jeweils links oder rechts minimal lauter. So kann ich den Klang räumlich aufteilen. Das macht sehr viel Spaß beim Hören. Außerdem nimmt es etwas von der Wucht des Werks. Carmina Burana braucht großes Orchester, viele Sängerinnen und Sänger. Allein durch die Besetzung kann das Werk schnell ins Überdramatische oder Plakative abdriften. Yada Benyanimi schafft es aber, gerade das nicht zu tun.

In Etze Gratum beginnt der Audivi Choir gemeinsam mit Schlagwerk und Hörnern. Der erste Ton ist vom Horn fast durchgehend im Stück hörbar, wie ein Teppich, der den Rest des Klangs am Boden hält und immer wieder erdet. Selbst wenn Chor und Orchester dynamisch anziehen und ausgelassener werden, finden doch alle immer wieder zum Horn zurück.

0: Fast wie im Horrorfilm gelingt Olim Lacus Culueram. Darin erzählt ein Schwan, wie er über dem Feuer geröstet wird. Das Orchester setzt die Stimmung, malt das Grauen an die Wand, inklusive Schreckmomenten. Der Schwan ist mit Countertenor Reginald Mobley besetzt. Eine gute Wahl. Mobleys Gesang passt stimmfarblich sehr gut zum Fagott, schließt nahtlos an das Solo an. Er schlängelt sich durch die fast zähflüssig verstreichende Musik, beklagt sein Leid. Ähnlich emotional singen die anderen beiden Solisten, Andrzej Filonczek und Chön Reis, wobei mir vor allem die Sopranistin auf der Aufnahme gefällt. In Amor volat undicae lässt sie ihre Töne quasi im Orchesterklang verschwinden, so leicht und zart sind sie. Wer hier nicht genau hinhört, verpasst etwas. Für mich ist das der Knackpunkt dieser Aufnahme. Sie kann sehr viel, wenn man sich die Zeit nimmt, alle Details zu entdecken. Dadurch bekomme ich eine andere Perspektive auf dieses Werk. Die Musik muss nicht zwangsläufig erschlagen. Carmina Burana geht auch in elegant und vielschichtig.
1: Findet Lea Nitsch. Sie hat die neue Aufnahme des Detroit Symphony Orchestra, des Audivi Chors und des Dirigenten Jada Benjamini gehört, der Carmina Burana von Karl Orff, aus der wir noch ein bisschen was hören hier in WDR 3 Tonart, und zwar das Ecce Gratum.

Ein Auszug aus der Carmen der Burana von Karl Auffarters mit der neuen Aufnahme des Detroit Symphony Orchestra. Hier ist wieder R3 Tonart, Dienstagnachmittag. Sarah Levina ist definitiv keine Komponistin, die einen festen Platz im Kanon der klassischen Musik hat. Dazu beigetragen hat sich ja auch, dass sie in der Sowjetunion aufgewachsen ist und ihre Musik bis zu ihrem Tod 1976 im Westen gar nicht bekannt war. Erst in den letzten Jahren wird sie langsam wieder entdeckt und eine Reihe Einspielungen mit ihrer Musik herausgekommen. Unter anderem die ersten zwei Klavierkonzerte von Levina. Wir hören ja eine Komponistin, die brillant fürs Orchester schreiben konnte und sich auch ganz in der russisch-sowjetischen Tradition bewegt, mit jede Menge Anklängen an Volksmusik und auch mit dem knirschen, schrägen Tonfall, den wir zum Beispiel auch immer wieder in der Musik eines Sergei Prokofjew hören können. Wir steigen ein ins Finale des ersten Klavierkonzerts mit der Pianistin Maria Lettberg und dem Rundfunk-Sinfonieorchester Berlin, dirigiert von Arjan Matjak.

Yes, wieder der Tonart. Das war das Finale aus dem ersten Klavierkonzert von Sara Levina, sowjetische Komponistin. Wir haben die Aufnahme von Maria Lettberg Klavier gehört mit dem Rundfunksinfonieorchester Berlin und Ariane Matiak. So, auf das quirlige Klavierkonzert folgt jetzt eine Musik, die eher nach Klarheit und Einfachheit sucht. Man hat ja in den 70er, 80er Jahren auch von neuer Einfachheit gesprochen und damit eine Art zu komponieren gemeint, die vielleicht weniger verkopft ist und sich schneller erschließt. Ein Komponist, der für diese Richtung steht, ist der Ire Kevin Volans. Er ist stark von der amerikanischen Minimal Music beeinflusst, also ständige Wiederholungen, die sich leicht abwandeln. Und er hat sich auch intensiv mit Musiken vom afrikanischen Kontinent beschäftigt. Von Kevin Volans hören wir jetzt einen Satz aus dem Streichquartett White Man Sleeps mit dem Kronos Quartett.

Das Kronos Quartett mit einem Satz aus dem Streichquartett White Man Sleeps von Kevin Volans haben Sie gehört hier in WDR 3 Tonart. Das war schon aufsehenerregend, als die Stadt Wuppertal beschlossen hatte, einen 26-Jährigen zum Generalmusikdirektor zu machen, Patrick Kahn. Das war vor 5 Jahren und die Zusammenarbeit ist ja durchaus erfolgreich verlaufen. Jetzt setzt Bochum noch einen drauf. Nach dem Sommer wird ein 25-Jähriger dort Generalmusikdirektor und Intendant der Bochumer Sinfoniker. Sein Name ist Aurel Davidiuk. Wir lernen ihn gleich kennen nach dieser Musik.

0: Der Tanz der Küken in der Eierschale war das, aus den Bildern einer Ausstellung von Modest Mussorgsky. Dieses Stück hat in den letzten Tagen auch das Bundesjugendorchester geprobt, das einige der besten jungen Musikerinnen und Musiker aus Deutschland vereint. Das Bundesjugendorchester trifft sich ja mehrfach im Jahr, meistens unter der Leitung erfahrener oder auch namhafter Dirigenten. Die aktuelle Arbeitsphase ist insofern eine besondere, als dass der Dirigent nicht sehr viel älter ist als die, die im Orchester sitzen, nämlich 25. Es ist Aurel Davidiuk, Dirigent, Pianist, Organist, der letztes Jahr erst sein Studium in Zürich abgeschlossen hat, aber schon voll im Geschäft ist, als fester Gastdirigent eines Weltklasseorchesters, nämlich des Konzertreberorchesters in Amsterdam, und nach dem Sommer als neuer Generalmusikdirektor und Intendant bei den Bochumer Symphonikern. Guten Tag, Aurel Davidiuk.
1: Hallo, guten Tag.
0: Sie sind tatsächlich jetzt seit einem Jahr mit dem Studium fertig, jetzt schon Chef eines großen deutschen Orchesters. Klingt aufregend. Wie bereiten Sie sich eigentlich auf den Job vor, der jetzt nach dem Sommer losgeht?
1: Ja, das hört sich wie so ein krasser Bruch an. Studium beendet und jetzt Generalmusikdirektor. Das ist ein krasser Sprung, das gebe ich zu. Aber die Entwicklung dorthin ist fließend und findet schon seit vielen, vielen Jahren statt. Ich stand ja, ich würde sagen, die letzten 15 Jahre als Pianist und als Organist auf den Bühnen in Konzertsälen. Und mit dem Dirigieren hat sich das einfach ganz harmonisch, organisch entwickelt, sodass das jetzt mein Schwerpunkt

0: Dinge zu besprechen, auch mit Lehrern. Jetzt sind sie mit 25 quasi auf sich alleine gestellt und müssen eben Spitzenorchester von ihrer Vision, von ihren Interpretationen überzeugen. Ist das manchmal auch Druck?
1: Das ist insofern Druck, dass der von außen kommt, das schon. Aber in der Probe oder mit den Orchestern selbst geht es immer ausschließlich um die Musik und um die musikalische Vision und Interpretation. Und das ist auch das Einzige, worauf ich mich konzentrieren möchte. Und deshalb spüre ich insofern da keinen Druck.
0: Sie waren ja schon sehr früh sehr erfolgreich in der Musik, auch als Gewinner des Wettbewerbs Jugend musiziert. Wann kam der Wunsch auf, ich will Dirigent werden?
1: Der war sogar noch vor den Instrumenten da, also wo ich 6 war und keine Geige, kein Klavier, keine Orgel gespielt habe, habe ich den Dirigenten gesehen und dachte, boah, das ist irgendwie eine tolle Position. Und der Wunsch war ganz früh gesetzt und man wird ja dann aber nicht Dirigent mit 6 oder auch nicht mit 10. Da habe ich dann doch ein bisschen auf das passende Alter gewartet.
0: Gab es da sowas wie eine Initialzündung?
1: Ja, das war in der Staatsoper in Hannover, meiner Heimatstadt, wo ich die Zauberflöte gesehen habe. Und eben mit 6, meine allererste Oper, und wir saßen in der ersten Reihe. Und da sitzt man ja halt direkt vor dem Dirigenten und merkt, da kommen Kräfte zusammen, Orchestergramm, Bühne, Musik. Eine totale Überwältigung war das.
0: Sie haben aber, glaube ich, auch überlegt, Fußballprofi zu werden. Fiel die Entscheidung schwer?
1: Die Entscheidung fiel insofern nicht schwer, als dass ich mir 4-mal die Handgelenke gebrochen habe, weil ich war Torwart und 2-mal links und 2-mal rechts an meinen Handgelenken hat es dann gescheppert. Und spätestens nach dem 4. Mal war dann klar, okay, das muss es dann nicht sein.
0: Ja, da ist Dirigieren auf jeden Fall weniger gefährlich. Und mit dem Dirigieren in Bochum geht es also nach dem Sommer los, als Generalmusikdirektor, aber eben auch als Intendant, was ja auch auf eine Art Management-Job ist für Sie. Wo sehen Sie denn eigentlich Ihre wichtigsten Aufgaben beim neuen Job in Bochum?
1: Also, was ich mitbekommen habe, jetzt auch in der Vorbereitung, dass natürlich eine große Hoffnung liegt von Bochumer Seite aus, dass ich als noch etwas jüngerer Mensch auch eben das junge Publikum begeistern und mitnehmen kann. Und das setze ich mir absolut zum Ziel. Zum einen, und zum anderen bleibt aber im Fokus, und das ist altersunabhängig, die Qualität und die musikalische Arbeit, dass wir da immer weiter einen nächsten Schritt machen, sei es eben in der traditionellen Musik oder in ganz neuer Musik.
0: Wenn Sie sagen, die jungen Leute für die Musik zu begeistern, was schwebt Ihnen denn davor?
1: Also wir haben unsere Education-Projekte, wir haben Familienkonzerte, Kinderkonzerte, die ich auch leiten werde. Und dann werde ich die Orchesterakademie selbst leiten. Das ist also ein Projekt vom Orchester aus selbst organisiert, dass jeder, der mitmachen darf, ein Instrument spielt, für eine Woche mal Bochumer Symphoniker sein darf. Und da erarbeiten wir ein ganz klassisches und auch anspruchsvolles Programm. Und das werde ich eben zum ersten Mal jetzt anleiten. Zum anderen werde ich auch eine Dirigierakademie mit nach Bochum bringen, wo also junge Dirigentinnen und Dirigenten sich ausprobieren dürfen. Das habe ich selber kennengelernt in den letzten Jahren, wie das ist, dann zum ersten Mal vor eben einem Top-Orchester zu stehen. Und auch das werde ich eben in führender Funktion anleiten.
0: Also das ist das, was nach dem Sommer kommt. Aber erstmal gibt es das Konzert heute Abend und zwar in Bonn in der Aula der Universität mit dem Bundesjugendorchester. Was erwartet das Publikum?
1: Wir haben ein fantastisches Programm, also das kann man wirklich so sagen, ein sehr romantisches und farbenfrohes. Es beginnt mit Rachmaninow dritten Klavierkonzert und spielt Georgi Gigashvili. Der ist genauso alt wie ich, 25 Jahre alt, Jahrgang 2000, und spielt das also mit solch einer Intensität und Inspiration, die uns alle mitnimmt. Und nach der Pause folgen dann eben die ganz berühmten Bilder einer Ausstellung.
0: Das also heute Abend in Bonn und morgen dann auch schon gleich im Konzertrebau in Amsterdam. Das Bundesjugendorchester in dieser Phase unter der Leitung des Dirigenten Aurel Davidjuk, der nach dem Sommer neuer GMD in Bochum wird. Danke für das Gespräch, hier in WDR 3 Tonart.
1: Vielen Dank Ihnen.
0: Und dieses Gespräch habe ich heute Morgen mit Aurel Davidjuk geführt. Und wir hören jetzt noch hier in der Tonart in sein letztes Album rein, das er auf der Orgel eingespielt hat. Musik über die Töne BACH als Hommage, als Würdigung des Komponisten Johann Sebastian Bach. Das ist eine Fuge von einem Zeitgenossen von Bach, Johann Ludwig Krebs.

Imposant klingt sie, die Fuge von Johann Ludwig Krebs, aber wie soll es denn auch sonst sein, wenn das ein musikalischer Gruß an den Vater aller Musikerinnen und Musiker ist, an Johann Sebastian Bach. Fuge über den Namen B-A-C-A-H haben wir gerade gehört, gespielt von Aurel Davidio, Kirn WDR 3 Tonart. Und auch ganz schön auftrumpfend kommt die Musik daher, die wir jetzt bis zur vollen Stunde bis 17 Uhr hören, komponiert von Emmanuel Chabrier. Das ist Fête Polonaise aus der Oper Le Roi Malgré Lui.

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0: Es ist 17 Uhr. 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
2: Die Nachrichten mit Udo Stiel. Guten Tag. Deutschland hat 31 Afghanen per Charterflug in ihr Heimatland abgeschoben. Nach Angaben von Bundesinnenminister Dobrindt handelt es sich bei den Männern fast ausschließlich um Straftäter. Sie seien unter anderem wegen Tötungsdelikten und Vergewaltigungen verurteilt worden. Bianca Schwarz, WDR Berlin.
3: Eine Person an Bord des Abschiebeflugs sei jedoch kein verurteilter Straftäter. Diese Person hätte unerlaubt mehrfach versucht, nach Deutschland einzureisen. Weil diese Person zwingend ausreisepflichtig sei, sei auch sie abgeschoben worden, so Dobrindt. Scharfe Kritik an Abschiebungen nach Afghanistan kommt von der Menschenrechtsorganisation Pro Asyl, aber auch aus der Opposition von Grünen und Linken beispielsweise. Kritiker bemängeln, dass Deutschland einerseits die Taliban-Regierung wegen derer Menschenrechtsverletzungen nicht anerkennt, ihr aber andererseits gleichzeitig die Entsendung einzelner Diplomaten nach Deutschland erlaubt, um Abschiebungen nach Afghanistan durchsetzen zu können.
2: Ermittler haben nach dem Anschlag auf den CSD in Berlin ein Bekennervideo sichergestellt. Es befindet sich auf einem Mobiltelefon. Gefunden wurde es in dem Transporter, der für den Anschlag benutzt worden war. Mehr von Holger Schmidt.
4: Nach Informationen des RBB zeigt es einen vermummten Mann, der sich selbst als Kämpfer des sogenannten Islamischen Staats zeigt und gegenüber der Terrororganisation einen Treueschwur leistet. Eine Sprecherin der Bundesanwaltschaft bestätigte der ARD den Fund eines solchen Videos. Die Identität der vermummten Person sei zwar noch nicht gesichert, die Ermittler gingen aber mit einer sehr großen Wahrscheinlichkeit davon aus, dass es sich um den am Sonntag getöteten mutmaßlichen Täter Abdul B. handele.
2: Viele Versorgungsunternehmen befürchten, dass Trinkwasser während extremer Hitzeperioden fehlen könnte. Das hat eine Umfrage des ARD-Politikmagazins Report Mainz unter den Versorgern ergeben. Niklas Maurer berichtet.
5: Wegen extremer Hitze hatten die Behörden in diesem Sommer in mehreren Orten den sogenannten Trinkwassernotstand ausgerufen. Wasser durfte zum Beispiel nicht zum Gießen oder für Pools benutzt werden. Der Siedlungswasserwirtschaftsprofessor von der Technischen Universität in München, Jörg Drewes, sprach gegenüber dem ARD-Politikmagazin Report Mainz angesichts der Wasserprobleme in vielen Orten mit Blick auf die Zukunft von einem neuen Normal. Die Wasserversorgung sei an vielen Stellen nicht zukunftssicher aufgestellt.
2: Weitere Meldungen im Überblick. US-Präsident Trump und der ukrainische Präsident Zelensky sind im Weißen Haus zusammengekommen. Bei ihrem Gespräch soll es vor allem um weitere US-Unterstützung für die Ukraine und eine stärkere Flugabwehr gehen. Später empfängt Trump noch Israels Ministerpräsidenten Netanyahu. In Japan hat es ein schweres Erdbeben gegeben. Es erreichte die höchste Stufe der japanischen Erdbebenskala und traf den Südwesten des Landes. Das genaue Ausmaß ist unklar. Der öffentlich-rechtliche Rundfunk in Japan berichtet, dass in einem Einkaufszentrum ein Stockwerk eingestürzt ist und dort unter anderem Menschen eingeschlossen sind. In einer Sparkassenfiliale in Mönchengladbach haben Unbekannte während der Öffnungszeiten fast 30 Schließfächer aufgebrochen und sind mit ihrer Beute geflüchtet. Die beiden Täter hatten sich laut Polizei rund eine halbe Stunde im Schließfachraum aufgehalten, bevor sie von Kunden und Mitarbeitern gestört wurden. Mit wie viel Beute die beiden flohen, ist unklar. Die Polizei in den Niederlanden hat einen 42-Jährigen festgenommen, der in einem Hotel in Rees am Niederrhein einen Gast getötet haben soll. Das 35-jährige Opfer war am Wochenende von einem Hotelangestellten in seinem Zimmer gefunden worden. Deutschland hat ein Auslieferungsverfahren eingeleitet.
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2: Das Auktionshaus Christie's versteigert im Herbst zahlreiche Gemälde berühmter impressionistischer Maler. Schon die Menge der Werke ist ungewöhnlich. Beate Hinrichs, WDR Kultur.
6: Es geht um rund 60 Werke, deren Gesamtwert das Auktionshaus auf bis zu 43 Millionen Euro schätzt. Es sind Gemälde von bekannten Impressionisten wie etwa Claude Monet und Auguste Renoir. Sie stammen aus der Sammlung des französischen Kunsthändlers Paul Durand Ruel und laut Christie's hat er sie den Malern direkt abgekauft. Seit mehr als einem Jahrhundert hat die Familie sie aufbewahrt. Die Bilder sollen Mitte Oktober bei Christie's in Paris ausgestellt und anschließend auf der internationalen Kunstmesse Art Basel versteigert werden.
2: Und das Wetter in Nordrhein-Westfalen: Es ist sonnig und warm bei 21 bis 27 Grad. In der Nacht kaum Wolken, die Tiefstwerte liegen zwischen 19 und 11 Grad. Morgen den ganzen Tag viel Sonne und es wird heiß. In Bielefeld 33 Grad, in Xanten 34 und in Zülpich 35 Grad. Am Donnerstag noch heißer bei 32 bis 36 Grad. Im Tagesverlauf können sich Schauer und örtlich auch kräftige Gewitter bilden. Am Freitag dann wechselhaft mit Sonne und Wolken, gelegentlich Schauer und auch Gewitter, 26 bis 30 Grad. Am Samstag Sonne und Wolken im Wechsel, 25 bis 29 Grad. Es ist 17.05 Uhr.
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7: Mit Nicola Trebe. Hier kommt gleich mal ein Stück, das eigentlich für Geige komponiert wurde, das wir aber auf der Trompete hören. Marche Miniature Viennoise von Fritz Kreisler. Und es passt eigentlich gar nicht mal so schlecht, denn spätestens im Mittelteil des Stückes klingt das alles so ein bisschen nach zünftiger Blasmusik. Und da passt die Trompete doch ganz hervorragend.

Tine Tinghelseth haben wir gehört mit Marche Miniature Viennoise von Fritz Kreisler. Ich habe schon sehr häufig von Musikerinnen und Musikern vom Wunsch gehört nach Begegnung mit dem Publikum. Gerade in der Klassik, dass die steife Atmosphäre des Konzertsaals mal keine Rolle mehr spielt. Einen ganz konsequenten Weg geht da das Ensemble unterwegs, das sich auf Wanderschaft begibt und für die Menschen spielt, die ihm begegnen. Für Kost und Logis. Was macht man da für Begegnungen? Wie gastfreundschaftlich sind die Menschen? Wie offen sind sie auch? Das erfahren wir gleich nach der Musik von Max Richter, die uns auch ins Freie führt. In the Garden, der Titel dieses Stückes.

0: In the Garden von Max Richter, haben Sie gehört, hier in WDR 3 Tonart. Wenn das mal keine urromantische Idee ist, man wandert drauf los, mit nicht viel mehr als seinem Instrument im Gepäck und man schläft dort, wo man aufgenommen wird. Für Kost und Logis gibt's dann Live-Musik. Die vier Musikerinnen des Ensembles unterwegs machen genau das, und zwar seit vielen Jahren schon. Loswandern ohne Geld und Handy. Ihre Besetzung, Cello, Bratsche, Geige und Gesang. Bei mir ist Sängerin Barbara Schachtner. Schönen guten Tag, hallo.
1: Guten Tag, hallo.
0: Kommt man da wirklich durch, einfach mit Musik machen?
1: Ja.
0: Klappt das immer?
1: Ja, tatsächlich.
0: Also Sie mussten noch nie im Wald schlafen, im Regen?
1: Nee, also wir haben einmal, da sind wir durchs Chiemgau gelaufen. Da wollten wir unbedingt mal im Freien schlafen. Und dann haben wir gar keinen Kontakt gesucht, sondern sind zum nächsten Moorsee gelaufen. Da gibt es sehr viele schöne Moorseen, das ist eine wunderschöne Gegend. Und da gab es dann eine, wie nennt man das nochmal, Bademeisterhütte, eine Hütte. Ja, das war ein angelegter See. Und da haben wir uns hin platziert, mitten im Wald, im See, draußen geschlafen. War toll.
0: Und sonst, wie läuft das? Dann kommen Sie an zu einem Dorf. Ich stelle mir das jetzt so vor. Sie kommen aus dem Wald raus mit Ihren Instrumenten.
1: Ja.
0: Das Cello übrigens auch, wird auch getragen. Ja,
1: ja, genau.
0: Aber da wechseln Sie sich ab wahrscheinlich hin und wieder mal, oder? Nee? Trägt das die Cellistin immer selbst?
1: So, da tapfer. Gibt es so gewisse, wie soll ich sagen?
0: Ambitionen.
1: Es gehört dazu, Instrument zu tragen. Also natürlich würde Anna Betzler-Reitmeier, die Cellistin, würde sie Schwierigkeiten haben. Natürlich würden wir helfen. Das ist
0: aber sie will dich.
1: Aber sie trägt sie.
0: Ja. Ich knüpfe da an, wo ich gerade war. Sie kommen aus dem Wald raus. Sie kommen in das Dorf rein, was wahrscheinlich irgendwann mal kommt. Und da klingeln sie dann irgendwo, oder wie läuft das?
1: Nee, es läuft anders. Und zwar, wir haben ja auch Lust, Musik da zu spielen, wo es uns gefällt. Und wenn wir einen Ort finden, ist das auf dem Feld, mal für ein Dorf, ein Spielplatz, Waldlichtung, am See, auf einer Brücke, dann halten wir an, packen unsere Instrumente aus, die Noten und spielen. Erstmal nur spielen. Und dann ist es sowieso so, dass jemand vorbeikommt. Und dann kommt man ins Gespräch und dann fragen die, was macht ihr denn hier? Und dann erzählen wir. Wir sind sehr schnell im Gespräch. Ne? Wir reden gerne und wir sind ganz neugierig auf die Menschen und die auf uns. Und so ist es dann, dass die sagen, ja, dann kommt doch bei uns vorbei, wenn ihr noch nichts vorhabt, auf einen Kaffee, und dann wird aus dem Kaffee ein Abendessen unter Umständen. Und wenn wir sagen, na, wir müssen noch ein bisschen Strecke machen, dann gehen wir weiter, oder es wird uns dann ein Zimmer angeboten.
0: Ja, aber das muss doch auch mal nicht geklappt haben.
1: Also es war schon mal eng.
0: Mhm.
1: Es war schon mal eng, und zwar wird es dann schwierig, wenn es regnet. Wenn es regnet, dann haben wir unsere Regencapes an, und Anna trägt ihr Cello auf so einer Kraxen. Also sie hat dann so ein komisches Gebilde hinten drauf, das steht dann so raus, das Cello. Und dann kann man sich ja nur fragen, was sind das für Gebilde, die da rumlaufen. Und dann haben wir schon mal so gemacht, dass wir wo geklopft haben.
0: Aber nur im äußersten Notfall?
1: Nur im äußersten Notfall.
0: Und dann hat man die vier nassen Musikerinnen dann irgendwie doch reingelassen?
1: Ja, erstmal natürlich totales Staunen. Was ist das denn? Wir wurden auch schon mal weitergeschickt. Und dann wurden wir irgendwo eingelassen. Mhm. Also es passiert.
0: Was Sie für Musik spielen, das ist ganz unterschiedlich. Das kann Kunstmusik sein. Mhm. Das kann aber auch Volksmusik sein.
1: Ja.
0: Kann zum Beispiel so klingen.

0: Welchen Ort, an dem Sie musiziert haben, werden Sie nie vergessen?
1: Oh, das sind schwere Fragen. Es gab so viele Orte. Was oft hat es mit persönlichen Begegnungen dann noch zu tun. Was aber wirklich zauberhaft ist, ist in der Waldlichtung. Unter einem Baum im Wald.
0: Aber da kommen doch keine Menschen vorbei normalerweise.
1: Erstmal macht es nichts.
0: Ist das die Idee eigentlich auch so ein bisschen, ich habe das ja so angekündigt, nach dem Motto, mal raus aus dem Konzertsaal. Ich habe mir das einfach mal rausgenommen, das sozusagen. Ich weiß gar nicht, ob es Ihre Motivation wirklich ist. Ja. Aber genau, was ist die Idee eigentlich dahinter? Ja. Abgesehen davon, dass es wahrscheinlich auch eine Sache der Freundschaft ist. Ne? Sie machen diese Aktion jedes Jahr und ziehen los eine Woche lang. Schöne Sache. Aber so die Musikerin in Ihnen, was sucht die da?
1: Also das Erste ist, die Idee war, die Musik zu den Menschen zu bringen. Und das ist tatsächlich unser Ansinnen. Ich sage jetzt immer, dass wir auch spielen, wo es uns gefällt. Das tun wir auch für uns, weil wir brauchen auch Pause. Die Begegnungen sind sehr intensiv. Und wir gehen schon auch in die Dörfer rein. Wir gehen nicht in die Städte. Aber deswegen wird uns immer irgendjemand begegnen und dann kommt man eben in Kontakt. Und jetzt habe ich schon die erste Frage vergessen.
0: Auch was Ihnen das gibt.
1: Was uns das gibt, genau. Also es ist wirklich, das war die in Kontakt zu gehen, das Erste, und sich zu lösen von den Formen, die die klassische Konzertbühne mit sich bringt. Und da sind wir alle unterwegs. Wir sind auch als Ensemble da unterwegs und bringen die Geschichten auch mit dann in unsere Konzerte und erzählen davon. Also wir haben so Erzählkonzerte, Gesprächskonzerte mit unterschiedlicher Musik. Und dieses Abenteuer war anfänglich auch enorm, diese Lust darauf, zu schauen, ob das klappt, ob das geht, wie die Menschen reagieren, ob wir das auch können, so, und untereinander. Wir sind 24 Stunden zusammen, mehrere Tage, und sind aufeinander angewiesen. Das heißt, sollte es mal einen Zwiespalt geben, will der geklärt werden, weil wir dann ja wieder miteinander musizieren.
0: Ja, und denke gerade an diese Situation, wie Sie da stehen, mitten im Wald, in einer Lichtung und musizieren. Und deswegen passt unser Gespräch auch wunderbar in unsere kleine Reihe in dieser Woche rein. Musik im Freien, dazu kommen wir jeden Tag hier in WDR 3 Tonart. Ja, das macht das Ensemble unterwegs regelmäßig auf seinen Wanderungen. Es geht auch bald wieder los, ne? Im August. Wohin geht die Reise?
1: Ja, genau. Wir sind im Wendland bei Celle. Dieses Mal haben wir es ein bisschen anders strukturiert. Wir sind erstmal eingeladen in einem Seniorenheim und werden da durch die Zimmer laufen. Mhm. Und dann ziehen wir weiter zu einem Kulturort, wo wir ein Konzert geben, und dann laufen über Land.
0: Dann wünsche ich eine schöne Wanderung und wunderbar inspirierende Konzertorte. Sage vielen Dank
1: fürs
0: Gespräch in WDR 3 Tonart. Barbara Schachtner.
1: Danke, tschüss.

0: Das war das Menuett aus dem ersten brandenburgischen Konzert von Johann Sebastian Bach. Wir haben das Freiburger Barockorchester gehört.
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0: Und hier ist WDR 3 Tonart um gleich 5:30. Sie können ja bei uns in schöner Regelmäßigkeit Aufnahmen des französischen Gitarristen Raphaël Feuillatre hören. Der hat in den letzten Jahren noch deshalb viel Aufmerksamkeit bekommen, weil er als einer der ganz wenigen klassischen Gitarristen Alben bei der Deutschen Grammophon veröffentlicht, also beim berühmten gelben Label. Wenn wir die Aufnahmen von Feuillatre hören, dann können wir schnell seinen sehr klaren, kristallklaren Ton bewundern. Meine Kollegin Miriam Stolzenwalz hat Raphaël Feuillatre genau danach gefragt.
2: Ein idealer Klang, den ich erschaffe, wenn ich arbeite, der entsteht einfach irgendwie. Ich stelle ihn mir vor und forme ihn. Und sobald ich ihn habe, setze ich ihn um, sei es auf der Bühne oder bei der Aufnahme. Das ist ein langer Prozess. Ich weiß nicht. Vielleicht ist das die Art, wie ich Dinge höre. Es gibt dabei kein Geheimnis. Ich spiele einfach so, wie ich mir die Musik vorstelle und versuche, meine Ideale zu erreichen.
3: There is no secret. I just play the way I imagine, the music and try to reach my ideals.

0: Wenn Raphael für Yatre spielt, ist er ganz eins mit seiner Gitarre. Er sitzt mit geschlossenen Augen und ist ganz in die Musik versunken. Sein Ton ist warm, auch mal energisch, seine Spielweise erzählerisch. Der Gitarrist wurde im afrikanischen Küstenstaat Djibouti geboren und ist in der westfranzösischen Kleinstadt Cholet aufgewachsen, in der Nähe von Nantes. Obwohl seine Eltern keine Musiker waren, wusste er schon als Kind, dass er Gitarrist werden will. Alles hat auf einer Plastikgitarre angefangen.
1: I asked for a guitar, but I didn't know it would be an electric guitar, so I was kind of surprised.
2: Ich habe nach einer Gitarre gefragt, aber ich wusste nicht, dass ich eine elektrische Gitarre bekommen würde. Das hat mich irgendwie überrascht. Aber von diesem Moment an habe ich viel darauf gespielt. Ich habe zur Gitarre gesungen. Ein paar Jahre später habe ich dann eine richtige Gitarre bekommen, aber mit 6 wollte ich schon unbedingt Gitarre spielen. Entweder das oder nichts. Und so fing es an.
0: Wenn er erzählt, strahlt er etwas ganz Ruhiges, Zurückgenommenes aus. Aber sein Gesicht ist aufgeweckt.

0: Ob Barock, Romantik oder zeitgenössische Musik, für Yatre fühlt sich in nahezu jeder Stilrichtung zu Hause. Eine musikalische Epoche hat es ihm aber besonders angetan.
1: Definitely Baroque is a period that I really wanted to record and to have on my first album.
2: Barock ist auf jeden Fall die Epoche, die ich unbedingt aufnehmen wollte, um sie auf meinem ersten Album zu haben. Das sind auch die Stücke, die ich entdeckt habe, als ich jung war. Ich habe mich schon früh in diese Musik verliebt und seit ich 14 oder 15 bin, habe ich viel Cembalo und Barockmusik gehört. Auf der Gitarre spielen wir viel Barock. Wir spielen Scarlatti-Sonaten, wir spielen alte Musik. Das gehört für uns Gitarristen zum üblichen Repertoire. Irgendwie ist das für mich eine Komfortzone.
1: Yeah, it's a comfort zone somehow for me.

0: I think this is something I couldn't live without, the music. So this is not even a question somehow.
1: Ich denke, das ist etwas, ohne das ich nicht leben könnte, die Musik. Das ist also gar keine Frage. Ich mache es einfach, weil ich nichts anderes tun könnte. Konzerte sind im Grunde der Moment, in dem ich versuche, die Harmonie zwischen allem zu finden. Mir selbst, dem Publikum, der Akustik, dem Veranstaltungsort, allem. Und ich denke, das ist für jeden ein besonderer Moment, den wir durchleben und dann sehen, was passiert. Ich glaube zutiefst, dass es mein Ziel ist, diese Momente des Lebens mit der Musik zu ermöglichen. Ich bin nicht auf Preise aus. Es ist wirklich meine Liebe zur Musik, die alles bestimmt und mich leitet.
2: Raphael Feuillatre ist ganz bescheiden, manchmal fast verlegen. Man spürt seine Ehrfurcht vor der Musik und dass er nahezu in diese eigene Welt abtaucht. Von Starallüren keine Spur. Und trotzdem weiß er ganz genau, wo er hin will mit seiner Kunst. Neben seinen vielen Konzertreisen versucht Raphael Feuillatre so oft wie möglich den Kopf freizukriegen. Wann immer er Zeit habe und sich mal entspannen wolle, spiele er Tischtennis, sagt er. Aber Priorität habe natürlich immer die Musik.
0: I play table tennis whenever I do have a little bit of time and when I need to relax, but priority is of course the music, always.
3: Raphael Feuillatre im Porträt hier in WDR 3 Tonart. Wir hören ihn noch ein bisschen und zwar mit einem absoluten Klassiker für die klassische Gitarre, im Original für Klavier, aber ich glaube mittlerweile sehr viel häufiger von Gitarristen gespielt. Asturias von Isaac Albeniz.

Na, da konnte man es nochmal bewundern, das Feeling für den Klang des Gitarristen Rafael Feuillatre, den wir mit Asturias von Isaac Albéniz gehört haben. Zum Schluss der heutigen WDR 3 Tonart-Sendung. Haben Sie übrigens schon mal was vom Nasen-Josef gehört? Den werden Sie gleich kennenlernen in unserem WDR-Zeitzeichen. Das ist der Spitzname eines Berliner Arztes, dem nachgesagt wird, die erste Schönheits-OP durchgeführt zu haben am Ende des 19. Jahrhunderts. Mehr dazu gleich um 17:45. Ich bin Nicola Triebe und verabschiede mich für heute von Ihnen. Wünsche noch einen schönen Abend. Machen Sie es gut.

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1: Die Nase, die Brüste, der Hintern, das Haar. In allen Bereichen operieren heutzutage Chirurginnen und Chirurgen. Dabei haben Ärzte chirurgische Eingriffe noch im frühen 20. Jahrhundert verteufelt, bevor ein Mann unser Denken für immer veränderte. Ich bin Erik Latzer und erzähle heute die Geschichte des Berliner Schönheitschirurgen Jacques Joseph, genannt der Nasen-Josef. Er befreite seine Patienten von psychischem Leid und bekräftigte damit zugleich die Normen, die dieses Leid überhaupt erst erzeugt hatten.
2: Im Jahr 1896. Jacques Joseph führt die erste Schönheitsoperation durch.
1: Stellen Sie sich vor, Sie sind Arzt oder Ärztin und es kommt plötzlich ein kleiner Junge zu Ihnen in die Praxis. Seine Ohren stehen vom Gesicht ab wie Segel von einem Schiffsmast. Er wird in der Schule gehänselt, ist tief traurig und fragt Sie, ob Sie ihm nicht helfen können. Sie könnten das tun, doch Sie wüssten auch, dass Sie das Ihren Job kosten kann. Was würden Sie tun?
3: Schönheit ist ein offener Empfehlungsbrief, der die Herzen im Voraus für uns gewinnt.
1: Das sagte der Philosoph.

0: Jahre 1896. Da steht er also, der 10-jährige Junge mit den Segelohren in einer Berliner Poliklinik. Er traut sich nicht mehr in die Schule, weil die Klassenkameraden ihn auslachen. Es ist ein bis heute typisches Beispiel.
1: Das ist ganz selten, diese Schönheitschirurgie, so ein ja frivoles, ich will aussehen wie ein Filmschauspieler oder wie ein Pornostar, sondern das Motiv im Alltag üblicherweise ist durchgängig das enorme Leid, das Menschen tatsächlich haben.
0: Jacques Joseph begutachtet den Jungen mit den abstehenden Ohren, hat Mitleid, doch helfen könne er ihm nicht. Denn zu dieser Zeit tickt die Medizin noch anders.
2: Chirurgie war bis weit ins 19. Jahrhundert ja etwas, was man vermied, wie der Teufel das Weihwasser. Chirurgie war etwas Grässliches.
0: Der Medizinhistoriker Ronald Gerste. Für Ärzte wie Joseph gilt damals ein einfacher Grundsatz. Operiert wird, wenn ein Körper krank ist, nicht wenn ein Mensch unter seinem Aussehen leidet. Einem gesunden Menschen die Ohren anzuschneiden, ist geradezu unärztlich. Doch der Junge geht Jacques Joseph nicht aus dem Kopf. Vielleicht könne er ihm ja wirklich helfen, ihn von seinem Leid befreien. Wenige Tage später beschließt Joseph, ihn doch zu operieren. Ohne seinen Chef zu informieren, vermutlich, weil er schon ahnt, was ihm blüht. Mit behutsamen Schritten legt er dem Jungen die Ohren an. Es ist die erste Schönheits-OP aller Zeiten. Kann man das wirklich so sagen?
2: Das ist vielleicht ein bisschen übertrieben, weil es gab schon andere Eingriffe in anderen Ländern auch. Aber dies ist eine der ersten bekannten Operationen, bei der das psychische Leiden von Patient und Angehörigen die Triebfeder war.
0: Mit ermutigendem Resultat. Das Kind ist glücklich und auch Jacques Joseph kann stolz sein auf das geglückte Experiment. Nur einer ist so gar nicht zufrieden, Chefarzt Julius Wolf. Er schmeißt Joseph für diesen heimlichen Eingriff aus der Praxis. Es ist der Startschuss für Josephs eigene Karriere, mit der er der modernen Schönheitschirurgie ihren Weg ebnen wird. Doch was ist das überhaupt für ein Typ, dieser Jacques Joseph? Am 6. September 1865 wird er in Kaliningrad geboren, damals Königsberg, die Hauptstadt Ostpreußens. Er ist Sohn eines jüdischen Rabbiners und heißt eigentlich Jakob. Den Namen Jacques findet er wohlmöglich einfach schicker. Französisch ist damals vor allem im Bildungsbürgertum en vogue. Über seine Kindheit und Jugend ist kaum etwas bekannt. Zum Leidwesen seiner Biografen um Ronald Gerste.
2: Dazu trägt auch bei, dass Jacques Joseph jetzt nicht gerade ein offener Mensch war. Sie müssen sich nur die Bilder von ihm, die Porträtfotos anschauen. Der lächelt nie.
0: Was man auf manchen Bildern aber sieht, ist der Schmiss, die typische Narbe, die Männer aus schlagenden Studentenverbindungen damals haben.
2: Also was man sicherlich sagen kann, er war ein typisches Produkt der jüdischen gehobenen Mittelschicht. Von Menschen, die sich deutsch fühlten, die aber danach strebten, auch vollkommen respektiert und in die deutsche Gesellschaft integriert zu sein.
0: Joseph schreibt sich als Medizinstudent an der Friedrich-Wilhelm-Universität, der späteren Humboldt-Uni, ein. Die Medizin entwickelt sich gerade rasant. Eines von vielen bahnbrechenden Entwicklungen dieser Zeit, die Anästhesie.
2: Wenn wir heute an Chirurgie denken, Blinddarmoperation erscheint uns so ein bisschen als das ganz Normale, so eine 0815-Operation. Ja, da war doch nicht dran zu denken, wenn 4 oder 5 Krankenwärter den Patienten festhalten mussten, weil jetzt die Verschmerzen waren. Das heißt, durch die Einführung der Anästhesie wurde erstmal Chirurgie, wie wir sie kennen, möglich.
0: Die Chirurgie als neues Feld reizt den jungen Jacques Joseph. Und nach seinem Rauswurf bei Julius Wolf geht alles ganz schnell. Er gründet seine eigene Praxis. Und schon bald besucht ihn dort
2: ein wohlsituierter Herr, der aber wegen seiner riesigen Nase gesellschaftliche Verpflichtungen mied, sehr zum Ärger der Gattin.
0: Oder um es mit den Worten von Jacques Joseph zu sagen:
3: Ich konnte mich dem Eindruck nicht entziehen, dass sich der Herr infolge der eigentümlichen Beschaffenheit seiner Nase im Zustand starker psychischer Depression befand. Auf keine andere Weise ließ ich ihm helfen, als durch die operative Verkleinerung seiner Nase.
0: Für Joseph ist es das nächste Experiment. Vorläufer gibt es kaum. Und so entwickelt er seine Operationsmethoden ganz einfach selbst. Learning by doing sozusagen.
2: Wo schneide ich rein? Wo nehme ich Gewebe weg? Wie kann man den Patienten ruhig halten?
0: Im Fall des buchstäblich großnasigen Mannes klappt es nicht nur mit dem Ruhighalten, sondern auch mit dem Operieren. Jacques Joseph zieht ein eindeutiges Fazit.
3: Die schwermutvolle Stimmung des Patienten war völlig geschwunden. Er ist froh, nunmehr unbeachtet umher.

0: gehen zu können.
1: In den Folgejahren verfeinert Jacques Joseph seine Technik, bis er 1904 auf einem Chirurgenkongress ein neues Verfahren vorstellt. Beim intranasalen Operieren erfolgt der Zugang durch die Nasenlöcher, sodass die Patienten ohne äußere Narben auskommen. Jacques Joseph wird damit zum Nasen-Joseph und der Grundstein für die plastische Schönheitschirurgie ist endgültig gelegt. Für die Patienten bedeutet das vor allem eines:
2: die Freiheit, sich selber zu gestalten, den eigenen Körper gewissermaßen in die eigenen Hände zu nehmen, was Kant ja für den eigenen Verstand als Wesensmerkmal der Aufklärung definiert hat. Habe den Mut, dich deines eigenen Verstandes zu bedienen. Und so ist die Geschichte der Modernisierung auch eine Geschichte der Ermächtigung, sich des eigenen Körpers zu bedienen.
1: Die Schönheitschirurgie operiert zwischen Kosmetik und Psychotherapie. Es geht in der Medizin erstmals nicht mehr nur darum, einen kranken Körper zu heilen, sondern einen psychisch krank machenden Körper zu korrigieren. Eine neue Möglichkeit, Menschen vom Leiden zu befreien.
2: Und zugleich ist das selbstverständlich auch immer eine Stabilisierung gegenwärtiger Normen.
1: Das heißt, ein Arzt, der eine vermeintlich zu große Nase operativ verkleinert, beugt sich der gesellschaftlichen Vorstellung, dass eine Nase nicht groß sein darf. Er stärkt die Norm, die andere Nasen ächtet.
2: Nur ist ja kein Mensch individuell weder in der Lage noch zuständig dafür, alleine gesellschaftliche Normen zu ändern oder zu stabilisieren. Normen sind auch mit sehr trägen historischen Prozessen verbunden. Und insofern, man kann jetzt nicht eine einzelne Chirurgin verantwortlich machen dafür, dass sie mit einer bestimmten Praxis die Normen stabilisiert.
1: Jacques Joseph sieht in seinem ästhetischen Empfinden ganz konkret die Nase als Schlüssel zum Gesicht. Aber wie legt man überhaupt fest, was eine gute Nase ist, also eine schöne Nase, und was eine schlechte?
3: Es gab natürlich Vorbilder aus dem gesellschaftlich-kulturellen Empfinden heraus. In der Tat haben plastische Chirurgen oft auf antike Skulpturen einen Blick geworfen, um so etwas zu vergleichen.
1: Also auf David, Venus oder den Disco Bolos.
3: Das römische Profil, das griechische Profil.
1: Wohlgeformte Nasen, an denen sich Joseph orientieren kann. Dabei hat er auch ein ganz eigenes Beispiel parat.
3: Er hat in seinem großen Werk sehr freundlich als ein Beispiel einer klassischen Schönheit, eines klassischen Schönheitsprofils, seine Gattin abgelichtet.
1: Leonore Joseph, die eigene Ehefrau, als Beispiel für objektive Schönheit?
2: Das gibt nicht die eine Normschönheit. Wir denken, das sei heute so. Dann nennen wir das Normschön. Tatsächlich gibt es auch in der Gegenwart und gab es historisch auch ganz unterschiedliche Normschönheiten.
4: Schönheit liegt im Auge des Betrachters,
1: befand schon der antike Historiker Thukydides. Aber wenn Schönheit subjektiv ist, ist dann nicht auch die Abweichung von der Norm eine höchst subjektive Sache? Bis zu einem gewissen Grad mag das stimmen. Doch im Jahre 1914 bricht ein Ereignis herein, das Gesichter entstellen wird wie nie zuvor. Der Erste Weltkrieg. Jacques Joseph wird zu Kriegsbeginn Sanitätsoffizier der Reserve. Und was er dort sieht, ist kaum in Worte zu fassen.
3: Das berühmteste und gleichzeitig grausamste Foto ist das Bild eines türkischen Soldaten, dem eine Granate weite Teile des Gesichtes weggeschnitten hat. Und den hat Jacques Joseph mehrfach operiert und hat ihm etwas zurückgegeben, was tatsächlich eine Ähnlichkeit mit einem Gesicht hatte.
1: In vielen Fällen geht es nicht nur um einen kosmetischen Eingriff, sondern darum, dass Menschen wieder atmen, essen, sprechen können.
0: In der Zeit vom 20. Juni 1916 bis 30. Juni 1917 führte ich 210 plastische Operationen des Gesichts durch. Überwiegend handelte es sich bei den Patienten um schwere Entstellungen des Gesichts.
1: Wegen seiner Verdienste bietet Wilhelm II. Jacques Joseph schon 1915 eine Professur für plastische Chirurgie an der Berliner Charité an. Allerdings nur unter der Bedingung, dass er zum Christentum konvertiert. Das kommt für Jacques Joseph nicht in Frage. Doch auch ohne diesen Posten wird er in den 20er Jahren wohlhabend. So, dass er sich und seiner Familie 1925 eine Villa in Berlin-Wilmersdorf leisten kann.
3: Er hat Leute aus Unterschichten, arme Leute, sehr günstig oder vielleicht auch gar umsonst operiert. Und bei Patienten, bei denen er gesehen hat, dass sie prosperierend sind, hat er bei der Rechnung doch einiges draufgelegt.
1: Vor allem operiert er natürlich Nasen.
3: Ein wichtiges Indikationsgebiet ist für Josef ja gewesen, dass er bei jungen jüdischen Menschen die, wie es damals hieß, jüdische Nase veränderte.
1: Die sogenannte jüdische Nase wird im späten 19. Jahrhundert von Anthropologen und Rassenforschern konstruiert. Auf Grundlage der Proportionslehre behaupten sie, Juden seien anhand bestimmter Gesichtsmerkmale wie großen Nasen zu erkennen. Wissenschaftlich ist das Quatsch. Aber gesellschaftlich, im Zuge einer immer stärkeren Ausgrenzung jüdischer Menschen, höchst wirksam. Viele, die zufällig diesem Klischee entsprechen, wünschen sich kleinere Nasen.
3: Sodass auch hier der Assimilationsprozess leichter geht, dass man nicht so, in Anführungszeichen, jüdisch aussieht.
1: Nicht nur in Deutschland passiert das.
2: Auch in den USA beispielsweise sehr stark ist die Schönheitschirurgie historisch verbunden mit der Herstellung normaler, ganz viele Anführungszeichen, weißer, europäischer, bildungsbürgerlicher Körper. Also der Entfernung gewissermaßen von rassifizierenden Marker, also asiatischen Augen, sogenannten irischen Kartoffelnasen oder Hintern. Also die Geschichte auch der Schönheitschirurgie hat ganz viel damit zu tun, dass Menschen den Druck verspüren, sich auch körperlich zu assimilieren.
1: Am 22. April 1933 wird Jacques Joseph selbst zum Ausgegrenzten. Wie die anderen jüdischen Ärzte verliert er seine Kassenzulassung und erlebt die ersten Monate der nationalsozialistischen Verfolgung. Was die Nationalsozialisten für Europas Juden planen, ahnt er nicht. Und doch bleibt er davon verschont. Am 12. Februar 1934 stirbt Joseph in Berlin an einem Herzinfarkt. In seinem Haus in Berlin-Wilmersdorf ließ er zuvor noch eine Flasche mit einem Zettel in einem Betonpfeiler einschließen. Darauf ein Zweizeiler.
0: Und deckt mich einst der grüne Rasen, so wisset, dies war gebaut von Nasen.
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7: Guten Abend, Martin Günther hier. Zum Berliner CSD-Anschlag gibt es jetzt ein Bekennervideo. Wir hören nach, was darauf zu sehen ist. Außerdem weiter kein Ende der Waldbrände in Südeuropa und Rekordwasserverkäufe bei der letzten Hitzewelle.
8: Das wird Teil der weiteren Analysen sein, auch dieses Video entsprechend auszuwerten.
7: Und damit meint Bundesinnenminister Dobrindt das Video, das auf dem Handy von Abdul B. gefunden wurde, dem 21-Jährigen, der wohl am Steuer saß, als am Samstag ein Kleintransporter in eine Menschengruppe beim Berliner CSD fuhr. Eine Frau starb, 31 Menschen, wie heute offiziell korrigiert wurde, wurden verletzt. Abdul B., Berliner mit libanesischen Wurzeln, starb am Sonntag durch Polizeischüsse. Er galt schon vor dem Attentat als islamistischer Gefährder. Und das Video, das jetzt gefunden wurde, passt in dieses Bild, schildert unser Terrorismusexperte Holger Schmidt.
9: Das Video zeigt einen vermummten Mann, der sich selbst als Kämpfer des sogenannten Islamischen Staates bezeichnet und eine Art Treueschwur auf den IS leistet. Solche Videos dienen bei islamistischen Terroristen dazu, einerseits die Verbindung zur Terrororganisation, also in diesem Fall dem sogenannten Islamischen Staat, herzustellen. Und andererseits ist dieser Treueeid eine Art inneres religiöses Bekenntnis, die Ziele der jeweiligen Gruppe zu unterstützen.
7: Ob der Vermummte im Video tatsächlich Abdul B. ist, wird noch untersucht. Was für neue Erkenntnisse bringt dieses Video denn ansonsten noch?
9: Interessant ist, dass das Video bislang noch nicht durch den IS, durch die Terrororganisation selbst veröffentlicht worden ist. Und das ist bei anderen Fällen in der Vergangenheit anders gewesen. Es könnte darauf hindeuten, dass der Tatablauf nicht so gewesen ist, wie es sich der Täter selber vorgestellt hat. Also insbesondere, dass er das Handy hätte mitnehmen wollen und es gar nicht unbedingt zurücklassen wollte. Möglicherweise ist der Unfall des Tatfahrzeugs an einem Baum, das Anprallen, anders gelaufen, als sich der Täter das vorgestellt hat. Er soll dann ja ausgestiegen sein und mit weiteren Stichen andere Menschen noch verletzt haben. Es ist gut denkbar, dass das eigentlich aus der Perspektive des Täters anders hätte laufen können und dann das Video auch an den sogenannten Islamischen Staat hätte geschickt werden können. Aber das sind im Augenblick alles noch Spekulationen. Interessant ist eben nur tatsächlich, dass, obwohl man diesen Anschlag ja aus Sicht der Terroristen durchaus als erfolgreich bewerten kann, dieses Video nicht vom IS selbst veröffentlicht worden ist.
7: Einordnungen von ARD-Terrorismus-Experte Holger Schmidt. Interessant, was Klimaforscher heute zu den Waldbränden in Südeuropa sagen. Das hat nicht nur mit der Hitze und Dürre jetzt zu tun, sondern auch damit, dass zu Beginn des Jahres genau das Gegenteil der Fall war. Heftige Winterstürme mit viel Niederschlag haben nicht nur Häuser überschwemmt und Autos weggespült, sondern auch gute Wachstumsbedingungen gebracht für die Pflanzen, die jetzt massenhaft wieder abbrennen. Unsere Korrespondenten halten den Kampf gegen die Flammen in Südeuropa im Blick. Kai Rienecker ist in Frankreich in Bordeaux.
10: Ja, nach der verhältnismäßigen Ruhe, die wir jetzt im Grunde 2 Nächte lang und 1 Tag hatten, deutet sich genau das an, was hier die Einsatzkräfte befürchtet hatten. Die Aktivität des Feuers kehrt langsam zurück. Morgen sollen es 40 Grad werden und wir haben wieder an einigen Stellen eine Zunahme des Feuers. Wir haben auch heute Morgen eine Evakuierung des Campingplatzes von Lacanau-Océan. Da sind also wieder mal 4000 Urlauber in Sicherheit gebracht worden Richtung Bordeaux. Es breitet sich gerade wieder eine gewisse Nervosität aus, nachdem es zuletzt ja eher eine Stabilisierung gab.
7: Soweit Frankreich, und in Spanien bei Hans-Günther Kellner sieht es ähnlich aus.
11: Ab Mittwoch wird für Spanien eine erneute Hitzewelle mit niedriger Luftfeuchtigkeit und heftigen Windböen erwartet, was die Brandbekämpfung erheblich erschweren könnte. Schätzungen zufolge sind in den Provinzen Madrid, Ávila und Toledo nun rund 90.000 Hektar betroffen. Auch für den Brand im Norden der Region Valencia geben die Behörden weiter keine Entwarnung. Das Feuer hat sich dort auf einer Front von mehr als 70 Kilometern ausgeweitet. Hier hoffen die Brandbekämpfer, anders als in Zentralspanien, jedoch auf Unterstützung durch feuchtere Luft aus dem Mittelmeer. Unterdessen konnten in mehreren kleinen Kommunen die ersten Menschen in ihre Häuser und Wohnungen zurückkehren. In Portugal konnten die Löschmannschaften mittlerweile 2 von 3 am Montag ausgebrochene Brände wieder unter Kontrolle bringen.
7: Immerhin. Themenwechsel. Am Flughafen Leipzig-Halle ist heute wieder ein sogenannter Abschiebeflug gestartet. Mehr dazu hat Udo Stiel in den Kurzmeldungen.
12: Deutschland hat 31 Menschen nach Afghanistan abgeschoben. Laut Bundesinnenminister Dobrindt sind fast alle schwere Straftäter, die unter anderem wegen Tötungsdelikten, Vergewaltigungen und Gewalttaten verurteilt wurden. Nur ein Abgeschobener war kein verurteilter Straftäter, aber dennoch ausreisepflichtig. In einer Sparkassenfiliale in Mönchengladbach haben Unbekannte während der Öffnungszeiten fast 30 Schließfächer aufgebrochen und sind mit ihrer Beute geflüchtet. Die beiden Täter hatten sich laut Polizei rund eine halbe Stunde im Schließfachraum aufgehalten, bevor sie von Kunden und Mitarbeitern gestört wurden. Wie viel Beute die beiden mitgenommen haben, ist unklar. In hunderten Boeing-Flugzeugen des Typs 737 MAX könnten Sitze falsch montiert sein. Die US-Luftfahrtbehörde fordert eine Überprüfung. Bei einer Notlandung oder bei Turbulenzen könnten sich Sitze aus der Verankerung lösen. Betroffen sind über 450 Boeing-Maschinen, die in den USA registriert sind. 2 Fußballverbände haben neue Trainer ihrer Nationalmannschaften bekannt gegeben. Italien hat Roberto Mancini verpflichtet und Frankreich hat offiziell bestätigt, dass Zinedine Zidane Nationaltrainer wird.
7: So, es wird gerade wieder wärmer hier in Nordrhein-Westfalen und da können wir nochmal schnell den Standardtipp bei Hitze aus der Schublade holen. Bitte viel trinken. Das hilft und es wird von vielen offenbar auch beherzigt, wie heute höchst offiziell bestätigt wurde. Jutta Nieswand.
13: Die Hitzewelle Ende Juni hat den Absatz von Mineralwasser und Speiseeis in Deutschland auf neue Rekorde getrieben. Wie das Statistische Bundesamt in Wiesbaden mitteilt, gab es in der letzten Juniwoche die höchsten Absatzmengen, die seit Anfang 2023 gemessen wurden. So wurden 77% mehr Stilles und 63% mehr Sprudelwasser verkauft als in einer durchschnittlichen Sommerwoche der Jahre 2023 bis 2025. Während der Woche mit Extremtemperaturen um 40 Grad Celsius wurden außerdem 90% mehr Eis in den Supermärkten verkauft. Für die angegebenen Werte wurden die Scannerdaten in großen Supermarktketten ausgewertet.
7: Na, dann wird hoffentlich noch mal für die kommenden Tage die Getränkeabteilung aufgestockt. Marcel Klär, wie heiß wird's morgen?
14: Ja, richtig. Viel Sonne morgen und in Warendorf morgen 34 Grad. Essen und Bergheim kommen auf 35 Grad. Am Donnerstag in der Spitze vielleicht sogar bis 36 Grad. Da sind dann aber schon erste Schauer oder Gewitter möglich.
7: Dankeschön. Und das war wieder aktuell der Tag um 6. Ich bin Martin Günther.
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15: Mit Claudia Dichter, willkommen zu diesen Resonanzen. Schön, dass Sie bei uns sind. Und musikalisch starten wir heute mit einem Welthit, Uptown Funk, aber nicht in der ursprünglichen Version von Mark Ronson featuring Bruno Mars, sondern von Jamie Cullum.

Seit über 23 Jahren ist er einer der gefeierten Stars der Jazzszene. Der britische Singer-Songwriter, Pianist und Multiinstrumentalist Jamie Cullum. Hier gehört mit seiner Interpretation von Uptown Funk in den WDR3 Resonanzen. Stellen Sie sich vor, Sie würden Ihrem älteren Ich begegnen. Im ersten Moment klingt das vielleicht ganz reizvoll, aber will man das wirklich und was passiert dann mit dem eigenen Leben? Im neuen Roman der österreichischen Schriftstellerin Johanna Seebauer geht es um genau so eine schräge Konstellation. Popom, so heißt das Buch, wir stellen es Ihnen nachher vor. Schauen aber zuerst nach Gelsenkirchen ans Musiktheater im Revier. Dort gibt es mehrere monumentale Wandarbeiten von Yves Klein in seinem typischen Blau und die werden aktuell restauriert bzw. gereinigt von Fachleuten der TH Köln.

0: 20-jähriges Jubiläum feiert das Dignu Schneeberger Trio um den österreichischen Jazzgitarristen Dignu Schneeberger dieses Jahr. Heute zählt die Band zu den wichtigsten Gypsy Swing Bands der Welt. Und wir hörten sie mit dem Musette-Werzer La Gitane in den WDR3 Resonanzen. Yves Klein. Bei diesem Namen haben wahrscheinlich einige von Ihnen direkt seine Arbeiten in diesem berühmten Yves Klein Blau vor Augen. Gemälde, Wandreliefs mit Schwämmen oder figurative Skulpturen eben in diesem ganz intensiven, magisch leuchtenden Ultramarinblau. Das hat er sich sogar patentieren lassen als International Klein Blue. Und in Gelsenkirchen im Musiktheater im Rouvier sind im Foyer und in der Garderobenhalle die wohl größten Werke von Yves Klein zu sehen. Monumentale Wandarbeiten, Strukturreliefs von 20 mal 7 Metern und Schwammreliefs in einer Größe von rund 11 mal 6 Metern eben in Blau. Wer die einmal gesehen hat, der wird die wohl nicht vergessen. Jetzt hängen diese Arbeiten aber seit Ende der 1950er Jahre da. Seit 2020 werden sie von zwei Restauratorinnen, Nelly Paletta und Rabea Blasic, unter wissenschaftlicher Begleitung von Professor Gunnar Heidenreich vom Institut für Restaurierungs- und Konservierungswissenschaften der TH Köln konservatorisch betreut. Und am 20. Juli haben an zwei Werken Konservierungsmaßnahmen begonnen. Mit Gunnar Heidenreich habe ich kurz vor der Sendung gesprochen. Herr Heidenreich, ich erwische Sie ja tatsächlich vor Ort im Musiktheater in Gelsenkirchen. Wie sieht's denn da jetzt aus? Ist das Foyer in eine Werkstatt verwandelt?
1: Ja, tatsächlich haben wir zwei dieser Reliefs eingerüstet und arbeiten auf diesen Reliefs unmittelbar an diesen Schwämmen. Sie können sich vorstellen, dass sich im Laufe von fast 70 Jahren doch einige Staubschichten abgelagert haben auf diesen Werken, die gewissermaßen die Bildwirkung beeinträchtigen. Und unsere Aufgabe ist es jetzt, nach all diesen Voruntersuchungen im Rahmen eines Lehrforschungsprojektes diese Werke zu konservieren, zu reinigen, diese Staubschichten zu entfernen und gelöste Farbschichten wieder zu fixieren.
0: Aber solche Schwammreliefs, das sind ja höchst sensible Objekte, die haben ja so eine ganz fragile, auch unebene Oberfläche. Wie kann man die überhaupt reinigen? Nimmt man da Pinsel, nimmt man da Sauger?
1: Ja, wir haben tatsächlich also im Rahmen dieses Masterprojektes der zwei Studierenden, jetzt freiberuflich tätigen Restauratoren, ein Reinigungsgerät speziell dafür entwickelt, welches kombiniert Druck und Saugluft auf diese Oberflächen führt. Das heißt, der Staub wird aufgewirbelt und sogleich wieder abgesaugt, so dass wir möglichst wenig mechanischen Kontakt, wenig Interaktion mit diesen Oberflächen haben. Diese Spitzen der einzelnen Naturschwämme sind zum Teil höchst fragil und dürfen natürlich nicht gefährdet werden, nicht abbrechen bei der Reinigung. Und insofern hilft uns auch dieses Gerät unter anderem, diese Reinigung so durchzuführen, dass kein Substanzverlust eintritt.
0: Lassen Sie uns nochmal zurückschauen. Das Musiktheater im Revier, das wurde Ende der 1950er Jahre von dem Architekten Werner Runau gebaut, 1959 eröffnet. Runau war ein sehr kunstaffiner Mensch. Er hat Künstler wie Norbert Kricke oder Jean Tinguely eingeladen, eben Werke für das Gebäude, für das Foyer zu schaffen. Und dann eben Yves Klein beauftragt, dieses monumentale, ja, man muss sagen, Gesamtkunstwerk zu erarbeiten, das er wirklich ikonisch ist. Wie kam er überhaupt zu Yves Klein? Der war ja damals gerade mal 28 Jahre alt.
1: Beide sind sich in Paris begegnet. Damals war Yves Klein noch überhaupt nicht bekannt und Runau war offenbar direkt begeistert von seinen Werken und hat ihn eingeladen, nach Gelsenkirchen zu kommen. Und gemeinsam haben sie darüber viel diskutiert, wie diese Foyers gestaltet werden könnten. Dabei war am Anfang noch gar nicht die blaue Farbe wirklich im Gespräch. Das hat sich erst im Prozess herauskristallisiert. Erste Modelle zeigen weiße Schwammreliefs und nach und nach wurde klar, dass die Farbe Blau für diese Reliefs also wirklich entscheidend ist. Und dann wurde das auch entsprechend bei den Auftraggebern durchgefochten. Und also beide haben da großen Anteil an diesen Werken mit ihren Ideen und auch der praktischen Umsetzung. Denn auch in der praktischen Umsetzung war es am Anfang nicht so ganz leicht, diese riesigen Flächen so blau zu färben, wie Yves Klein das anstrebte mit seinem IKB-Blau.
0: Wie hat er das denn überhaupt gemacht? Ich meine, das sind ja gigantische Flächen.
1: Er hat am Anfang tatsächlich probiert, diese lösungsmittelgelöste Farbe aufzusprühen und das war ja mit verschiedenen Problemen behaftet, unter anderem die großen Mengen an Lösungsmitteln, die da eingesetzt wurden. Und dann kam Werner Rune auf die Idee, eine wasserbasierte Dispersionsfarbe anzurühren, mit der dann zunächst einmal diese Flächen vorgestaltet wurden in einem Blauton, der nicht ganz so tief war wie das IKB. Und dann hat aber am Ende, und das haben jetzt auch die Untersuchungen nochmal deutlich gezeigt, Yves Klein mit dem IKB nochmal eine finale Schicht aufgetragen und damit diese intensivierte Wirkung erzielt.
0: Jetzt haben Sie gerade schon die Lösungsmittel angesprochen. Yves Klein hat ja diese Naturschwämme auf die Leinwand montiert und die dafür in so flüssiges Polyesterherz getaucht. Da sind hochgiftige Dämpfe ausgetreten und soweit man weiß, hat Yves Klein ohne Handschuh, ohne Mundschutz gearbeitet. Er ist ja ganz früh mit nur 34 Jahren gestorben und seine Witwe hat immer gesagt, sie sieht da einen Zusammenhang. Er mag sich da vergiftet haben in Gelsenkirchen. Was ist aus Ihrer Sicht da dran?
1: Ich bin kein Arzt und kann das nicht wirklich beurteilen, wie weit diese Dämpfe dazu beigetragen haben, dass er leider eben so früh im Jahr 62 schon verstorben ist. Aber wir wissen natürlich heute, dass diese Polyesterharze toxisch sind und diese Dämpfe unserer menschlichen Gesundheit nicht gut tun. Und er hat sicherlich davon viel in seinen Körper aufgenommen, indem man eben diese Schwämme in dieses Harz hineingetaucht hat, anschließend herausgenommen, in eine Wäschepresse gelegt hat und dann ausgewrungen hat und eben noch nicht mal angetrockneten Zustand an die Wand genagelt hat, sodass das Harz noch zum Teil flüssig heruntertropfte an der Wand. Und das muss in diesen Räumen fast ein unerträglicher Gestank gewesen sein.
0: Aber jetzt für die beiden Restauratorinnen und die Studierenden, die da mit am Werke sind, geht jetzt aber davon keine Gefahr mehr aus, oder?
1: Nein, also das können wir nun ausschließen. Nach den Jahrzehnten ist dieses Polyesterharz nun vollständig durchgetrocknet und da gehen keine Gefahren von aus. Und darüber hinaus suchen wir uns natürlich auch hinsichtlich der aufgewirbelten Staubteilchen entsprechend zu schützen. Aber von diesen Materialien geht heute keine Gefahr mehr aus.
0: Wie lange werden jetzt die Arbeiten an den Reliefs noch dauern?
1: Wir sind jetzt hier aktuell für 2 Wochen und planen in diesen 2 Wochen die unteren 2 kleineren Schwammreliefs abzuschließen. Damit enden die Arbeiten in diesem Jahr und die dienen uns auch letztendlich dazu, die Kalkulation für die nächsten Jahre zu präzisieren. Denn Sie können sich vorstellen, dass es schwer ist, wenn man vielleicht nur eine kleine Musterfläche von 10 mal 10 Zentimeter vorher reinigt und dann auf 200 oder 400 Quadratmeter seine Arbeitszeit hochrechnen soll. Und insofern werden wir jetzt nach Abschluss der Arbeiten an den unteren beiden Reliefs die weitere Planung für die Folgejahre in Angriff nehmen.
0: Wow, das klingt nach einem großen, spannenden Projekt. Ganz herzlichen Dank, Herr Heinreich, für die Hintergründe zur Reinigung der Wandreliefs von Yves Klein im Musiktheater Gelsenkirchen. Ich wünsche Ihnen noch einen guten Abend.
1: Und ich danke Ihnen.
0: Ich sprach mit Professor Gunnar Heidenreich vom Institut für Restaurierungs- und Konservierungswissenschaften der TH Köln über die Restaurierungsmaßnahmen der monumentalen Wandarbeiten von Yves Klein in Gelsenkirchen, die nicht nur wunderbare Kunstwerke sind, sondern auch Teil der kulturellen Identität der Stadt. 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

Oh, Anthony, ein Song der Wahlhamburgerin Susanne Verwoff. Sie stammt aus einer Grazer Musikerfamilie. Auch ihre beiden Schwestern sind musikalisch unterwegs. Und seit 2011, da geht sie eigene Wege irgendwo zwischen Jazz und Pop. Den japanischen Jazzmusiker Akita Kase, den hören wir noch bis zu unseren Kulturnachrichten hier auf WDR 3 mit Do You Know What It Means to Miss New Orleans?

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1: Und die hat Regina Münch.
2: Nominiert ist Val McDermott schon zum dritten Mal. In diesem Jahr bekommt die schottische Autorin den Europäischen Preis für Kriminalliteratur, besser bekannt unter dem Namen Ripper Award. Geehrt werden damit Autorinnen und Autoren der Gegenwart, deren Werk in diesem Genre eine große Rezeption erreicht hat. Darüber hinaus würdigt der Preis eine lebendige und zeitgemäße Weiterentwicklung der Kriminalliteratur. Val McDermott könne auf eine jahrzehntelange Karriere zurückblicken, heißt es auf der Internetseite des Krimi-Festivals Mord am Hellweg. Dort wird der Ripper Award alle 2 Jahre vergeben. Er ist mit 11.111 Euro dotiert. Aus Sicht von Kurator Markus Lobbes ist das Experiment in Bayreuth geglückt. Der Intendant der Akademie für Theater und Digitalität im Theater Dortmund ist verantwortlich für die KI-generierte Kulisse des ersten Ringzyklus. Gestern Abend hatte dessen erster Teil, das Rheingold, Premiere. Im WDR sagte Lobbes, die Reaktion der Maschine auf den musikalischen Input sei im Vergleich zu den Proben noch einmal dynamischer gewesen. Das habe auch ihn selbst überrascht. Die KI verhalte sich abhängig vom Bühnengeschehen. Hier hätten alle Beteiligten mehr Gas gegeben. Für das Publikum ist das KI-generierte Bühnenbild in Form mehrerer übereinander liegender Projektionen sichtbar, die sich ständig verändern. Die Zuschauer in Bayreuth reagierten Berichten zufolge gespalten. 10 Begriffe und Redewendungen stehen in der Endauswahl für das Jugendwort 2026. Die Liste, die der Langenscheid Verlag veröffentlicht hat, beruht auf einer Online-Befragung, die von einer Jury kuratiert wurde. Zur Abstimmung steht etwa der Begriff Schere. Er stammt aus der Computerspielszene und steht hier entschuldigend für einen eigenen Fehler. Außerdem auf der Liste die Wendung 6-7, die mit einer typischen Handbewegung verbunden ist und von der eigentlich niemand genau erklären kann, wofür sie steht, und Evergreens wie Digger für Freund oder Kumpel, die schon in früheren Jahren nominiert waren. Der Begriff mit den meisten Stimmen wird am 10. Oktober im Rahmen der Frankfurter Buchmesse bekannt gegeben.
1: Das war's bis hierhin von den Kulturnachrichten mit Regina Münch. In einer Stunde bekommen Sie an dieser Stelle ein Update.
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Sean Solomon, Singer-Songwriter, Cartoonist und Animationskünstler. Im Frühjahr ist sein Debütalbum erschienen, The World Is Not Good Enough. Und eines der persönlichsten drauf, der Stücke darauf ist das gerade gehörte Remember, ein Song, den er geschrieben hat, nachdem seine Eltern ihn baten, alte Familienvideos zu digitalisieren. Und aus diesem Material hat er ein Musikvideo geschnitten. Da sieht man ihn und seine Schwester als Kinder, wie sie Faxen machen. Und auch die Eltern sind mit vor der Kamera dabei. Sie hören WDR 3, die Resonanzen, jetzt mit dem dänischen Jazzpianisten Henrik Gunde. Sorry seems to be the hardest word.

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1: Wahrscheinlich kennen Sie das berühmte Bild von René Magritte. Man sieht eine Pfeife und darunter steht in Schreibschrift «Ceci n'est pas une pipe». Dies ist keine Pfeife. Über dieses Verhältnis von einem Gegenstand und seiner Darstellung sind schon ganze Abhandlungen geschrieben worden. Und einen ähnlichen Kniff hat sich jetzt die österreichische Schriftstellerin Johanna Seebauer für ihren neuen Roman ausgedacht. Bekannt wurde Seebauer mit ihrem Debüt Ningshof, vor allem dann mit Das Gurkel, eine Erzählung, mit der sie vor 2 Jahren gleich 2 Preise beim Bachmann-Wettlesen in Klagenfurt gewonnen hat, den Dreisat und den Publikumspreis. Und ihr neuer Roman heißt Popom. Auf dem Buchcover ist eine Pfeife zu sehen, ganz im Stil von Magritte, und auch im Buch spielt ein Pfeifengeschäft eine Rolle. Vor allem aber geht es um einen jungen Mann, der seinem älteren Ich begegnet. Andrea Gerg hat das Buch gelesen.
2: Wie es wohl wäre, dem eigenen Ich zu begegnen, diese Idee steht im Mittelpunkt von Johanna Seebauers Roman Popom. Ihre Hauptfigur Hendrik Popom ist Ende 20, er arbeitet in einer Agentur und lebt seit Jahren mit seiner Jugendliebe Anja zusammen. Eines Abends, als er noch rasch zum Kiosk läuft, um seiner Freundin eine Fassbrause und eine Tafel Erdbeerschokolade zu holen, begegnet ihm ein Mann im Sahara-gelben Carcoat und mit Hut, der heftige körperliche Reaktionen, Schwindel und Zittern in ihm auslöst und die Erkenntnis, das bin ja ich.
3: Ich, der ich damals also nur selten irgendetwas wirklich wusste, war mir nun absolut sicher, dass es nur diese eine Möglichkeit gab und bin es auch heute noch. Wir beide, der K-Code und ich, wir waren ein und derselbe.
2: Hendrik folgt seinem älteren alter Ego, das mit Vorliebe Dosenpfirsiche kauft und einen Pfeifenladen betreibt, aber von seinem jüngeren Doppelgänger zunächst nichts wissen will. Hendrik dagegen ist geradezu besessen von dem anderen und kann wie ein frisch Verliebter an nichts anderes mehr denken. Seine Beziehung zu Anja beginnt zu verrutschen. Schließlich verlässt sie ihn und sein ganzes Leben gerät immer mehr in eine merkwürdige Schieflage. Denn während seine Umgebung die unerhörte Begebenheit anzweifelt, lässt sich Hendrik partout nicht von seiner Doppelgängererfahrung abbringen.
3: Wer diese Geschichte hört, wird sich fragen, wie es so etwas überhaupt geben kann. Wie ich ihn, wie ich mich überhaupt hatte erkennen können, wie ich denn so sicher hatte sein können, wo er doch, äußerlich zumindest, ein anderer war. Dem kann ich nur begegnen mit Folgendem. Wer einmal auf sich selbst trifft, und das wünsche ich einem jedem gleichermaßen, wie ich es ihm nicht wünsche. Wer einmal auf sich selbst trifft, den wird eine Wucht erfassen, dessen eigene kleine Welt wird mit einer solchen Gewalt ihrer Umfriedung entrissen, dass sich Fragen dergestalt nicht mehr stellen werden.
2: In witzigen Dialogen kommen sich der junge und der ältere Hendrik, die nur ein winziges Detail im Nachnamen unterscheidet, dann doch noch näher.
3: Ich? Du hast mir nie erzählt, warum du einen Akzent im Namen hast. Er? Popom kam mir irgendwie zu nackt vor, also habe ich ihm etwas angezogen. Ich? Aber warum nicht Popom? Popom klingt wie ein Paukenschlag. Da spielst du den Leuten in die Hände, die sich immer schon über den Klang lustig gemacht haben. Er? Manchmal muss man vielleicht einfach der Paukenschlag sein, der man ist.
2: Ob Hendriks Doppelgänger wirklich existiert oder der junge Mann in einer psychischen Krise steckt und alles womöglich doch nur seiner Fantasie entspringt, lässt Johanna Seebauer elegant in der Schwebe. Was hingegen ganz klar wird, auch wenn wir manchmal gern in die Zukunft schauen würden, es würde uns nicht froher machen, wenn wir wüssten, wie wir in ein paar Jahren aussehen oder wer wir dann sind. Mit Popom greift Johanna Seebauer ein geradezu klassisches Motiv der Literaturgeschichte auf, denn schon Dostojewski, Poe und E.T.A. Hoffmann waren vom Doppelgänger fasziniert. Und sie zeigt zugleich, wie brandaktuell die damit verbundenen Fragen nach Identität und Authentizität gerade in Zeiten von Social Media sind. Denn der Roman spielt auf ausgesprochen fantasievolle, literarische Weise durch, zu welchen tiefen Krisen das ständige um sich selbst kreisen und sich in Szene setzen führen kann. Auf indirekte Weise lässt sich Popom deshalb auch als leise Kritik am autofiktionalen Erzählen lesen. Schließlich zeigt der Text doch vor allem einmal wieder, was für ein Fest der Fantasie gelungene Literatur sein kann.
1: Popom, so heißt der neue Roman von Johanna Seebauer, erschien im Dumont Verlag.

Die französische Jazzsängerin Cécile Verny mit dem Klassiker von Charles Trenet, La Mer. Heute vor 75 Jahren, am 28. Juli, wurde die Genfer Flüchtlingskonvention verabschiedet. Ein Grundpfeiler des Völkerrechts mit verbindlichen Regeln für den Schutz von Menschen auf der Flucht, auch heute noch. Aber dieser 75. Jahrestag

0: nur für die europäischen Flüchtlinge nach dem Zweiten Weltkrieg, sagt Vincent Chetay, Professor für Völkerrecht in Genf. Aber schnell war klar, dass Flucht und Vertreibung ein weltweites Problem sind. Und so gilt die Flüchtlingskonvention seit 1967 für alle Flüchtlinge auf der Welt. 149 Staaten sind der Konvention beigetreten. Das Recht auf Schutz ist universell. Doch zum 75. Jubiläum des großen Versprechens gibt es wenig zu feiern, sagt Alicia Giraudel von Amnesty International.
1: Also das Problem ist natürlich eigentlich nicht die Konvention an sich, die bleibt weiterhin in Kraft. Das Problem ist eher, dass Staaten versuchen aktuell, diese völkerrechtlichen Normen zu umgehen.
0: Auf dem Geburtskontinent der Flüchtlingskonvention ist kurz vor dem 75. Jahrestag das reformierte gemeinsame europäische Asylsystem, kurz GEAS, in Kraft getreten. Ein System, bei dem nicht primär die Idee der Konvention im Vordergrund stehe, Menschen Schutz vor Krieg und Verfolgung zu gewähren, sondern vielmehr der Schutz der EU-Staaten vor den Schutzbedürftigen. So die Kritik von NGOs und Völkerrechtlern. Vincent Chetay.
2: Les procédures d'asile accélérées à la frontière, les return hubs.
0: Mit seinen Asylschnellverfahren oder sogenannten Return Hubs verstößt das neue System nicht direkt gegen die Genfer Flüchtlingskonvention, aber es schwächt den Flüchtlingsschutz. Eine radikale Verletzung ist zum Beispiel, Menschen dürfen abgeschoben werden in vermeintlich sichere Drittländer, die die Konvention nicht ratifiziert haben. Wie aber soll ein Land sicher sein, das den Flüchtlingsstatus gar nicht anerkennt?
2: Donc comment peut-on prétendre que ce pays est sûr pour les réfugiés quand il ne va pas leur donner le statut de réfugié?
0: Und wie soll das für die Einhaltung und Überwachung der Flüchtlingskonvention zuständige UNHCR seine Arbeit tun, wenn immer mehr Staaten, allen voran die USA, aber auch Deutschland, immer weniger Geld zur Verfügung stellen?
3: This year our funding level at the mid-year stands at 31%.
0: Unser Bedarf für dieses Jahr ist aktuell nur zu 31% gedeckt, ein Rekordtief, sagt Elizabeth Tan, UNHCR-Direktorin für internationalen Schutz. Wir sorgen uns nicht um uns, sondern um die Flüchtlinge und wie die Aufnahmeländer das schaffen können. Denn es ist nicht das reiche Europa, sondern vor allem arme Länder in den Krisenregionen, die die meisten Flüchtlinge aufnehmen. Finanziell, politisch, juristisch und auch moralisch. 75 Jahre nach ihrer Verabschiedung ist die Genfer Flüchtlingskonvention einem gewaltigen Stresstest ausgesetzt. Ausgelöst durch die Politik der US-Regierung unter Donald Trump.
2: Der Stresstest, il vient essentiellement de l'administration Trump.
0: Trump und einige weitere populistisch geführte Länder propagieren Fremdenfeindlichkeit und attackieren die Flüchtlingskonvention. Aber diese Leute repräsentieren nicht die Welt. Das Problem ist, dass die Welt ihnen zu viel Aufmerksamkeit schenkt.
2: Le problème c'est que le monde leur donne trop d'importance.
0: Mein Völkerrechtler Vincent Chetay. Eine aktuelle Umfrage des Meinungsforschungsinstituts Ipsos in 29 Ländern zum Jahrestag der Flüchtlingskonvention ergab, 2/3 sind der Meinung, dass Menschen in einem anderen Land Zuflucht suchen können sollten, um Krieg oder Verfolgung zu entkommen.

Hugh Coltman mit seinem Song Resignation Letter, Kündigungsschreiben. Und darin singt er vom ganz normalen Bürowahnsinn. Routine, Erschöpfung, das Gefühl, nur für andere zu schuften, ohne was zurückzubekommen und dann der Befreiungsschlag, kündigen. Wir kündigen nicht, sondern machen gleich hier nach den Nachrichten mit Udo Schiel weiter mit den Resonanzen. Und dann schauen wir uns mit einem Psychologen vom Kölner Rheingold-Salon Bundeskanzler Merz und seinen Kabinettsumbau näher an. Ich bin Claudia Dichter, wir hören uns gleich wieder.

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0: Es ist 19 Uhr. 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
4: Die Nachrichten mit Udo Stiel. Guten Abend. Die FIFA plant einen Milliardendeal. Sie will einen Teil der kommerziellen Rechte an ihren Turnieren, darunter die Weltmeisterschaft, an private Investoren verkaufen. So will der Weltfußballverband mehr als 4 Milliarden Dollar einnehmen. Maxim Steinbeck, WDR Sport.
5: Vorbehaltlich der Zustimmung durch den Kongress und das Council will der Weltverband eine Tochtergesellschaft gründen, die alle kommerziellen Aktivitäten und Turnierorganisationen bündeln soll. Den Berichten zufolge sollen schon vorläufige Vereinbarungen über die Bedingungen eines Deals unterzeichnet worden sein. Dieser könnte einen Wert von umgerechnet mehr als 17 Milliarden Euro haben. Infantino, der laut Statuten nur bis 2031 FIFA-Präsident bleiben darf, könnte anschließend Kommissar der neuen Organisation werden. Die UEFA kritisierte das Vorhaben unterdessen.
4: Die Schäden in den französischen Waldbrandgebieten westlich von Bordeaux werden immer mehr. In einem Wohngebiet bei La Porge wurden rund 150 Häuser zerstört. Die Flammen werden durch neu aufkommenden Wind außerdem wieder stärker, berichtet Caroline Diller, WDR Paris.
6: Laut Präfektur sind am Nachmittag mehrere Brandherde erneut aufgeflammt, unter anderem bei Lèche-Cap-Ferré und Marche-Prime. Temperaturen an die 40 Grad und wechselnde Winde erschweren den Einsatzkräften die Arbeit. Am Vormittag hatte die Präfektur außerdem angeordnet, die Campingplätze rund um den beliebten Surfort Lacanau vollständig zu räumen. Etwa 4000 Touristen wurden in Sicherheit gebracht.
4: Das haben wir auch noch im Blick. Deutschland hat 31 Menschen nach Afghanistan abgeschoben. Laut dem Bundesinnenminister Dobrindt waren fast alle schwere Straftäter, die unter anderem wegen Tötungsdelikten und Vergewaltigungen verurteilt wurden. Israels Ministerpräsident Netanyahu spricht im Weißen Haus gerade mit US-Präsident Trump. Es geht um den Iran. Netanyahu will die USA offenbar davon abhalten, sich vom Krieg dort zurückzuziehen, während Trump zuletzt eher auf Diplomatie setzte. Polens Verfassungsgericht stellt sich gegen die Anerkennung im Ausland geschlossener gleichgeschlechtlicher Ehen. Dabei hatte der EU-Gerichtshof Polen dazu eigentlich verpflichtet. Ministerpräsident Tusk will das Urteil ignorieren, da er das Gericht nicht mehr als unabhängig ansieht. 68 Jahre ist es her, dass eine Flasche mit einer Botschaft im Rhein bei Oberwesel landete. Jetzt ist die Absenderin gefunden worden. Es handelt sich um eine heute 90-jährige Frau, die inzwischen in der Eifel lebt. Sie war damals Schiffsköchin und hatte ihre Botschaft auf eine Speisekarte geschrieben mit dem Wunsch nach Brieffreunden. Die gefundene Flaschenpost soll nun im Stadtmuseum oder am Rheinufer ausgestellt werden. Das war WDR aktuell. Das Wetter in Nordrhein-Westfalen, es ist sonnig und warm bei 21 bis 27 Grad. Morgen den ganzen Tag viel Sonne und heiß. Lemgo 32, Castrop-Rauxel 34, Königswinter 35 Grad.
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7: Herzlich willkommen zu dieser Resonanzenstunde mit Claudia Dichter, in der wir die Politik von Bundeskanzler Friedrich Merz auf die Couch legen und uns von einem Psychologen erklären lassen, warum Merz Regierungsumbildung auf so viel Kritik stößt.

0: Sie ist eine der bekanntesten Sängerinnen der Kapverden, Mayra Andrade. Hier gehört mit We Used to Call It Love. Sie hören wieder R3, die Resonanzen. Diese Kabinettsumbildung ist vieles, aber kein gelungener Neustart. Der Kabinettsumbau entwickelt sich zu einer politischen Pannenserie. Überschattet wird die Personalrochade nun von einer Hängepartie. Das sind nur einige Pressestimmen zum aktuellen Umbau des Kabinetts durch Bundeskanzler Friedrich Merz. Kurz zur Erinnerung, am 18. Juli ist Jens Spahn als Fraktionsvorsitzender der CDU-CSU zurückgetreten, weil bekannt wurde, dass sein Sohn mithilfe einer Leihmutter auf die Welt kam, durch ein Modell, das bei uns in Deutschland rechtlich verboten ist und von seiner eigenen Partei auch offiziell abgelehnt wird. Und diesen Rücktritt hat Merz genutzt, um eben einen größeren Neustart seiner Regierung einzuleiten. Viele Personen ausgetauscht, dann gab es eine Hängepartie, der Verkehrsminister sollte entlassen werden, der vorgesehene Nachfolger machte einen Rückzieher. Verkehrsminister Schnieder hat dann um Entlassung gebeten nach dieser unwürdigen Hängepartie. Von einem kommunikativen Desaster seitens Merz ist die Rede. Wie konnte das alles so schief laufen oder ist es vielleicht gar nicht so dramatisch, wie die Medien, wie wir Medien es darstellen? Darüber kann ich jetzt mit dem Psychologen Jens Lönnecker sprechen, Gründer vom Kölner Rheingold-Salon, der sich auch mit tiefenpsychologischer Marktforschung zu gesellschaftlichen und kulturellen Themen beschäftigt und erst bei uns im Resonanzenstudio. Herzlich willkommen.
1: Ja, schönen guten Tag, ich freue mich.
0: Herr Lönnecker, was genau ist da jetzt schiefgelaufen aus Ihrer Perspektive?
1: Naja, man kann das erstmal so sehen, dass da nun wirklich kein, dass das richtig smooth und rund gelaufen ist. Ist es nun wirklich nicht. Vieles haben Sie ja schon eben erwähnt, rumpelt da. Das ist so der eine Aspekt. Und der andere ist aber, dass man ja sagen kann, was ist da eigentlich auch im Geist der Zeit unterwegs? Ne? Also wir sind, wenn wir jetzt unsere Forschung nehmen, hat sich die Gesellschaft immer weiter individualisiert. Also die Menschen sind immer mehr ihren eigenen Interessen gefolgt und zum Teil sind sie sogar, das ist eine Version dieser Forschung, sogar eigentlich ein Stück weit multiple Persönlichkeiten geworden. Das heißt, wir sind ganz anders, wenn wir, weiß ich, mit den Kindern auf der Abi-Feier sind, als wenn wir vielleicht auch im fortgeschrittenen Alter noch auf ein Perukaville-Festival gehen. Da sind wir immer ganz andere Menschen. Also ein und derselbe Mensch ist plötzlich in ganz vielen Facetten und lebt die auch aus. Und diese Kabinettsumbildung ist aus meiner psychologischen Perspektive auch ein Spiegel dieser Entwicklung. Also wenn Herr Spahn beispielsweise in seinen Abschirmungen und seiner Funktion als Fraktionsvorsitzender gegen Leihmutterschaft ist, dann ist das eben eine Facette seines Lebens, wo er eben auch staatstragend und CDU-tragend agiert. Und dann im nächsten Moment ist er aber eben auch Privatmensch und mit seinem Partner unterwegs und dann möchte er unbedingt gerne ein Kind haben. Und das soll dann auch irgendwie leben. Und so sind wir aktuell. Insofern ist Herr Merz, wenn man so will, auch ein Stück weit Opfer der Zeit und ihrer Individualisierung und hat jetzt damit zu tun.
0: Nun hat sogar ein CDU-Politiker aus Bremen Merz vorgeworfen, sie führen kein Unternehmen, das hier ist eine Partei. Also er sagt, Merz würde eben wie so ein Konzernchef agieren, das Personal nach Gusto austauschen, anstatt eben für Mehrheiten und für Harmonie innerhalb der Partei zu sorgen. Hat Merz das Ganze falsch eingeschätzt?
1: Naja, diese Harmoniesucht, die da so ein bisschen mitschwingt, da bin ich auch ehrlich gesagt ein bisschen skeptisch. Psychologie bedeutet nicht, dass man irgendwie immer alles schön machen und harmonisch machen muss, sondern psychologisch richtig vorzugehen, kann auch sein, dass man durchaus mal Brüche riskiert und Konflikte aufwirft. Und wenn man vergangene Führungsgestalten nimmt, allen voran vielleicht Helmut Kohl oder so, der hat sich ja nie gescheut, irgendwie im Zweifel auch mal Leute zu düpieren. Wenn ich den amerikanischen Präsidenten aktuell, der genießt das sogar, ja, dieses You are fired, unter die Leute zu bringen. Also ich glaube, das ist nicht so der Ausdruck dessen, wo man jetzt sagen kann, da ist was gelungen oder nicht gelungen. Aber es ist natürlich schon Ziel am Ende von einem Politiker, dass er die Leute hinter sich bringt. Und im Moment gibt es auf jeden Fall einiges an Widerstand.
0: Aber Sie haben gerade das Beispiel Donald Trump genannt. Also da ist irgendwie hire and fire nach Belieben und keiner regt sich groß auf. Sind wir hier in Deutschland besonders skeptisch? Also ist das vielleicht auch so eine Lust darauf, sich auf solche Dinge zu stürzen?
1: Also das ist ein weiterer Aspekt, aber erstmal ist es tatsächlich so, wie es gibt einen kulturellen Unterschied, wenn wir unsere Forschung nehmen. Danach haben wir in Deutschland stärker das Bedürfnis, einen Konsens herzustellen, eine Gemeinschaft herzustellen und diesen Konsens nicht in Frage zu stellen. Also deutlich stärker, als das in den USA der Fall ist, wo dann auch gesagt wird, jetzt hat der die Mehrheit, jetzt kann der auch entscheiden und die anderen haben erstmal nichts zu sagen. Also da wird nicht unbedingt immer danach geguckt, ob das auch wieder in der Gemeinschaft sofort mündet. Aber gleichzeitig ist es so, dass wir natürlich auch gucken müssen, dass wir hier nach vorne kommen, weiterkommen. Und das ist eben eigentlich der Punkt. Man erhofft sich ja über eine solche Kabinettsumbildung einen neuen Schwung, einen neuen Impuls. Und jetzt sind wir an eine Stelle gelangt, wo viele den Eindruck haben, nee, das ist eben nicht gelungen, also wir haben keinen neuen Schwung und jetzt müssen wir uns da vielleicht im Weiteren auch irgendwann nochmal damit beschäftigen. Wir reden hier in Deutschland eigentlich seit Jahren immer unsere Führungsleute schlecht. Man kann das ja zurückverfolgen. Bei Merz ist es jetzt so, Angela Merkel hatte riesige Widerstände teilweise, Herr Scholz hatte die und auch Leute, die davor unterwegs waren, denken Sie nur an diesen Scholz-Zug, der da scheinbar, der ist so schnell wieder entgleist, dass man gar nicht richtig gucken konnte. Also wir haben ein gewisses Vergnügen daran, unsere Politiker immer wieder auch einen Kopf kürzer zu machen oder in Frage zu stellen. Und da müssen wir uns die Frage stellen wiederum, warum haben wir so einen Spaß daran, was haben wir davon?
0: Was haben wir denn davon?
1: Wenn wir die jüngsten Forschungen nehmen, die wir jetzt so durchführen, dazu ist ein Phänomen, dass die Menschen wenig Vertrauen haben, dass sie im öffentlichen Raum wirklich etwas bewegen können. Das ist das, also sie haben kein Selbstwirksamkeitserlebnis. Im Gegenteil, sie haben den Eindruck, da kann ich sowieso nichts dran machen. Und das Verrückte an der ganzen Geschichte ist, dass sie dann anfangen zu privatisieren. Und das kann man auch in Zahlen deutlich machen. Also 85% der Menschen, statistisch repräsentativ befragt, sagen, dass es ihnen gut geht. Und auch ihrer Familie geht's gut, 85%. Und wenn wir die gleichen Menschen fragen, du, wie ist es jetzt mit dem Land, wie geht's dem Land, dann sagen die, oh, ganz schlecht. Und wir haben aus diesen Interviews eine Formulierung immer wieder reingebracht, den Fragebogen, die immer wieder kam, nämlich, wenn wir weiter so machen, fahren wir das Land an die Wand. Und da haben wir 78% Zustimmung. Da kann man sich doch eigentlich nur wundern, ne? Wie kann das sein, dass 85% der Menschen sagen, mir geht's gut in einem Land, das gerade vor die Wand gefahren wird. Das ist doch irre.
0: Das ist merkwürdig.
1: So, ja, oder?
0: Und das schauen wir uns gleich nochmal ausführlich an. Wir machen einen kurzen Break mit Musik.

0: Minor Swing, Gypsy Jazz, ursprünglich von Django Reinhardt und Stefan Grappelli, hier gespielt vom französischen Gitarristen und Sänger Thomas Dütruck. Der Psychologe und Gründer des Kölner Rheingold-Salons Jens Lönnecker ist zu Gast bei uns in den Resonanzen. Mit ihm habe ich schon über die Fehler von Friedrich Merz bei seiner Regierungsumbildung gesprochen, Herr Lönnecker. Aber eben ging es ja darum, was Sie festgestellt haben in verschiedenen Umfragen, dass die Menschen auf der einen Seite sagen, so ganz persönlich sind sie sehr zufrieden mit ihrem Leben, auf der anderen Seite aber konstatieren, wir fahren das Land vor die Wand, wenn wir so weitermachen. 67% sagen in ihren Umfragen, sie fühlten sich vom System und der Politik alleine gelassen. Worauf beziehen sich die Menschen da konkret? Haben Sie das in den Interviews irgendwo dran festgemacht?
1: Ja, viele Menschen sagen, das, was dort passiert, das hat wenig mit mir noch zu tun. Es ist nicht unbedingt meine Welt oder es ist so seltsam abgekoppelt. Und als ob die so nicht mehr stattfindet. Und dann fühlen die sich natürlich bestätigt, wenn beispielsweise Herr Spahn für sich selber andere Regeln gelten lässt, als die, die er anderen irgendwie gerne vorschreiben möchte. Das ist das eine. Das andere ist aber auch, dass viele Dinge aus dem konkreten Alltag so sind, dass Menschen da den Eindruck haben, dass sie mit ihren Anliegen kein wirkliches Gehör mehr finden. Also wirklich kein Gehör, also dass man ihnen nicht mehr zuhört. Und aus dieser Situation heraus neigen sie dann dazu, Dinge zu sagen und zu machen, wo man sicher sein kann, dass man ihnen dann zuhört. Also beispielsweise, wenn ich sage, ja, wir sollten mal aus der EU austreten, dann kann ich sicher sein, dass man mir am Tisch wieder zuhört, auch wenn ich vorher vielleicht nicht so beachtet wurde. Und da gibt es natürlich einige Formulierungen in so eine Richtung. Und das haben wir da festgestellt. Das geht einher mit dem, dass im öffentlichen Raum, also dort, wo ich eigentlich vielleicht im politischen, im Arbeitsleben was bewegen will, viele Leute den Eindruck haben, sie können dort nichts mehr bewegen. Also Stellenabbau beispielsweise, der über sie hinweggeht, unabhängig davon, ob sie jetzt vielleicht selber sehr engagiert waren und fleißig oder so, dass sie keinen Einfluss mehr nehmen können auf das, was da so passiert. Und dann kommt der Rückzug ins Private und dann können sie das wahrscheinlich auch bei sich überall auch ein bisschen beobachten. Die Leute reisen gerne. Die gehen auf Kreuzfahrtschiffe, lassen sich's da gut gehen. Es gibt einen neuen Trend zu Außenküchen. Das finde ich irre, oder? Viele Leute bauen sich jetzt Außenküchen. Das ist vielleicht auch eine tolle Sache. Aber in einem Land, das gerade vor die Wand gefahren wird, sich Außenküchen zu bauen, ist irgendwie dann auch natürlich seltsam. Und dann haben wir die Gyms und die Nahrungsergänzungsmittel. Alles, wir optimieren uns selber, aber lassen das Land ein Stück weit im Stich.
0: Aber dieser Mangel an Selbstwirksamkeit mit gleichzeitigem Vertrauensverlust, das ist natürlich fatal für unsere Demokratie.
1: Genau, deswegen ist es wichtig, da wieder dran zu arbeiten. Deswegen engagiere ich mich da auch unbedingt. Das ist eine der wichtigsten Projekte eigentlich überhaupt in meiner ganzen beruflichen Laufbahn. Wir stoßen jetzt auch Projekte an, wo konkret wieder Erfahrungen gemacht werden können, rund die zuversichtlich stimmen, die Zuversicht schaffen. Und dafür brauchen wir die Erfahrung von Selbstwirksamkeit in der Gemeinschaft, im öffentlichen Raum. Und dann kommen wir wieder auf den Anfang. Wenn wir in immer individualisierteren Gesellschaften unterwegs sind, dann ist das auch erstmal etwas, was wir wieder lernen müssen, ne? Also jetzt mit anderen, die zusammen etwas zu entwickeln, zu gestalten, das können nicht mehr alle. Viele sagen dann, ach nee, das tue ich mir nicht an, da die Köpfe, die da jetzt so reinkommen, dann bleibe ich lieber zu Hause. So, aber das müssen wir wieder aushalten lernen, dass auch Menschen aus unserer Sicht vielleicht komisch sind, um an solche Gemeinschaften zu kommen und etwas zu entwickeln.
0: Aber was sind das für Projekte, die Sie da anstoßen?
1: Ja, wir auf verschiedenen Ebenen. Wir haben drei verschiedene Ebenen. Wir haben Politik, wir haben Medien und wir haben Magenunternehmen. Und im politischen Bereich zum Beispiel gibt es junge Leute, die jetzt so eine Aktion starten. Da in verschiedenen Landkreisen wird das schon unterstützt, wo per Losverfahren Jugendliche bestimmt werden, die wiederum Fragen zusammenstellen. Dann gibt es ein Hearing sozusagen mit Politikern vor Ort, die in Charge sind, die also im Amt sind. Und dann dreht sich das um. Die Jugendlichen stellen denen Fragen. Sie müssen ein Stück weit jetzt erklären, wieso das so und so ist. Und darüber darüber kommt natürlich wieder ein Stück weit auch Gemeinschaft, ein Stück weit öffentliches Vertrauen, öffentlicher Raum rein. Oder ein anderes Beispiel, wo ich mich jetzt stärker engagiere, im Ruhrgebiet, in Recklinghausener Raum, gibt es ein Immobilienunternehmen, das sehr, sehr viele Wohnungen hat, in einem schwierigen Umfeld oft, und wo es jetzt darum geht, wieder Nachbarschaften aufzubauen, Infrastrukturen aufzubauen, die dazu führen, dass die Leute sagen, ach, hier passiert ja was. Nehmen Sie ein drittes Beispiel, es gibt ein Unternehmen im Online-Lebensmittel-Einzelhandel, die aber auch zum Teil im ländlichen Raum dann Filialen betreiben, in Dörfern, wo es keine Lebensmittel-Einzelhändler mehr gibt. Und was sie machen, ist, dass sie Genossenschaften dort bilden. Diese Genossenschaften sind dann so, die Genossenschaft ist so, dass sie mindestens 100 Genossen zusammenkriegen müssen, und dann wird da wieder so ein Dorfladen hingesetzt. Und das Interessante ist, dass sich dann auch da wieder was bildet, und es gibt Indikatoren, dass unter Umständen sogar dann auch ein Stück weit die Grundstückspreise wieder stabil sind oder sogar steigen. Also das schafft schon was. Ne? Zuversicht, Gemeinschaft, das ist ein Zusammenhang, und da engagieren wir uns.
0: Also so ein bisschen das, was man Community Building nennt, ist eigentlich so eine Art einfacher Schlüssel, um größere gesellschaftliche und auch politische Probleme vielleicht nicht zu lösen, aber zumindest auf den Weg zu bringen, dass es ein besseres Miteinander von der Politik und den Menschen, wenn man das so polarisiert sehen will,
1: genau, und das Wichtige ist, dass wir uns da wieder auch als Gemeinschaft erfahren. Also nicht die Autofahrer oder die Radler sind wieder einzelne Gruppierungen, sondern wirklich die Heterogenität, die Unterschiedlichkeit der Gesellschaft muss da ein Stück weit abgebildet sein. Und das im Kleinen, wie in Recklinghausen, wie im Großen in der Politik.
0: Ganz herzlichen Dank, Herr Lönnecke, für zum einen Ihre Einschätzung zur Kritik an Bundeskanzler Merz und seinem Kabinettsumbau, zum anderen aber auch eben für den Einblick in diesen Vertrauensverlust der Menschen in die Politik und ganz praktischen Beispielen, was man dagegen tun kann, nämlich indem man Gemeinschaften durch konkrete Projekte fördert. Herzlichen Dank für den Besuch.
1: Ich danke Ihnen.

Was bleibt, wenn sich alles verändert? Davon singt der kanadische Singer-Songwriter Logan Richard in Yet to Let Me Down im Duett mit Emily McLellan, ein Song von seinem aktuellen Album Character Traits. Und von Kanada wechseln wir nach Hückeswagen im Bergischen zu den preisgekrönten Brüdern Julian und Roman Wasserfuhr, die zu den renommiertesten Jazzmusikern Deutschlands zählen. Offenbar machen sie gerade Sommerpause, aber ab Oktober, da geben sie wieder zahlreiche Konzerte, sind zu Gast zum Beispiel am 10.10. bei der Jazznacht in Remscheid oder bei den Leverkusener Jazztagen im November. Hier kommen sie mit Ella.

0: Ella, Musik von Julian und Roman Wasserfuhr gehört hier in den WDR 3 Resonanzen.
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2: In Ulm erinnert jetzt eine Gedenkstele an die Sängerin und Schauspielerin Hildegard Knef. Das Denkmal ist eine von bisher 12 Stelen, mit denen die Stadt besondere Ulmener Frauen würdigt. Knef wurde 1925 hier geboren, zog aber schon als Baby mit ihren Eltern nach Berlin. Die Stadt lobte die Künstlerin für den Mut und die Eigenständigkeit, mit der sie sich den konservativen Erwartungen ihrer Zeit widersetzt habe. Ihr Erfolgschanson »Für mich soll's rote Rosen regnen« sei zum Symbol für Emanzipation und weibliche Selbstbestimmung geworden. Als Schauspielerin sorgte Hildegard Knef 1950 mit einer Nacktszene im Film »Die Sünderin« für den ersten großen Filmskandal im Nachkriegsdeutschland. Später war sie auch als Sängerin und Buchautorin erfolgreich. Die jungen Musiker kommen aus den USA, den Niederlanden, Marokko, Portugal und 16 weiteren Ländern. Das Festival Young Euro Classic bringt sie bis Mitte August zusammen im Konzerthaus Berlin. Zum Programm gehören nicht nur Konzerte, sondern auch Workshops und ein Tag mit einem Programm für Kinder. Musikalisch geht es vor allem um Begegnungen, etwa wenn Jugendorchester aus Europa und Nord- und Südamerika aufeinandertreffen. Zum Auftakt am Freitagabend spielt das Bundesjugendorchester unter anderem Rachmaninoff und Ravel. Beim Abschlusskonzert verleiht eine Publikumsjury einen Preis an eine der 15 Uhr- und deutschen Erstaufführungen des Programms. Eine Influencerin muss wegen nicht gekennzeichneter Werbung 36.000 Euro Strafe zahlen. Die Landesanstalt für Kommunikation Baden-Württemberg bemängelt mehrere Beiträge auf ihrem Instagram-Kanal für Beauty, Make-up und Lifestyle-Tipps. Die Influencerin war mehrere Kooperationen mit Unternehmen eingegangen, hatte diese für ihre rund 750.000 Follower aber nicht oder kaum lesbar als Werbung gekennzeichnet. Weil die Influencerin schon mehrfach gegen die Kennzeichnungspflicht von Werbung verstoßen hatte, fällt die Geldstrafe höher aus. Generell soll Werbung auf Social Media auf den ersten Blick als solche erkennbar sein.
0: Und das waren sie, die Kulturnachrichten mit Regina Münch. Dankeschön.
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0: Unverkennbar Stevie Wonder mit einem seiner großen Hits aus den 1970er Jahren, Golden Lady. Hier sind die Resonanzen auf WDR 3 und unser neues Album der Woche, das ist eine echte Zeitkapsel aus den 1960er Jahren mit Musik der großen Ella Fitzgerald, einer der erfolgreichsten Sängerinnen aller Zeiten. In einem Archiv in Dänemark sind Live-Aufnahmen zweier Konzerte in Kopenhagen aus dem Jahre 1966 aufgetaucht und zum ersten Mal als Album veröffentlicht worden. Ella Fitzgerald Live at Falcona Theatre heißt es. Und es macht nochmal klar, wie außergewöhnlich sie war. Mit ihrer warmen, runden und doch ganz wandlungsfähigen Stimme, da hat sie wirklich Jazz-Standards in ganz neue Farben getaucht. Und sie hat auf eine Art und Weise gesungen, die es vorher nicht gab. In ihrer Zusammenarbeit mit Dizzy Gillespie nämlich entwickelte für Ella Fitzgerald eine ganz neue Art zu singen. Statt einfach nur Liedtexte und Melodien zu singen, da hat sie Soloparts kreiert, in denen sie nur mit Silben und Tönen Instrumente wie Saxophon oder Trompete imitiert hat. Und so machte sie den Scat-Gesang salonfähig. Auf die Frage, wie er Ella Fitzgeralds musikalisches Talent einschätzt, da hat Dizzy Gillespie geantwortet, so weit kannst du nicht gucken. Ihr Talent ist wie der Horizont. Je näher du ihm kommst, desto weiter entfernt er sich. Heute hören wir Ella Fitzgerald mit einem Klassiker, geschrieben von Antonio Carlos Jobim, So dans su samba.
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0: Thank you.
1: Ella Fitzgerald mit So Dance So Samba, ein Stück vom neuen Album von Ella Fitzgerald, Live at Falcona Theatre. Dort ist sie im Jahre 1966 aufgetreten und die Aufnahmen sind jetzt erstmals veröffentlicht worden. Und das Album, das ist unser Album der Woche hier in den Resonanzen. Wir schauen jetzt nach Salzburg auf die Salzburger Festspiele. Stücke von Peter Handke und Elfriede Jelinek, die standen in den vergangenen Jahren, ja eigentlich seit Jahrzehnten immer wieder auf den Spielplänen dort. Aber dass neue Texte von beiden österreichischen Literaturnobelpreisträgern in einem Festivalsommer gleichzeitig zur Uraufführung kommen, das ist ein Novum, auf das Salzburg echt stolz sein kann. Mitte August wird dort Jeleniks Unter Tieren in der Regie von Nikolaus Stehmann Premiere feiern. Und gestern wurde Schnee von gestern, Schnee von morgen des 83-jährigen Peter Handke uraufgeführt, Regie Jossi Wieler. Christoph Leibold hat die Aufführung im Salzburger Landestheater besucht.
2: Sie tragen schmale Oberlippenbärte wie ihr Schöpfer, sehen ansonsten aber keineswegs aus wie Peter Handke Lookalikes. Die beiden Gestalten, die die Spielfläche im Salzburger Landestheater betreten, auf der Kulissenteile herumliegen, als wäre gerade das Bühnenbild einer vorhergegangenen Vorstellung zerlegt, aber noch nicht abtransportiert worden, diese zwei Figuren gleichen eher zwei traurig-komischen Beckett-Clowns. Sie tragen Hochwasserhosen, dazu schwarze Mäntel mit Westen darunter, aber keine Hemden.
3: Wozu bloß bin ich geboren? Wenn ich das bloß wüsste.
4: Aber wozu willst du für etwas geboren sein? Musst du denn für etwas geboren sein?
3: Ja.
2: Peter Handkes neues Stück ist der Bewusstseinsstrom eines beobachtenden, sinnierenden Ichs, das sich wortreich am Dasein abarbeitet. Sprache gewordenes Denken ist dabei der Schlüssel zur Welt, der alles und zugleich nichts aufschließt. Um mit Samuel Beckett zu sprechen, wieder scheitern, besser scheitern, mehr ist nicht drin. Denn letztgültige Einsichten bleiben dem Menschen versperrt. Was gestern noch zu gelten schien, ist heute schon Schnee von gestern. Und auch der Schnee von morgen wird übermorgen schon wieder dahingeschmolzen sein. Weshalb Handke ein tiefsitzendes Misstrauen gegen alle hegt, die sich in Besitz der Wahrheit wähnen und sich im Text auch selbst immer wieder ins Wort fällt und widerspricht. Für Uraufführungsregisseur Jossi Wieler der Grund, den Monolog auf zwei Personen aufzuteilen, Jens Harzer und Marina Galitsch. Was auch immer Harzers Figur ausspricht, Galitschs Figur scheint dagegen Einspruch zu erheben.
4: Freund, du musst das übersehen lernen.
3: Zu spät.
4: Nein, dazu ist es nie zu spät.
2: Peter Handkes Schnee von gestern, Schnee von morgen könnte denselben Titel wie ein viel älteres seiner Stücke tragen, das Spiel vom Fragen. Und es ist darin auch fragwürdig und gewöhnungsbedürftig. Wäre man diese exzessiv durchexerzierte, gleichermaßen von Erkenntnishunger wie Skepsis getriebene Selbst-, Seins- und Weltbefragung nicht seit jeher von diesem Autor gewohnt. Manieriert, in der Manie wirkt sie dennoch auch diesmal wieder. Jossi Wieler verkneift sich Regietheatereitelkeiten genauso wie das Angebot einer Interpretation. Gelegentliche Musikakzente strukturieren den knapp zweistündigen Abend. Ansonsten stellt Wieler Handkes Gedankensplitter genauso aus wie die auf der Bühne verstreuten Kulissenbruchstücke, hinter denen sich das Bild, das sich aus ihnen zusammensetzen ließe, allenfalls erahnen, nicht aber mit Gewissheit erkennen lässt.
3: Manchmal beim Festhalten wollen eines Bildes entschlüpft mir dieses. Aber solch ein Entschlüpfen bedeutet mir ebenso viel wie das verlorene Bild, denn es geht mir vor allem anderen darum, mein Nichts zu erkennen.
2: Dass sich dieser Abend trotzdem nicht im Ungefähren der Assoziationen verliert, wie im dichten Schneeflockentreiben, ist Jens Harzer und Marina Galitsch zu verdanken. Harzer kann das Verspulte der Handkeschen Sprach- und Gedankenwelt bedienen und hat dabei doch eine Direktheit im Ton, die das schwer Greifbare handfest werden lässt. Und Marina Galitsch schießt mit koboldhaftem Schalk und ebensolcher Stimme immer wieder dazwischen. Peter Handke, der bei der Uraufführung, eine Seltenheit, zum Schlussapplaus auf die Bühne kam, herzte Harzer und Galitsch denn auch ausgiebig. Zu Recht, mit minderen Darstellern hätte diese Uraufführung eine recht unerquicklich zähe Kunstanstrengung werden können.
1: Das neue Stück von Peter Handke, Schnee von gestern, Schnee von morgen, das wurde gestern bei den Salzburger Festspielen uraufgeführt.

Jan Lundgren, Paolo Fresu und Richard Galliano mit Ronneby, einem Stück von ihrem Album Mare Nostrum 3, gehört hier in den WDR 3 Resonanzen.

Musik aus Uruguay war das von Jorge Drexler, Al Otro Lado del Rio. Noch 6 Minuten bis zu unseren Nachrichten. Danach geht es hier weiter mit dem ARD Radio Festival. Das schaltet gleich rüber ins Festspielhaus Beurer Bayreuth zu Richard Wagners Walküre mit Tenor.

Klaus Florian Vogt. Und wir von den Resonanzen verabschieden uns für heute. Im Namen des Teams bedanke ich mich fürs Zuhören. Ich bin Claudia Dichter. Wir hören uns bald wieder.

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0: 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Es ist 20 Uhr. 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
3: Die Nachrichten mit Udo Stiel. Guten Abend. Im Südwesten Frankreichs facht Wind die Waldbrände wieder an. Aus der Region zwischen dem Meer und der Stadt Bordeaux wurden weitere 150 zerstörte Wohnhäuser gemeldet. Gleichzeitig befinden sich noch Urlauber am Atlantik. Unser Reporter Michael Heussen berichtet von einem Aussichtspunkt an der Bucht von Arcachon.
4: Es ist immer noch, obwohl die Windrichtung ja eine andere ist, so ein leichter Geruch nach Verbranntem in der Luft. Also man merkt es schon, dass es sehr nah ist, aber gleichzeitig schaue ich hier auf Segelboote. Hier sind Menschen, die schwimmen im Wasser. Also diese Gleichzeitigkeit von der Katastrophe da hinten und den Menschen, die hier Urlaub machen, die wirkt doch schon ein wenig surreal.
3: In einer Sparkassenfiliale in Mönchengladbach haben zwei Unbekannte fast 30 Schließfächer aufgebrochen und sind mit der Beute geflüchtet. Passiert ist das schon gestern während der Öffnungszeiten. Heute hat die Polizei den Vorfall bekannt gemacht. Der Chef der Sparkasse im Stadtteil Reit will das so schnell wie möglich aufklären.
5: Es ist ein wirklich ärgerlicher Vorfall. Und Vertrauen ist in einer solchen Situation sehr schwierig wieder aufzubringen. Und genau deswegen recherchieren wir sehr genau, was ist passiert.
3: Mit wie viel Beute die beiden Täter geflüchtet sind, ist unklar. Die betroffenen Kunden der Sparkasse in Mönchengladbach-Reit wurden informiert. Das war heute auch noch wichtig. US-Präsident Trump hat nacheinander den ukrainischen Präsidenten Zelensky und Israels Regierungschef Netanyahu im Weißen Haus empfangen. Trumps Sprecherin sagte anschließend, beide Gespräche seien positiv und produktiv gewesen, ohne Details zu nennen. Noch nie seit dem Zweiten Weltkrieg wurden in Italien so wenige Kinder geboren, nämlich statistisch nur noch 1,14 Kinder pro Frau. In Italien leben so viele Senioren wie in keinem anderen europäischen Land. Die FIFA will einen Teil der kommerziellen Rechte an ihren Turnieren, darunter die Weltmeisterschaft, an private Investoren verkaufen. So will der Weltfußballverband mehr als 4 Milliarden Dollar einnehmen. Ein Taxifahrer aus Mannheim hat heute eine hohe Auszeichnung des Landes Baden-Württemberg bekommen. Mohamed Afzal hatte im März vergangenen Jahres den Amokfahrer von Mannheim gestoppt, indem er dessen Auto blockierte. Der Amokfahrer hatte in der Fußgängerzone 2 Menschen getötet und 14 weitere verletzt. Afzal bekam dafür die baden-württembergische Rettungsmedaille. Die bekommen Menschen, die ihr eigenes Leben riskiert haben, um andere zu retten. Das war WDR aktuell. Das Wetter in Nordrhein-Westfalen, es ist sonnig und warm bei 21 bis 27 Grad. In der Nacht kaum Wolken, die Tiefstwerte liegen zwischen 19 und 11 Grad. Morgen den ganzen Tag viel Sonne und es wird heiß. In Höxter werden 32 Grad erwartet, in Ebenbüren 34 und in Meerbusch 35 Grad und am Donnerstag 32 bis 36 Grad. Es ist 20.03 Uhr.
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Herzlich willkommen zu den Bayreuther Festspielen 2026. Im Rahmen des ARD Radio Festivals präsentiert Ihnen BR Klassik die Premiere der Walküre, den ersten Tag des Bühnenfestspiels Der Ring des Nibelungen von Richard Wagner. Am Mikrofon im Festspielhaus begrüßt Sie dazu Anna Greiter. Ladies and gentlemen, welcome to the Bayreuth Festival 2026. From the Festival Theater in Bayreuth, BR Classic presents the premiere of Die Walküre, the first day of Richard Wagner's stage cycle, Der Ring des Nibelungen. Wir begrüßen auch herzlich unser internationales Publikum, das live mit dabei ist. Buenas noches, Radio Nacional de España Madrid. Kalispera, Eleniki, Radiofonia Teleorasi, Athen. Juestät, Modio Radio Budapest. Buonasera, Radio Televisione Italiana Rom und Dobry Wieczór, Polskie Radio Warschau. Gestern war er noch als Loge hier im Einsatz, heute erleben wir den Tenor Klaus-Florian Vogt als Siegmund in der Walküre. Für die südafrikanische Sopranistin Elsa van den Hefer ist es das zweite Jahr hier in Bayreuth. Nach der Elsa im Lohengrin steht sie heute als Sieglinde auf der Bühne. Der Bassbariton Michael Volle hat hier auf dem grünen Hügel schon in vielen Rollen geglänzt. In diesem Jahr ist er erstmals im Ring mit dabei als Wotan. Und auch die finnische Sopranistin Camilla Nylund haben wir schon in unterschiedlichen Wagner-Rollen erlebt. Zuletzt war sie hier die Isolde. Im Ring präsentiert sie jetzt ihre erste Bayreuther Brünnhilde. Die Sängerinnen und Sänger finden hier im Festspielhaus eine einzigartige Akustik vor. Der komplette Innenraum besteht nämlich aus Holz. Darunter befindet sich ein Hohlraum. Ein idealer Resonanzboden also für die Musik. Dazu kommt, dass der Orchestergraben abgedeckt ist. So trifft der Klang der Instrumente zunächst auf die Bühne, verbindet sich dort mit den Stimmen der Sängerinnen und Sänger und erreicht dann erst das Publikum als typischer Bayreuther Mischklang. Kommen wir nun zur kompletten Besetzung der Walküre. Hear the entire cast of this performance. Siegmund, Klaus-Florian Vogt. Hunding, Mika Kares. Wotan, Michael Volle. Sieglinde, Elsa van den Hefer. Brünnhilde, Camilla Nylund. Fricka, Anna Kisch-Judith. Gerhilde, Martina Welschenbach. Ortlinde, Brittone Müllertz. Waltraute, Caris Tucker. Schwertleite, Freier Apfelstedt. Helmwiege, Magdalena Hinterdobler. Sigrune Alexandra Jonis, Grimgerde Marie-Henriette Reinhold und Rossweiße Natalia Skritzka. Es spielt das Orchester der Bayreuther Festspiele. Die musikalische Leitung hat Christian Thielemann. Christian Thielemann conducts the orchestra of the Bayreuth Festival. The first act of Richard Wagners Walküre will begin shortly.

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0: Im Rahmen des ARD-Radio-Festivals überträgt BR Klassik von den Bayreuther Festspielen die Premiere der Walküre. Der erste Tag des Bühnenfestspiels Der Ring des Nibelungen von Richard Wagner. Gerade ging im Festspielhaus der erste Aufzug zu Ende. Dear listeners, from the Festival Theater in Bayreuth, you've just heard the first act of Richard Wagners Walküre. Die Personen und Darsteller im ersten Aufzug. The cast of the first act. Siegmund, Klaus-Florian Vogt. Hunding, Mika Kares. Und Sieglinde, Elsa van den Hefer. Es spielte das Orchester der Bayreuther Festspiele und die musikalische Leitung heute Abend hat Christian Thielemann. Christian Thielemann gehört zu den prägendsten Dirigenten der Bayreuther Festspiele. Im Jubiläumsjahr 2026 ist er gleich mehrfach im Einsatz. Mit Beethovens 9. Symphonie im Festakt zur Eröffnung letzten Samstag und nun mit dem neuen Ring des Nibelungen. Im Interview mit Franziska Stürz spricht er über die Herausforderungen am grünen Hügel, die Arbeit mit KI und darüber, warum er gerade in Bayreuth das Dirigieren neu gelernt hat.
1: Herr Thielemann, 150 Jahre Bayreuther Festspiele, also das ist ein Grund zum Feiern. Es ist auch ein Grund für ein besonderes Programm. Was ist Ihnen persönlich zu diesem Anlass denn besonders wichtig?
2: Ja, eine gewisse Art von Demut, dass man dabei sein darf. Da steigt einem ja nichts irgendwie zu hoch in den Kopf, denn das Programm ist anspruchsvoll. Man muss sich die Kräfte gut einteilen. Und eine 9. Symphonie wird ja auch nicht alle Tage gespielt. Die letzte habe ich ja auch schon hier gemacht, vor 25 Jahren, 2001. Da war ja 50 Jahre Neubayreuth und 125 Jahre Festspiele. Und da hatte Wolfgang Wagner die Idee, die 9. zu spielen und ich durfte die dirigieren. Und dieses Mal trifft es mich sozusagen wieder. Das ist auch etwas ungewöhnlich. Und jetzt der Ring, der ist lustigerweise nach 20 Jahren wieder, dass ich dabei sein darf, ist ein großes Glück.
1: Es ist ja so ein Anlass, auch zurückzuschauen, dass man sich der Wurzeln besinnt mit dieser starken Verbindung von Richard Wagner zu Beethoven.
2: Ja, die 9. hat man ja hier immer zu besonderen Anlässen gespielt, bei Jubiläen oder Jahrestagen. Und da darf ich mich einreihen in doch eine Galerie von sehr berühmten Kollegen. Und da guckt man schon hin. Ja, das ist ja nicht ganz leicht, auch akustisch auf der Bühne, denn das Haus ist ja eigentlich nicht für Konzerte gemacht. Wir haben das letzte Mal, das vor 25 Jahren, weiß ich noch, in der Wolfgang Wagner schon Meistersinger-Dekoration gespielt, in dieser Kuppel. Und das hatte Vor- und auch Nachteile. Dieses Mal wird die Bühne offen sein, dass man das alles gut durchsichtig hinbekommt. Das ist eine interessante Geschichte. Also da, ich bin bei solchen Sachen immer ja, sehr interessiert, wie das so in verschiedenen Häusern unter verschiedenen Umständen eben halt verschieden klingt. Ich bin ja dieses Jahr, glaube ich, im 26. Jahr hier ja, insgesamt und habe schon 189 Aufführungen dirigiert.
1: Und jedes Mal wieder ein Experiment.
2: Ja, das ist immer wieder neu, wissen Sie? Das liegt auch daran, wie die Bühne sein wird. Zum Beispiel beim Ring haben wir die Geschichte jetzt mit der künstlichen Intelligenz, was auf einen Prospekt hinten projiziert wird. Da ist die Akustik wieder ganz anders. Ich kann mich auf Erfahrungswerte berufen, was das Orchester angeht, aber was den Gesamtklang angeht, muss ich sehen, wie es nachher auf der Bühne klingt. Und da brauche ich dann auch meine hervorragenden Assistenten dazu, die mir zur Seite stehen mit Rat und Tat.
1: Ja, also einerseits im Geschichtsbewusstsein in Bayreuth, aber auch immer wieder was Neues, was Gewagtes andererseits, also diese KI-basierte Regie. Wie ist denn Ihre Nutzererfahrung mit KI bis heute?
2: Ja, die ist nicht so ausgeprägt. Also ich habe mich in KI nicht so bedient, weil ich finde, das muss man persönlich selber machen. Also vielleicht fehlt mir da noch der Anlass, um es zu nutzen. Ich finde es trotzdem jetzt interessant, es zu nutzen für die verschiedenen Bilder, die wir zu sehen bekommen. Das wird ja von Aufführung zu Aufführung anders sein. Also insofern ist dann auch jeder Ring anders. Das ist was Neues. Es ist immer, in diesem gesamten Beruf ist es doch so, vielleicht sogar im ganzen Leben, Sie müssen auf dem Alten natürlich stehen und bereit sein für Neues. Ja, ohne das Alte wegzuwerfen, ohne das Alte können Sie ja gar nicht. Und hier in Bayreuth ist es ja sowieso so, dass Sie in einem akustischen Sonderraum sind. muss ja ein Theater, was anders funktioniert als alle anderen Theater. Und da muss man schon mit dem Festspielhaus leben, ja. Also die Regeln schreibt nicht ich, schreibt nicht mal der Komponist, ja, also der Wagner in einer gewissen Weise, aber es schreibt das Festspielhaus. Und sie müssen sehen, wie sie dieser Akustik gerecht werden. Und insofern ist jede Inszenierung hier und jedes Mal, wenn man etwas dirigiert, eben mit unterschiedlicher Bühne, unterschiedlichen Positionen der Sänger, und das ist schon wieder ein neues Spiel.
1: Ja.
2: Ja, und das habe ich ja nun hier lange schon hinter mir und habe eigentlich immer gedacht, das wird nie langweilig. Ganz im Gegenteil, ich kann jetzt auf eine doch ziemlich lange Erfahrung zurückgreifen. Das macht mir natürlich besondere Freude. Ja. Es macht mich gelassen, es macht mich froh. Ich habe ja alle Stücke hier schon dirigiert und jetzt nochmal Der Ring ist mal was Neues. Ja. Also insofern bin ich freudig gelassen und trotzdem so ein wenig gespannt natürlich.
1: Ja, die KI ist gerade sowas wie die neue Gottheit, der gerade alle so verfallen. Ja, aber sie kann ja auch nur durch menschliche Eingebung funktionieren. Also da gibt's ja auch ein Team. Können Sie mit denen auch reden? Dem Zuständigen für die Bühne oder sogar dem Storyteller?
2: Ja, es muss ja so sein, dass dadurch, dass die Sänger ja nicht so viel agieren, muss ja bildlich etliches los sein, zusammen mit der Musik. Wir werden das dann sehen, wie schnell zum Beispiel so ein Wechsel ist. Ja, da haben Sie recht. Man hat ja mit KI auch noch gar nicht so viel Erfahrung. Das kann unter Umständen was ganz Zukunftsweisendes sein.
1: Flexibel ist es dann auf jeden Fall. Das tut ja so einem Betrieb total gut. Ich nehme an, es ist ja auch noch eine andere große Neuproduktion, die Bühne ja in Beschlag nimmt, ne? Der Rienzi. Also da ist ja nochmal...
2: Ja, na, die haben ja ein richtiges Bühnenbild sozusagen und mit Kulissen oder ein Bühnenbild, was sehr stark verändert wird. Das können sie gar nicht miteinander vergleichen. Das ist eine richtige Bühnenproduktion, während wir hier ein Experiment vollführen mit dem Ring. Ja, das ist noch nie da gewesen vorher. Und wir spielen ja auch dreimal, dass er dreimal unterschiedlich ist und dass wir auch daran reifen. Wissen Sie? Wir befinden uns, glaube ich, alle in einem Lernprozess. Und eigentlich sagen wir vorher... Sehen wir mal, was da jetzt auf uns zukommt.
1: Ja, und wird ja auch spannend für die Sängerinnen und Sänger. Ja, die.
2: Na, Wahnsinn, Wahnsinn. Also das ist unglaublich spannend. Was sehr schön werden wird und worauf ich geachtet habe, ist, die Sänger, wenn sie zu weit vorne am Proszenium in Bayreuth agieren, finde ich, wird es akustisch schlechter. Ja, dann ist wie ein Art Nachhall oder eine Übersteuerung der Lautstärke manchmal gegeben, weil dieses Proszenium in Bayreuth eine ja irgendwie verstärkende und nachhallende Wirkung hat. Sie müssen die Sänger ziemlich in die Mitte der Bühne praktizieren. Da sind die manchmal erschrocken und sagen, dann kommen sie gar nicht mehr durch. Aber die Erfahrenen wissen, dass das nicht der Fall ist, dass sie nicht durchkommen, sondern dass sie noch viel besser durchkommen, weil ja das Orchester den Klang erst auf die Bühne wirft, sich dort der Klang mit den Stimmen vereint und dann gemeinsam sozusagen in den Zuschauerraum gespült wird. Und ich weiß genau, wie weit sie in etwa nach vorne gehen können. Und das wird sich ganz wunderbar mischen. Und darauf habe ich schon geachtet, dass das so eingehalten wird.
1: Insofern birgt ja diese Inszenierung dann jetzt ein absolut ideales musikalisches Erlebnis.
2: Ja, das hoffe ich sehr. Also die Sänger hoffen das auch. Die werden auch schön zu mir gucken können. Auf der anderen Seite müssen sie natürlich auch agieren, aber sind ja sehr erfahren in den Partien. Und ich freue mich sehr auf die Camilla und den Klaus Florian und Michael Voller. Also es ist ja wirklich da, was Rang und Namen hat. Die sind schon sehr erfahren und wissen dann auch, wie sie es machen sollen, sind auch Bayreuth erfahren. Wir sind da einfach freudig, was diese akustischen Dinge angeht. Denn manchmal kann es sein, zum Beispiel, wenn ein Bühnenbild zu weit vorne ist, ja, also auch ein Chor, dann kann es einfach zu sehr knallen im Zuschauerraum. Und ich meine, hier soll es ja noch subtiler sein, als man das in manchen anderen Opernhäusern hört, weil es halt Bayreuth ist. Da muss man aber eben darauf Rücksicht nehmen und muss sich sehr daran orientieren, wie es gegebenenfalls auch bei der Probe nochmal zu verändern ist, wenn die Sänger dann doch zu weit vorne oder doch ein Stück weiter nach vorne kommen können. Aber das ist dann alles eine Frage, die man dann mit den Assistenten bespricht.
1: Ja. Es ist auf jeden Fall ein aufregender oder anregender Probenprozess, der sehr viel kreative Möglichkeiten beinhaltet.
2: Das kann man sagen, ja.
1: Und nochmal zu dem Rienzi. Ich meine, Sie haben sich ja schon früher sehr für dieses Werk auch eingesetzt. Aber Sie wollten ihn nicht dirigieren jetzt in dieser Saison?
2: Das ging jetzt nicht. Ich sollte den Ring machen und das ist zu viel. Ich bin schon mit der 9. und mit dem Ring doch bedient.
1: Ja.
2: Wissen Sie, ich hab 3 Ringe. Das ist so wie früher, wenn Sie den Ring hier hatten, hatten Sie noch eine Gewerkschaftsvorstellung dazu. Das ist dann die 9. sozusagen. Also ich habe 13 Vorstellungen hier. Ich würde sagen, es genügt.
1: Ja.
2: Ich habe den Rienzi ja hier schon gemacht in Bayreuth, nicht im Festspielhaus, aber seinerzeit in der Oberfrankenhalle mit dem Gewandhausorchester. Da haben wir ihn doch so halb szenisch gemacht. Das war schon sehr interessant. Ich finde das Stück ganz toll. Ich habe das schon dreimal konzertant dirigiert, immer in einer anderen Fassung. Ich bin jetzt sehr gespannt, was die hier machen werden. Ich habe schon mit der Frau Stutzmann gesprochen, die hat mir das schon so erklärt, dass sie da auch Ballettmusiken reinnehmen. Die habe ich immer weggelassen und die wollen sie spielen. Sie sind auch sehr viel länger, vollständiger, was ich ganz toll finde, dass man mal das Stück sehr breit hier zur Diskussion stellt. Du hast ja fantastisch besetzt von den Sängern.
1: Gehen Sie rein, schauen Sie sich auch so andere Vorstellungen an in Bayreuth, wenn die Zeit es zulässt?
2: Na, ich bin ein leidenschaftlicher Generalprobengänger. Wenn ich kann, gehe ich immer hin, natürlich. Mich interessiert das sehr und mich interessiert auch wieder, wie das Haus klingt. Wissen Sie, ich denke mal, man muss in Bayreuth sozusagen die normalen Ohren abschrauben und die Bayreuther Ohren aufschrauben.
1: Das stelle ich mir gerade vor. Die lassen Sie dann drauf, bis die Saison vorbei ist. Und dann kommt
2: ja,
1: wieder.
2: Ja, das ist, und deswegen habe ich nie in Salzburg noch nebenher eine Oper gemacht. Ich habe mir von Kollegen erzählen lassen, die haben gesagt, dass das wirklich eigentlich nicht so günstig ist, weil sie hier in Bayreuth ganz anders hören müssen, als sie in Salzburg hören müssen. Und ich möchte mich dann einmal darauf einstellen, ja, und deswegen gehe ich halt auch in die Probe von den Kollegen und ach ja, richtig, so war der Klang, genau. Denn ich höre es ja unten ganz anders. Nun habe ich schon so viel hier dirigiert, aber irgendwie denke ich mir, ich will es ja auch noch verfeinern, was ich hier gemacht habe. Ja, das ist ja nicht so, dass man dann sagt, ja, ich habe das schon alles gemacht. Ich ziehe das jetzt nochmal ab, sozusagen, sondern ich denke mir, was kann ich jetzt nochmal zum letzten Mal noch ein wenig anders anlegen? So viel Zeit ist auch nicht bei den Proben. Das ist, wie ja immer in Bayreuth, recht eng gestrickt. Aber ja, man verlangt halt von uns, dass wir die Stücke in- und auswendig kennen. Sonst dürfen wir uns hier nicht blicken lassen.
1: Das klingt aber auch, als würden diese Bayreuther Jahre unglaublich jung halten, weil sie eben immer wieder Neues fordern.
2: Naja, das Theater hält jung. Das ist die Herausforderung, die da jeden Tag sind. Eigentlich muss ich sagen, ich habe in Bayreuth erst dirigieren gelernt. Viele Dinge noch anders zu bedenken, als ich sie vorher bedacht habe. Das ist mir erst in Bayreuth in diesen ganzen Jahren her so ins Bewusstsein gekommen, ja, in der Praxis. Also dieser Graben hat erzieherische Qualitäten.
1: Ja, dann auf eine erfolgreiche Saison und vielen herzlichen Dank für das Gespräch.
2: Sehr gerne.
0: Christian Thielemann leitet in diesem Jahr den Ring des Nibelungen von Richard Wagner. Franziska Stürz hat sich mit dem Dirigenten über seine Arbeit bei den Bayreuther Festspielen unterhalten. In Kürze startet hier im Festspielhaus der zweite Aufzug von Richard Wagners Oper »Die Walküre«.

Die Bayreuther Festspiele 2026 vom Grünen Hügel in Bayreuth überträgt BR Klassik im Rahmen des ARD Radio Festivals die Premiere von der Walküre. Erster Tag des Bühnenfestspiels Der Ring des Nibelungen von Richard Wagner. In Kürze hören wir den zweiten Aufzug. 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In a few minutes, the second act will begin here in the Festival Theatre. Mein Name ist Anna Greiter und ich begrüße auch wieder herzlich die Hörerinnen und Hörer folgender Rundfunkanstalten, die live mit dabei sind. Welcome back, Radio Nacional de España Madrid, Eliniki Radiofonia Teleorasi Athen, Modio Radio Budapest, Radio Televisione Italiana Rom und Polskie Radio Warschau. Wagners Ring wird in diesem Jahr nicht im üblichen Sinn inszeniert. Denn das Bühnenbild wird live von künstlicher Intelligenz erschaffen. Inspiriert von 150 Jahren Rezeptions- und Zeitgeschichte, generiert die KI jeden Abend neue Bilder, die ineinander übergehen. Im Mittelpunkt stehen dabei die Sängerinnen und Sänger, die sich kaum bewegen. Mit diesem Konzept gibt Markus Lobbes, Direktor der Akademie für Theater und Digitalität in Dortmund, sein Debüt am Grünen Hügel. 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The set is being created live by artificial intelligence. Inspired by 150 years of critical reception and contemporary history, the AI generates new images every evening that flow into one another. At the center of it all are the singers. They barely move and appear like sculptures. With this concept, Markus Lobbes, director of the Academy for Theatre and Digitality in Dortmund, is making his debut on the Green Hill. Kommen wir nun zur Besetzung im zweiten Aufzug der Walküre. Siegmund, Klaus-Florian Vogt. Hunding, Mika Kares. Wotan, Michael Volle. Sieglinde, Elsa van den Hefer. Brünnhilde, Camilla Nylund und Fricker, Anna Kisch-Judith. Es spielt das Orchester der Bayreuther Festspiele. Die musikalische Leitung hat Christian Thielemann.

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Von den Bayreuther Festspielen überträgt BR Klassik im Rahmen des ARD Radio Festivals die Premiere von Der Walküre. Erster Tag des Bühnenfestspiels, Der Ring des Nibelungen von Richard Wagner. Gerade ging hier im Festspielhaus der zweite Aufzug zu Ende. Im Bayreuther Graben steht heute Abend Christian Thielemann. From the Festival Theater in Bayreuth, you've just heard the second act of Richard Wagners Walküre. Christian Thielemann ist der Musical Director. Die Besetzung im zweiten Aufzug, das waren Siegmund, Klaus-Florian Vogt, Hunding, Mika Kares, Wotan, Michael Volle, Sieglinde, Elsa van den Hefer, Brünnhilde, Camilla Nylund und Fricka, Anna Kischjudit. Und wir machen hier im ARD Radio Festival nahtlos weiter mit dem dritten Aufzug der Walküre. Und den beginnen wir traditionell mit einer weiteren Fanfare.

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Wir begrüßen auch wieder herzlich unser internationales Publikum. Welcome back, Radio Nacional de España Madrid, Eliniki Radiofonia Teleorasi Athen, Moggio Radio Budapest, Radio Televisione Italiana Rom und Polskie Radio Warschau. Hier die Mitwirkenden im dritten Aufzug der Walküre. Wotan, Michael Volle. Sieglinde, Elsa van den Hefer. Brünnhilde, Camilla Nylund. Und natürlich haben auch gleich die 8 Walküren ihren großen Auftritt, wenn sie zu Beginn des dritten Aufzugs mit dem Walkürenritt die Bühne stürmen. Das sind heute Gerhilde, Martina Welschenbach, Ortlinde, Britone Müllertz, Waltraute, Caris Tucker, Schwertleite, Freier Apfelstedt, Helmwiege, Magdalena Hinterdobler, Siegrune, Alexandra Jonis, Grimgerde, Marie-Henriette Reinhold und Rossweiße, Natalia Skritzka. Es spielt weiter das Orchester der Bayreuther Festspiele. Die Leitung hat Christian Thielemann. Gleich beginnt der dritte Aufzug. Christian Thielemann ist der Musical Director. He conducts the Orchestra of the Bayreuth Festival. Act 3 is about to begin in a few moments.

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Von den Bayreuther Festspielen 2026 hörten wir die Walküre, den ersten Tag des Bühnenfestspiels Der Ring des Nibelungen von Richard Wagner, präsentiert von BR Klassik im Rahmen des ARD Radio Festivals. 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First day of the stage festival drama Der Ring des Nibelungen bei Richard Wagner. Und hier verbeugen sich gerade Brünnhilde und Wotan, das heißt Michael Volle und Camilla Nylund, sind hier als Erste vor den Vorhang getreten. Und dieser Applaus, der gilt den acht Walküren.

Und hier wird applaudiert für die ungarische Mezzosopranistin Anna Kisjudit. Sie war die Fricker. Letztes Jahr hat sie hier am Hügel debütiert als Erda, jetzt erstmals als Fricker zu erleben hier in Bayreuth. Viel Applaus auch für den finnischen Bassisten Mika Kares. Er hat hier sein Debüt am Hügel als Hunding gegeben. Ist auch schon länger dabei, aber erstmals als Hunding dabei gewesen. Das ist Elsa van den Hefer. Sie hat die Sieglinde gesungen. Ihr Debüt hier am grünen Hügel war letztes Jahr als Elsa von Brabant im Lohengrin. Auch als Senta im Holländer ist sie zu erleben, als Elisabeth im Tannhäuser, ein großes Wagner-Repertoire. Und das ist Klaus-Florian Vogt. Er ist in diesem Jahr wirklich sehr intensiv im Einsatz. Heute hat er den Siegmund hier gesungen. Ein Tenor aus dem hohen Norden, aus Schleswig-Holstein kommt er, der seine musikalische Karriere übrigens als Hornist gestartet hat. Jetzt steht er hier mit einem Kostüm ähnlich dem seiner Kolleginnen und Kollegen. Ein silberleuchtendes, glitzerndes Kostüm mit viel Flügelanteil. Gerade unten im Dirigenten im Graben die Hand geschüttelt Christian Thielemann, der vermutlich auch noch auf die Bühne kommen wird. Hier vor dem Vorhang steht noch Klaus-Florian Vogt, der Siegmund des Abends. Und das ist Michael Volle, er hat den Wotan gesungen. Sein Bayreuth-Debüt, das liegt viele Jahre zurück. Das war 2007 als Beckmesser in den Meistersingern. Für ihn der Wotan heute, aber auch eine kleine Premiere zumindest. Den singt er hier nämlich auch zum ersten Mal im Ring in Bayreuth.

Und auch er schüttelt Christian Thielemann die Hand. Das ist eigentlich ganz lustig, weil man immer nur eine Hand sieht, die von unten aus dem Orchestergraben nach oben zeigt. Michael Volle hier, der seinen Applaus entgegennimmt. Und jetzt warten wir natürlich auf Camilla Nylund, auf die Brünnhilde. Und da ist sie. Die finnische Sopranistin im langen silbernen Kleid, eine pompöse Erscheinung hier, sehr stattlich. Auch die Kostüme, das hat man auch bei den 8 Walküren vorhin gesehen, die kaum Platz hatten nebeneinander. Camilla Nylund, also eine tragende Säule hier im Ensemble. Seit 15 Jahren gehört sie schon hier in Bayreuth zum Ensemble dazu. Zuletzt als Isolde im Tristan und davor als Eva in den Meistersingern. Elsa, Elisabeth und jetzt auch, nicht jetzt, nein, aber auch die Sieglinde hat sie schon gesungen. Heute ist sie die Bayreuther Brünnhilde. Camilla Nylund.

Und hier wird getrampelt, was das Zeug hält. Das ist jetzt Christian Thielemann hier vor dem Vorhang. Und da zeigt sich das Publikum wirklich begeistert. Er applaudiert nach unten zu seinen Musikerinnen und Musikern in den Graben. Christian Thielemann, der heute den Ring geleitet hat. Zuletzt hat er den Ring hier in Bayreuth von 2006 bis 2010 geleitet, ist also schon eine Zeit lang her, aber er ist trotzdem der Dirigent, der hier am Hügel wirklich die größte Erfahrung hat. Ja, jetzt wird es wieder eng hier vorne mit all den Kostümen. Das komplette Ensemble kommt vor den Vorhang. Die 8 Walküren, die anderen Solistinnen und Solisten suchen sich hier einen Platz. Und natürlich haben sich die Sängerinnen und Sänger vorhin auch bei der Soufflöse bedankt. Der kommt natürlich bei so einem wortstarken Werk eine sehr, sehr wichtige Aufgabe zu. Hier also das Ensemble von der Walküre, von der Premiere der in Bayreuth am grünen Hügel. Übermorgen geht's dann weiter. Da steht der Siegfried an. Morgen gibt es eine kleine Verschnaufspause für den Ring. Sowohl für die Besucherinnen und Besucher als auch zum Teil für das Ensemble natürlich.

0: Kommen wir abschließend noch einmal zur vollständigen Besetzung der heutigen Walküre. Here once again the complete cast of tonight. Siegmund, Klaus-Florian Vogt, Hunding, Mika Kares, Wotan, Michael Volle, Sieglinde, Elsa van den Hefer, Brünnhilde, Camilla Nylund, Fricka, Anna Kisch-Judith. Die acht Walküren, Gerhilde, Martina Welschenbach, Ortlinde, Brittone Müllertz, Waltraute, Caris Tucker, Schwertleite, Freier Apfelstedt, Helmwiege, Magdalena Hinterdobler, Sigrune, Alexandra Jonis, Grimgerde, Marie-Henriette Reinhold und Rossweiße, Natalia Skritzka. Gespielt hat das Orchester der Bayreuther Festspiele. Die musikalische Leitung hatte Christian Thielemann. Das war die Walküre von den Bayreuther Festspielen. Und damit verabschieden wir uns auch von den Hörerinnen und Hörern des ARD Radio Festivals und der angeschlossenen Sender. Mit dabei waren Radio Nacional de España Madrid, Eliniki Radiofonia Teleorasi Athen, Modular Radio Budapest, Radio Televisione Italiana Rom und Polskie Radio Warschau. Unser Team heute Abend im Festspielstudio in Bayreuth, das waren Tonmeister Eckhard Glauche und Toningenieurin Christiane Feutz, Tontechnik Christian Bär und Andreas Mittelstädt. Die Redaktion hatte Volkmar Fischer. Durch den Abend begleitet hat sie Anna Greiter. Ich verabschiede mich im Namen des gesamten Teams von BR Klassik und wünsche Ihnen noch einen angenehmen Abend. Ladies and Gentlemen, we've now come to the end of tonight's transmission from Bayreuth. On behalf of the entire team of the Bavarian Radio, BR Klassik, thank you for listening. We wish you a good night.
1: Anna Greiter, vielen Dank fürs ARD Radio Festival. Übertrugen wir live zeitversetzt die Walküre von Richard Wagner von den Bayreuther Festspielen. Der Siegfried, der dritte Teil des Ring des Nibelungen, folgt dann bei uns am Donnerstagabend wieder 20.03 Uhr. Bis zum Übertragungsende 1 Uhr bleibt uns noch Zeit und die widmen wir heute am 276. Todestag Johann Sebastian Bach und seiner Musik. In seiner Arnstädter Zeit entstand diese Aria Variata alla Maniera Italiana, A-Moll, Bachwerkverzeichnis 989, am Klavier Angela Hewitt.

Aria und 10 Variationen alla Maniera Italiana, Bachwerkverzeichnis 989 von Johann Sebastian Bach. Und auch dieses Stück gilt als Frühwerk aus seiner Arnstädter Zeit. Angela Hewitt spielt die Sonate in D-Dur, Bachwerkverzeichnis 963.

In Imitation von Hühnergackern war dieser fünfte Satz von Johann Sebastian Bach bezeichnet in seiner D-Dur-Sonate für Klavier, Bachwerkverzeichnis 963. Angela Hewitt spielte. ARD Radio Festival zum Ausklang des langen Opernabends mit Musik am 276. Todestag von Johann Sebastian Bach. Und im Folgenden hören wir eine seiner eigentlichen Partiten für Violine Solo, die nämlich in E-Dur Bachwerkverzeichnis 1006 der spätere Komponisten wie Robert Schumann eine Klavierbegleitung hinzufügten. Hier ist also die sechste Violinsonate gespielt von Benjamin Schmid, Lisa Smirnova am Klavier.

Die dritte Violinpartita von Johann Sebastian Bach, mal anders gehört, mit der nachträglich von Robert Schumann hinzugefügten Klavierbegleitung. Die 6 Sätze der damit 6. Sonate E-Dur, Bachwerkverzeichnis 1006, spielten Benjamin Schmid, Violine, und Lisa Smirnova, Klavier. Damit geht es auf 1 Uhr zu. Ein langer Abend beim ARD-Radio-Festival geht zu Ende. Wir hörten heute die Walküre von den Bayreuther Festspielen. Und die Einladung steht natürlich für, jetzt kann ich es schon sagen, für morgen Abend am Donnerstag. Übertragen wir ebenfalls vom Grünen Hügel live zeitversetzt den Siegfried aus Richard Wagners Ring des Nibelungen. Mit dieser Empfehlung ein allerletzter Bach für heute, und zwar aus seinem Orgelbüchlein, eine seiner berühmtesten Choralvorspiele, Ich ruf zu dir, Herr Jesu Christ, hier in der Bearbeitung für Violine, Cello und Klavier. Es spielen Aisha Oratsbajewa,

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1: Zu dieser Ausgabe begrüßt Sie Tobias Führenbach ganz herzlich willkommen. Schön, dass Sie eingeschaltet haben. Wir starten mit der Ouvertüre zu Così fan tutte von Wolfgang Amadeus Mozart hier in das heutige ARD-Nachtkonzert. Günter Wandt dirigiert das WDR-Sinfonieorchester Köln.

So beginnt sie, die Opera Buffa così fan tutte, Köchelverzeichnis 588 von Wolfgang Amadeus Mozart. Das war hier die Ouvertüre mit dem WDR-Sinfonieorchester Köln unter der Leitung von Günther Wand. Als nächstes nun hier im ARD-Nachkonzert nach der vollen Kapelle feine Kammermusik, und zwar von Franz Schubert. Seine Klaviersonate F-Moll wollen wir hören. Am Klavier sitzt Michael Endres.

Michael Endres zauberte für uns Schubert. Das war die Klaviersonate F-Moll, Deutschverzeichnis 625, hier im ARD-Nachkonzert, präsentiert von BR Klassik. Jetzt kommen wir zu einer Jugendoper von Karl Maria von Weber, und zwar Peter Schmoll und seine Nachbarn, lautet das Singspiel. Die Ouvertüre mit dem WDR-Sinfonieorchester Köln, am Pult Howard Griffiths.

So geht sie los, die Oper Peter Schmoll und seine Nachbarn aus der Feder von Karl Maria von Weber. Howard Griffiths dirigierte das WDR-Sinfonieorchester Köln. Jetzt im ARD-Nachkonzert die sogenannte Baby-Serenade von Erich Wolfgang Korngold aus dem Jahr 1928. Eine humorvolle und farbenprächtige Orchestersuite. Ja, und der Name Baby-Serenade, der kommt nicht von der Länge. Nee, die Serenade, die ist etwas über 20 Minuten lang. Sie bezieht sich auf die Geburt des zweiten Sohnes von Erich Wolfgang Korngold. Der ist ja zur Welt gekommen, nämlich Georg. Und ihm hat er diese Serenade hier gewidmet. Die Nordwestdeutsche Philharmonie ist zu erleben unter der Leitung von Werner Andreas Albert.

Das war die Baby-Serenade von Erich Wolfgang Korngold mit der Nordwestdeutschen Philharmonie, dirigiert von Werner Andreas Albert. Und mit ein paar Takten von Michael Glinker geht es auf die 2 Uhr Nachrichten zu.

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1: Um 2 Uhr mit Olaf Knapp. US-Präsident Trump hat heute den ukrainischen Präsidenten Zelensky und anschließend Israels Ministerpräsidenten Netanyahu in Washington empfangen. Nach Angaben des Weißen Hauses verliefen beide Treffen positiv und produktiv. Aus der Nachrichtenredaktion Constanze Semidey.
2: Laut Netanyahu war es eines der besten Gespräche, die er je mit Trump geführt habe. Beide hätten das Ziel, dass der Iran keine Atomwaffen baut. Während des Iran-Krieges soll es immer wieder Meinungsverschiedenheiten gegeben haben. Offenbar wollte Israel den Krieg fortsetzen, während Trump auf eine diplomatische Lösung drängte. Vorher hatte Trump den ukrainischen Präsidenten Zelensky empfangen. Zelensky teilte im Anschluss des Gesprächs mit, es sei darum gegangen, wie die ukrainische Flugabwehr gegen russische Raketenangriffe gestärkt werden könnte.
1: In den Waldbrandgebieten im Südwesten Frankreichs bleibt die Lage angespannt. Die Lage in der Nähe der Großstadt Bordeaux verschärft sich wieder. Aus Paris, Caroline Düller.
3: Es ist das Szenario, das die Einsatzkräfte befürchtet hatten. Nachdem die beiden vergangenen Nächte verhältnismäßig ruhig waren, gewinnt der verheerende Waldbrand bei Bordeaux wieder an Intensität. Laut Präfektur sind am Nachmittag mehrere Brandherde erneut aufgeflammt, unter anderem bei Lèche-Cap-Ferré und Marche-Prime. Temperaturen an die 40 Grad und wechselnde Winde erschweren den Einsatzkräften die Arbeit. Am Vormittag hatte die Präfektur außerdem angeordnet, die Campingplätze rund um den beliebten Surfort Lacanau vollständig zu räumen.
1: Der Iran hat nach Angaben des US-Militärs mehrere ballistische Raketen auf amerikanische Streitkräfte im Nahen Osten abgefeuert. Alle Raketen seien erfolgreich abgefangen worden, teilte das zuständige Regionalkommando mit. Die US-Streitkräfte blieben wachsam und in höchster Einsatzbereitschaft, hieß es. Der Angriff hat eine kurze Phase ohne gegenseitige Angriffe beendet. Der Kabarettist Konrad Beikircher ist im Alter von 80 Jahren gestorben. Das meldet der WDR, bei dem er früher eine Radiokolumne hatte. Beikircher wurde in Südtirol geboren, lebt aber seit gut 60 Jahren in Bonn und war 40 Jahre lang eine zentrale Figur im politischen Kabarett. Sein großes Thema war die Sprache. Er parodierte häufig Dialekte, vor allem das Rheinische. Vor seiner Bühnenkarriere war er 15 Jahre lang Gefängnispsychologe in der JVA Siegburg. Das Wetter in Deutschland. Nachts überall trocken bei Tiefstwerten von 19 bis 12 Grad. Am Tage viel Sonnenschein, an den Alpen später Gewitter, 24 Grad auf den nordfriesischen Inseln bis 38 am Oberrhein. Donnerstag dann oft sonnig, von Südwesten her teils kräftige Gewitter bei 25 bis vereinzelt 40 Grad. Es ist 2:03 Uhr.
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